0: Ausweis nicht mehr erneuern müssen und beim Umzug muss der neue Wohnort im Reisepass nicht mehr nachgetragen werden. Beim Perso gilt das für alle Älteren, die 70 Jahre oder älter sind. Aber das ist nur für den alltäglichen Gebrauch bei uns in Deutschland gedacht. Wer ins Ausland reisen will, braucht nach wie vor einen gültigen Ausweis. Eine digitale Brieftasche soll es ab Januar geben. In einer App kann man dann den Personalausweis hochladen und sich damit bei Behörden und Dienstleistern im Netz ausweisen. Die Nutzung ist freiwillig. Aus Berlin, Tine Klimach.
1: In der EU gibt es eine Einigung auf die vollständige Umsetzung des umstrittenen Zolldeals mit den USA. Unter dem Eindruck der jüngsten Drohungen von US-Präsident Trump verständigten sich Vertreter der Regierungen und des EU-Parlaments unter anderem darauf, Zölle auf US-Industriegüter abzuschaffen. An den Plänen gibt es aber auch Kritik.
2: Die Linken-Fraktion im Europaparlament beispielsweise findet, die EU habe aufgegeben und lasse sich in einen schlechten Handelsdeal mit den USA zwingen. Es fehle der politische Wille, sich gegen die Erpressung von Trump zu stellen. Deutsche Industrieverbände dagegen lobten die Einigung auf die vollständige Umsetzung des Zolldeals. Die EU stärke so ihre Verhandlungsposition gegenüber Washington. Die Einigung der Vertreter der Mitgliedstaaten und des Parlaments muss jetzt noch vom Ministerrat und dem Plenum des Parlaments bestätigt werden. Bis spätestens zum 4. Juli sollen die Regelungen dann in Kraft treten. Fiona Reinhardt, Nachrichtenredaktion.
1: Zum Fußball. Der Traum vom ersten Europapokaltitel ist für den SC Freiburg geplatzt. Im Europa-League-Finale verlor der Außenseiter gegen Aston Villa in Istanbul klar mit 0:3. Trotz der Niederlage bleibt die Europareise der Breisgauer historisch. Zum ersten Mal stand Freiburg in einem internationalen Endspiel und spielt kommende Saison in der Conference League.
3: Das Wetter.
4: Recht mild ist es heute Nacht. 7 bis 11 Grad kriegen wir. Meistens ist es trocken. Morgen dann erstmal noch ein paar Nebelfelder bei 24 Grad. Später wird es dann immer sonniger. Und ab Freitag fühlt sich das dann nach Hochsommer an.
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5: Hier die aktuelle Verkehrslage. A30 Osnabrück-Bad Oeynhausen. Zwischen Bad Oeynhausen-Ost und Kreuz-Bad Oeynhausen. 2 Kilometer Stau. Weiterhin auf der A57 Nimwegen Köln zwischen Krefeld-Gartenstadt und Krefeld-Zentrum. 1 Kilometer stockender Verkehr. Und zusätzlich auf der A448 Dortmund-Witten-Bochum-West zwischen Kreuz Dortmund-Witten und Witten-Stockum. 3 Kilometer zähfließender Verkehr. Wir wünschen allen unterwegs gute Fahrt.
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4: Kurz nach 2. Durchhalten. Hallo zusammen, Claudia Löhrs hier. Hi.

0: kommt gut durch diese Nacht mit uns. Wir schauen schon mal aufs Wochenende, aufs lange Pfingstwochenende. Das wird sehr unterhaltsam. Wir haben für euch wieder von Samstag bis Pfingstmontag ein Comedy Camp Special zusammengestellt. Mit dabei sind wieder ganz viele von unseren Comedians. Ihr kennt sie alle. Kaya Jana, Mirja Böß und Toni Bauer und natürlich auch der hier, ne? Atze Schröder.
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3: Ja, nee, ist klar.
4: Mein Gott, was regt ihr euch wieder alle auf? Was soll das denn? Das ist doch schön. Hört doch mal auf, immer alles zu bewerten. Wovon ich rede? Scrunch Leggings. Ja, diese Trainingshosen, die, Leggings halt. Ihr wisst schon. Mensch, diese Leggings, die so einen geilen Arsch machen. Ja, quasi der Brazilian Butt jetzt auch für die großen Kartoffeln. Und diese Scrunch-Leggings werden uns modisch noch eine Weile begleiten. Todsicher. Das einzige Problem an dieser Scrunch-Leggings ist aber, dass die Dinger wirklich jeden Arsch geil aussehen lassen. Ja, und so sehr erfolgreich an die niederen Instinkte des Betrachters appellieren. Ja, wodurch manch hormoneller Marschbefehl zu früh erteilt wird. Jungs, was haben wir in der Fahrschule gelernt? Erst überholen, dann nochmal Schulterblick. Ja, das spart Enttäuschung beim Verkehr. Wie sagte schon Schiller in seiner Glocke, der Wahn ist kurz, die Reue lang.
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0: Das Wetter.
1: Ihr kommt meistens trocken durch diese Nacht. Ein paar Wolken sind unterwegs. Einigermaßen mild ist es bei 7 bis 11 Grad. Morgen starten wir erstmal mit Wolken in den Tag. Später lockert es dann auf. 24 Grad kriegen wir. Ab dann wird es immer sonniger und wärmer.
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2: Hier die aktuelle Verkehrslage. A30 Osnabrück, Bad Oeynhausen. Zwischen Bad Oeynhausen Ost und Kreuz Bad Oeynhausen 2 Kilometer Stau. Weiterhin auf der A57 Nimwegen Köln zwischen Krefeld Gartenstadt und Krefeld Zentrum. 1 Kilometer stockender Verkehr. Und zusätzlich auf der A448 Dortmund Witten Bochum West zwischen Kreuz Dortmund Witten und Witten Stockum. 3 Kilometer zähfließender Verkehr. Wir wünschen allen unterwegs gute Fahrt.
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1: Claudia Löß hier. Hallo zusammen. Doro Pesch hat ja gestern Abend wieder aufgelegt bei Radio Mixtape, unserem DAB Plus Sender. 1 Stunde lang Balladen von ihr handverlesen. Sehr, sehr schön war das. Wir hören gleich mal rein. Hallo.

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0: Madonna und Sabrina Carpenter. 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

0: Ah, sehr stark. Gestern Abend war es wieder soweit. Doro Pesch hat das Studio von unserem DAB Plus in der Radio Mixtape übernommen. Bei Doros Masters of Ballads, da gab es wieder richtig, richtig schöne, kraftvolle Balladen. Handverlesen von Doro Pesch höchstpersönlich. 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Und wir hören jetzt natürlich auch mal rein.
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2: Liebe Hörer, hier ist Doro Pesch auf Radio Mixtape mit den Masters of Ballads, Chris Isaak und Wicked Game. Ihr kennt ja bestimmt noch das schöne Video. Oh, das war ja auch so klasse und ich liebe den Song. Der nächste Song ist ein deutscher Song, der ist von mir und der ist auch auf der Scheibe für immer. Und es war ein ganzes deutsches Album, weil viele Leute haben sich die deutschen Songs gewünscht. Und diesen Song habe ich zusammen mit Earl Slick geschrieben. Das ist der Gitarrist von David Bowie und Jack Ponti, ein ganz toller Gitarrist, der jetzt auch im Rock'n'Roll-Himmel ist. Und hier ist er, hier ist der Song »In Freiheit stirbt mein Herz«.
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1: Ich bin David Riemer. Nach dem Hauseinsturz im sächsischen Görlitz ist in den Trümmern die Leiche einer Frau gefunden worden. Laut Polizei handelt es sich um die vermisste 25-jährige rumänische Touristin. Nach zwei weiteren Vermissten wird weiter gesucht. Das Wohn- und Ferienhaus war Montagabend aus bislang ungeklärter Ursache eingestürzt. Die Ermittler vermuten eine Gasexplosion, ein Gasleck wurde kurz nach dem Unglück entdeckt. Einsatzkräfte arbeiten weiter unter schwierigen Bedingungen in dem meterhohen Trümmerberg. Der Bundestag will heute über eine Änderung des Luftverkehrssteuergesetzes entscheiden. Ab Juli soll die Ticketsteuer gesenkt werden, aber die Branche fordert weitere Entlastungen.
2: Es gibt drei Ticketsteuerkategorien je nach Fluglänge. Im vergangenen Jahr gingen die allermeisten besteuerten Tickets, 80%, für Flüge in Europa raus. Hier soll die Steuer um 2,50 Euro sinken. Entsprechend mehr Reduzierung gibt's bei Mittelstrecken- und bei Langstreckenflügen. Die Absenkung soll bei den Passagieren ankommen, könnte aber durch andere Preiselemente wieder schrumpfen. So hat die Branche Zuschläge und Gebühren etwa für Kerosin oder Umbuchungen seit dem Beginn des Iran-Kriegs stark erhöht. Sie glaubt, auch mit der Steuersenkung bleibt ein Wettbewerbsnachteil gegenüber anderen europäischen Ländern. Ursula Winkler, Nachrichtenredaktion.
1: Die Regierungspläne für ein Recht auf Reparatur stoßen bei der Opposition auf Kritik. Die AfD warnte bei der ersten Lesung im Bundestag vor überzogenen Haftungsrisiken zulasten kleiner Händler. Grünen und Linken geht der Gesetzentwurf von Bundesjustizministerin Hubich hingegen nicht weit genug. Sie fordern unter anderem klarere Regelungen und Fristen sowie einen staatlichen Reparaturbonus. Zum Fußball. Der Traum vom ersten Europapokaltitel ist für den SC Freiburg geplatzt. Im Europa-League-Finale verlor der Außenseiter gegen Aston Villa in Istanbul klar mit 0:3. Freiburg-Trainer Julian Schuster war nach dem Spiel im RTL-Interview entsprechend enttäuscht.
3: Ja, für den Moment spüre ich keine Zufriedenheit. Wir haben im Finale verloren. Das ist das, was für den Moment natürlich überwiegt und natürlich sehr schmerzt.
1: Trotz der Niederlage bleibt die Europareise der Breisgauer historisch. Zum ersten Mal stand Freiburg in einem internationalen Endspiel und spielt kommende Saison in der Conference League.
0: Das Wetter.
4: In der Nacht zum Donnerstag ist es bewölkt und die Schauer werden weniger. Die Tiefstemperaturen liegen bei 11 bis 7 Grad. Am Tag wird es dann richtig schön freundlich mit Sonne, ein paar Wölkchen und 24 Grad.
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5: Hier die aktuelle Verkehrslage. A57 Nimwegen Köln zwischen Krefeld-Gartenstadt und Krefeld-Zentrum. 1 Kilometer Stau. Weiterhin auf der A59 Duisburg-Dienstlaken zwischen Kreuz Duisburg Süd und Duisburg-Großenbaum. 1 Kilometer stockender Verkehr und zusätzlich auf der A448 Dortmund-Witten-Bochum-West. Zwischen Kreuz Dortmund-Witten und Wittenstockung. 3 Kilometer zäh fließender Verkehr. Wir wünschen allen unterwegs gute Fahrt.
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4: Hey zusammen. Eine schöne Nacht mit uns. Ich bin Johanna Tänzer und spiele euch jetzt Desiree mit Life.

0: 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Lanzai. Pedro Capó. 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
1: Calma. 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
4: Und ich liebe meine Oma und meinen Opa sehr. Ich liebe die wirklich sehr. Die haben mir viel beigebracht. Die haben mir eine Sache beigebracht. Die haben mir beigebracht, man kann 50 Jahre verheiratet sein und man muss sich nicht lieben. Also, ich schwör. Ehrlich. Seit ich die kenne, die haben noch nie Zärtlichkeiten ausgetauscht. Einmal haben die Zärtlichkeiten ausgetauscht. Letztes Mal komme ich von der Tour nach Hause, ich höre nur so. Ich gucke im Badezimmer, ist da mein Opa, rasiert sich ordentlich die Koteletten. Ich gucke nochmal, hat der meinen Rasierer in Hand? Ich sag, Opa, das ist mein Rasierer. Sagt er zu mir, das Teil hat super Klingen, Junge. Ich sag, Opa, den benutze ich nicht für mein Gesicht. 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

0: Das Wetter.
1: In der Nacht gibt's viele Wolken, aber der Regen wird endlich weniger. Das Ganze bei 11 bis 7 Grad. Tagsüber wird's dann wieder richtig schön mit bis zu 24 Grad und Sonne.
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2: A40 Duisburg-Essen zwischen Kreuz Duisburg und Mülheim. 1 Kilometer Stau, 5 Minuten Zeitverlust. Und A448 Dortmund-Witten-Bochum-West zwischen Kreuz Dortmund-Witten und Witten-Stockum. 3 Kilometer stockender Verkehr. Wir wünschen allen unterwegs gute Fahrt.
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1: Hallo zusammen, eine schöne Nacht mit uns. Johanna Tänzer ist hier und ja, Grüße gehen raus an alle, die jetzt noch wach sein müssen oder wollen. Ja, weil ihr zum Beispiel Mark Ronson und Amy Winehouse unbedingt hören wollt. Dann

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0: Bibi Rexha mit New Religion in dieser Nacht. Und Leute, es lohnt sich, nachts wach zu sein, weil dann spielen wir euch einfach die coolste neue Musik.
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1: Ich bin David Riemer. Nach dem Hauseinsturz im sächsischen Görlitz ist in den Trümmern die Leiche einer Frau gefunden worden. Laut Polizei handelt es sich um die vermisste 25-jährige rumänische Touristin. Nach zwei weiteren Vermissten wird weiter gesucht. Das Wohn- und Ferienhaus war Montagabend aus bislang ungeklärter Ursache eingestürzt. Die Ermittler vermuten eine Gasexplosion. Ein Gasleck wurde kurz nach dem Unglück entdeckt. Ein Ehepaar aus München soll für einen chinesischen Geheimdienst Kontakte an deutschen Hochschulen geknüpft und Wissenschaftler nach China gelockt haben. Jetzt sind die Beschuldigten in Untersuchungshaft, teilte die Bundesanwaltschaft mit.
2: Die Vorwürfe gegen die deutschen Eheleute chinesischer Herkunft wiegen schwer. Um an wissenschaftliche Informationen zu Spitzentechnologie zu gelangen, die auch militärisch nutzbar ist, sollen sie Kontakte zu Wissenschaftlern an deutschen Hochschulen und Forschungseinrichtungen aufgebaut haben. Das Bundesamt für Verfassungsschutz warnt schon länger davor, dass auch die Wissenschaft Ziel von Spionage ist. So werden etwa chinesische Gastwissenschaftler, die zu Besuch an Unis im Ausland sind, ganz gezielt mit Ausforschungs- und Beschaffungsaufträgen betraut. Tine Klimach, Nachrichtenredaktion.
1: Der Bundestag stimmt heute über eine Senkung der Ticketsteuer im Flugverkehr zum 1. Juli ab. Damit sollen Luftverkehrsunternehmen entlastet werden. Branchenverbände fordern weitere Schritte bei Standortkosten, um Wettbewerbsnachteile gegenüber anderen europäischen Ländern auszugleichen. Die Luftverkehrssteuer wird auf jeden Abflug mit einem Passagierflugzeug von einem deutschen Flughafen erhoben. Zum Fußball. Der SC Freiburg hat vom Titel in der Europa League geträumt. Der Bundesligist aus dem Breisgau ist im Finale von Istanbul dann doch ziemlich chancenlos gewesen. Gegen Aston Villa aus der englischen Premier League gab es am Abend eine 0:3 Niederlage.
3: Rund 40 Minuten lang hat Freiburg gut mitgehalten in diesem Finale um Europas zweithöchsten Vereinspokal. Aber kurz vor der Pause Aston Villa mit dem Doppelschlag. Thielemans traf traumhaft zum ersten, Buendia noch schöner zum zweiten. Nach einer knappen Stunde Rodgers mit dem 3:0, das ging dann viel zu einfach. Aston Villa holt erstmals seit 1982 wieder einen Europapokal nach Birmingham. Trainer Unai Emery feiert schon den 5. Europa-League-Sieg mit dem 3. Verein. Und in Freiburg wird trotz Finalpleite bald der Stolz überwiegen, so weit gekommen zu sein. Moritz Einzel, Sportredaktion.
1: Freiburg spielt kommende Saison in der Conference League.
4: Das Wetter.
5: Wir haben viele Wolken am Himmel, aber der Regen zieht langsam ab. Die Werte, die liegen so zwischen 11 und 7 Grad. Am Tag kriegen wir dann angenehme 24 Grad und einen Mix aus Sonne und Wolken.
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6: A4 Köln-Aachen. Zwischen Kreuz Köln-Gremberg und Köln-Poll 1 Kilometer Stau, 13 Minuten Zeitverlust. Wir wünschen allen unterwegs gute Fahrt.
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5: Hallo zusammen, ich wünsche euch eine schöne Nacht. Johanna Tänzer ist hier und gleich habe ich hier eine sehr, sehr wilde Geschichte aus Bocholt für euch. Da möchte man eigentlich sagen, dafür müsst ihr euch setzen. Aber das geht ja nicht, weil da fehlen nämlich über 600 Stühle in Bocholt. Was da genau los ist, erkläre ich euch gleich. Das ist Leonie mit Don't Worry. 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

0: so, so schön. Holly Humberstone mit To Love Somebody. Hallo, eine schöne Nacht mit uns. Ich habe eine ziemlich verrückte Geschichte hier aus NRW für euch, aus Bocholt, weil da werden 600 Theaterstühle vermisst. Die sollten eigentlich renoviert werden und jetzt sind sie verschwunden und auch der Dienstleister meldet sich nicht mehr. Es muss also eine Lösung her. Zum Glück hat der Kollege Jonas Mikulajczyk ein paar Ideen.
1: Wir machen einfach ein Stehplatztheater draus. Hat quasi ja nur Vorteile. Passen direkt mehr Leute rein und du hast nach wirklich jeder Vorstellung Standing Ovation. Und bei Stehplätzen da entwickelt sich ja auch einfach eine ganz andere Fankultur. Guckt dir doch nur mal Sportstadien an. Stellt euch vor, die allerersten Theater-Ultras.
2: Johann Wolfgang von Goethe.
1: Ich verstehe, sowas Kultiviertes wie Theater braucht Sitzplätze. Ich habe gerade mal nachgeguckt. Auf Kleinanzeigen werden in Bocholt insgesamt 4 Stühle zu verschenken angeboten. Das ist doch ein Anfang. Und sonst hat ja jeder von uns diesen einen Stuhl oder so zu Hause, den man einfach loswerden will. Komm, wir sammeln. Der Ledersessel von Oma mit Sitzkuhle. Eine Handvoll Klappstühle, bei denen das Kunstleder gerissen ist und das Polster rausgeknibbelt wurde. Ein Bürostuhl, bei dem 3 von 5 Rollen klemmen. Ein paar leere Bierkästen, die habe ich bestimmt auch noch auf dem Balkon. Oder das Theater wird ja gerade renoviert. Dann stellen wir doch einfach noch die alten Kloschüsseln dazu. Das wird ein richtig schöner Patchwork-Saal. Was sagt ihr? Wir sammeln alle unsere Sitzplätze und pilgern gemeinsam zum Theater Bocholt. Das wird der große Bocholter Stuhlgang. Oh nee. Den Titel überlegen wir uns nochmal anders.
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0: Das Wetter.
1: In der Nacht zum Donnerstag ist es bewölkt und die Schauer werden weniger. Die Tiefsttemperaturen liegen bei 11 bis 7 Grad. Am Tag wird es dann richtig schön freundlich mit Sonne, ein paar Wölkchen und 24 Grad.
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2: A4 Köln-Aachen. Zwischen Dreieck Köln-Heumar und Köln-Poll. 2 Kilometer Stau, 13 Minuten Zeitverlust. Wir wünschen allen unterwegs gute Fahrt.
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1: Hallo zusammen, Johanna Tänzer ist hier. Wünsche euch eine gute Nacht und einen ganz schönen

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0: Alex Morin mit Fever Dream. Kommt gut durch diese Nacht mit uns.
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1: Ich bin David Riemer. Der Bundestag will heute über eine Änderung des Luftverkehrssteuergesetzes entscheiden. Ab Juli soll die Ticketsteuer gesenkt werden, aber die Branche fordert weitere Entlastungen.
2: Es gibt 3 Ticketsteuerkategorien je nach Fluglänge. Im vergangenen Jahr gingen die allermeisten besteuerten Tickets, 80%, für Flüge in Europa raus. Hier soll die Steuer um 2,50 Euro sinken. Entsprechend mehr Reduzierung gibt es bei Mittelstrecken- und bei Langstreckenflügen. Die Absenkung soll bei den Passagieren ankommen, könnte aber durch andere Preiselemente wieder schrumpfen. So hat die Branche Zuschläge und Gebühren etwa für Kerosin oder Umbuchungen seit dem Beginn des Iran-Kriegs stark erhöht. Sie glaubt, auch mit der Steuersenkung bleibt ein Wettbewerbsnachteil gegenüber anderen europäischen Ländern. Ursula Winkler, Nachrichtenredaktion.
1: Die Bundesregierung will beim deutsch-französischen Rüstungskonzern KNDS einsteigen. Zunächst soll der Staat 40% an dem Panzerbauer übernehmen. Später soll der Anteil innerhalb von 2 bis 3 Jahren auf 30% sinken. KNDS stellt unter anderem den Kampfpanzer Leopard 2 her und will bald an die Börse gehen. Verteidigungsminister Pistorius fordert generell mehr staatliche Beteiligungen an der deutschen Rüstungsindustrie. Nach dem Hauseinsturz im sächsischen Görlitz ist in den Trümmern die Leiche einer Frau gefunden worden. Laut Polizei handelt es sich um die vermisste 25-jährige rumänische Touristin. Nach 2 weiteren Vermissten wird weiter gesucht. Das Wohn- und Ferienhaus war Montagabend aus bislang ungeklärter Ursache eingestürzt. Die Ermittler gehen von einer Gasexplosion aus, bestätigt ist das aber noch nicht. Heute Mittag ist die Zeit der Spekulation endlich vorbei. Dann gibt Bundestrainer Nagelsmann bekannt, welche 26 Spieler er mit zur Fußball-WM nimmt. Vor allem um das vermeintliche Comeback von Weltmeister-Torhüter Manuel Neuer gibt es seit Tagen Diskussionen.
3: Für das Neuer-Comeback fehlt eigentlich nur noch die offizielle Bestätigung und die Begründung, warum der Bundestrainer sich nun offenbar umentschieden hat und nicht mehr auf Oliver Baumann im Tor setzt, der ja eigentlich nicht enttäuscht hat. Bayerns Karl und auch Kölns Elmaller im Kader wären keine großen Überraschungen nach ihren starken Leistungen in der Liga. Die Plätze vorne dürften sicher an Havertz und Woltemade gehen. Ein kleines Fragezeichen würde ich noch bei Sané sehen. Füllkrug ist dagegen wohl raus. Thomas Thonfeld, Sportredaktion.
1: Und der SC Freiburg hat das Europa-League-Finale gegen Aston Villa deutlich mit 0:3 verloren und damit den Gewinn des ersten Europapokaltitels der Vereinsgeschichte verpasst.
4: Das Wetter.
5: In der Nacht gibt's viele Wolken, aber der Regen wird endlich weniger. Das Ganze bei 11 bis 7 Grad. Tagsüber wird's dann wieder richtig schön mit bis zu 24 Grad und Sonne.
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6: Zurzeit liegen uns keine Meldungen vor. Wir wünschen allen unterwegs gute Fahrt.
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5: Guten Morgen zusammen, Johanna Tänzer hier für euch. Und Leute, wir machen das ganz entspannt mit diesem Donnerstag, okay? Mhm. Ja, Nico Santos ist auch dafür.

0: Hallo an diesem frühen Donnerstag.
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0: Und dazu habe ich mir den Kollegen Leo Arrighi eingeladen. Hallo, guten Morgen.
2: Guten Morgen, hallo.
0: Heute gucken ja viele ganz gespannt auf unseren Julian, ne? Den Julian Nagelsmann. Und natürlich auch auf Manuel Neuer.
2: Ja genau, weil heute wird ja der Kader für die Weltmeisterschaft bekannt gegeben. Und ich finde, als Fußballer gibt es wahrscheinlich nichts Größeres, als bei so einer WM für die Nationalmannschaft zu spielen. Vielleicht ja auch deshalb hat Manuel Neuer jetzt nochmal nachgedacht, hatte sich ja eigentlich schon aus der Nationalelf verabschiedet. Gerüchten zufolge soll er jetzt doch wieder dabei sein und dann sogar als deutsche Nummer 1 im Tor. Ansonsten steht wohl schon die Innenverteidigung, Jonathan Tah, Antonio Rüdiger, Nico Schlotterbeck und Waldemar Anton, die sind angeblich festgesetzt.
0: Und auf den restlichen Kader müssen wir noch ein bisschen warten. Der wird heute um 13 Uhr bekannt gegeben. Und dann gucken wir außerdem mal nach Karlsruhe. Da startet heute ein Verfahren am Bundesgerichtshof, ne?
2: Genau, da geht es um die Online-Kündigung von Fitnessstudio-Verträgen. Und das kennt man ja nicht nur aus dem Fitnessstudio. Du willst irgendein Abo kündigen und plötzlich kommt erstmal so ein kleiner Hindernisparcours. Willst du wirklich kündigen? Willst du nicht lieber pausieren? Oder nimm doch diesen super Vorteilspreis lieber. Heute wird beraten, ob solche Fragen und Angebote überhaupt zulässig sind. Der Bundesverband der Verbraucherzentralen hält das jedenfalls für rechtswidrig.
0: Bei mir müsste da auf jeden Fall sowas kommen wie: Johanna, wir wissen es doch beide, du solltest kündigen.

0: Das Wetter.
1: Wir haben viele Wolken am Himmel, aber der Regen zieht langsam ab. Die Werte, die liegen so zwischen 11 und 7 Grad. Am Tag kriegen wir dann angenehme 24 Grad und einen Mix aus Sonne und Wolken.
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2: Zurzeit liegen uns keine Meldungen vor. Wir wünschen allen unterwegs gute Fahrt.
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1: Hi zusammen, guten Morgen. Ich wünsche euch einen schönen frühen Donnerstag. Johanna Tänzer ist hier und ich habe so einen krass guten 90er-Song für euch dabei. Nämlich dieses Ding hier von Bon Jovi. Bed of Roses. Über 4 Minuten. Enjoy.

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0: Plateau Below mit Habits, Stay High. Leute, das nächste lange Wochenende steht vor der Tür. Pfingsten, ich glaube, wir freuen uns einfach alle drauf. Vielleicht auch, um zusammen wegzufahren oder irgendwie sich sportlich zu betätigen. Und da gibt es ab Freitag hier in NRW ein ziemlich großes Event. Und das ist im Vorfeld, ja, eine Menge Vorbereitung.
1: Augenblick mal.
2: Es ist doch eine ganze Menge Arbeit. Das hatten wir uns, glaube ich, alle so auch nicht vorgestellt, als wir seinerzeit gesagt haben, jawohl, wir würden das eigentlich ganz gerne haben, dass das Bundessportfest erstmalig nach Essen kommt.
3: Doch jetzt ist es fast geschafft. Morgen geht es endlich los. Das Bundessportfest der DJK findet alle 4 Jahre statt, diesmal eben in Essen, mitten im Ruhrgebiet, freut sich Diözesanvorsitzender Hubert Röser.
2: Ich freue mich natürlich. Es liegen jetzt wirklich über 3 Jahre Vorbereitung hinter uns und jetzt sind wir auf den letzten Metern.
3: In ganz vielen Sportarten treten die Athletinnen und Athleten gegeneinander an. Von Leichtathletik, Fußball über Darts bis Rhönrad. Natürlich geht es auch um Medaillen, doch für den katholischen Sportverband steht nicht nur der Wettkampf im Mittelpunkt.
2: Wir haben ganz viele Vereine, wo es eben halt nicht mehr ums Gewinnen geht, sondern es geht darum, etwas Gutes für den Körper zu tun, sich gemeinschaftlich zu bewegen und eben halt Gemeinschaft zu erfahren. Das ist immer noch mit einer der wichtigsten Gründe, warum jemand im DJK-Verein ist.
3: Und das sind immerhin 500.000 Menschen bundesweit. Gut 3.000 von ihnen kommen jetzt über das Pfingstwochenende zum Bundessportfest. Und bei allem wird der Grundgedanke des Verbands mitschwingen, Sport um der Menschen willen.
2: Dass Menschen in ihrem Sport wachsen können, dass sie lernen, auch mit Niederlagen umzugehen, auch das gehört mit dazu. Es geht nicht nur um Siege, es geht um den Menschen, um den ganzen Menschen.
3: Mehr auf augenblickmalonline.de. Stefan Klinkhammer von der Katholischen Kirche für Augenblickmal.

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1: Mit Malte Albrecht. Guten Morgen. Der Bundestag will heute die umstrittene Luftverkehrssteuer senken bzw. die Senkung beschließen. Die Steuer wurde vor allem als Ticketsteuer bekannt und war vor 2 Jahren von der damaligen Ampelregierung angehoben worden. Union und SPD hatten im Koalitionsvertrag vereinbart, sie wieder auf das frühere Niveau zu senken. Infos von Marc Weiß.
2: Die Ampelkoalition hatte damals Milliardenlöcher im Haushalt zu stopfen. Die höhere Ticketsteuer auf Flugreisen war dabei eine Maßnahme, die auf heftige Kritik stieß. Passagiere ärgerten sich über die höheren Ticketpreise und die Airlines, die die Steuer nicht oder nur zu einem kleinen Teil an die Reisenden weitergegeben hatten, fühlten sich im internationalen Wettbewerb benachteiligt. Abflüge von deutschen Flughäfen wurden insgesamt deutlich teurer. Das soll sich jetzt wieder ändern mit den neuen Steuersätzen von 2024. Glücklich sind die Fluggesellschaften aber trotzdem nicht. Es sei immer noch zu teuer, von deutschen Flughäfen aus zu starten. Nach der Ticketsteuer müssten auch die Flugsicherungskosten runter, heißt es vom Bundesverband der deutschen Luftverkehrswirtschaft. Bei jedem Start unter Kontrolle der deutschen Flugsicherung wird eine An- und Abfluggebühr fällig, mit der unter anderem die Dienste der Flugsicherung, aber auch der Wetterdienst finanziert werden. All das zusammen ergibt die Flugsicherungskosten und die seien an deutschen Flughäfen im Vergleich zu anderen europäischen Ländern einfach zu hoch, beschweren sich die Verbände. Es gäbe hier einen klaren Wettbewerbsnachteil.
1: Und jetzt Nachrichten kurz und kompakt. Die Rentenkommission der Bundesregierung ist dafür, das Renteneintrittsalter schrittweise auf 70 Jahre zu erhöhen. Laut Bild soll die Grenze bis Anfang der 2060er Jahre steigen. Zur Stabilisierung der Rentenfinanzen empfiehlt das Gremium außerdem, das Rentenniveau von derzeit 48 auf 46% zu senken. Nach dem Hauseinsturz im sächsischen Görlitz haben die Einsatzkräfte in den Trümmern die Leiche einer Frau gefunden. Laut Polizei handelt es sich um eine vorher vermisste 25-jährige Touristin aus Rumänien. Nach den beiden anderen Vermissten werde weiterhin gesucht. In der Nacht ist wieder Atommüll durch NRW gerollt. Der inzwischen 4. Castortransport in diesem Jahr von Jülich nach Ahaus lief nach Polizeiangaben ohne Zwischenfälle. Entlang der Strecke gab es wieder Proteste von Atomkraftgegnern. Der Traum vom ersten großen Titel ist für den SC Freiburg geplatzt. Im Finale der Europa League verloren die Breisgauer in Istanbul gegen den englischen Erstligisten Aston Villa mit 0:3. Freiburg hielt in der ersten Halbzeit lange gut mit. 2 Gegentore kurz vor der Pause sorgten dann aber für die Entscheidung. Als Trost darf Freiburg nächste Saison in der Conference League spielen.
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3: Mit Sören Zelter. Beim Einkaufen im Supermarkt oder Discounter schauen die Menschen bei uns in der Stadt mehr aufs Geld. Das sagt der Handelsverband in Wuppertal. Schon seit Jahren sei das Konsumverhalten zurückhaltend. Die Menschen kauften mehr Eigenmarken und schauten mehr auf Rabattaktionen. Vor dem Landgericht Hagen beginnt heute ein spektakulärer Prozess gegen eine 9-köpfige Drogenbande. Darunter ist auch ein Mann aus Wuppertal. Laut Anklage betrieb die Gruppe in Hagen ein professionelles Labor und stellte dort über 700 Kilo der Droge MDMA her.
4: Wir schauen aufs Wetter bei uns in Wuppertal. An diesem Donnerstag wird es auf jeden Fall schön, deutet sich schon ein bisschen an. Es ist vor allem trocken. Ein paar Wolken sind dabei im Mix heute mit Sonne. Dazu aktuell 12 Grad am Köllenhahn, 11 an der Junior-Uni. Bis zu 21 Grad sind heute drin. Ab morgen und in den nächsten Tagen wird es sogar noch schöner, dann mit weniger Wolken. Kurzer Blick auf die Straßen um kurz nach 6. Das geht nämlich sehr schnell. Keine Meldungen liegen von den Straßen, also nichts bekannt zu Staus oder Blitzern. Wenn euch was auffällt, meldet euch gerne rein über WhatsApp. Die Nummer ist die 0202 25 77 207.
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4: Guten Morgen, Wuppertal. Hi, schön, dass ihr dabei seid. Schwebebahn fährt auch. Ich habe heute Morgen den Kollegen gesehen, der die Stationen aufgeschlossen hat. Also mit der Schwebebahn kommt ihr gut voran. Ich wünsche euch einen entspannten Donnerstag.

0: Yeah, sagt Udo um 10 nach 6 hier bei Radio Wuppertal am Donnerstag. Und wir gehen direkt rein, Leute. 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

0: Kaigo und Donna Summer mit Hot Stuff hier bei Radio Wuppertal. Und Donna Summer hat das Motto der nächsten Tage schon im Namen, denn es wird richtig schön sommerlich bei uns in Wuppertal.
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0: Also zumindest nähern wir uns heute an diesem Donnerstag den Sommer so ein bisschen an. 21 Grad sind in der Spitze drin, dazu sind Wolken mit dabei in Wuppertal, ja, aber mit einer guten Mischung aus Sonne, die kommt immer wieder an den Wolken vorbei. Und was noch viel wichtiger ist, auch mit Blick auf die vergangenen Tage, wo ich persönlich sehr oft sehr nass geworden bin, es bleibt trocken. Ab morgen gibt es dann sehr viel weniger Wolken am Himmel über Wuppertal. Der strahlt dann so blau wie unsere Schwebebahn. Es gibt viele Sonnenstunden und bis zu 25 Grad morgen. Und das zieht sich dann nicht nur übers lange Pfingstwochenende, sondern auch in die kommende Woche rein.
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0: Ein bisschen True Crime gibt es gleich in unseren Nachrichten um 6:30. Ein Mann aus Wuppertal soll zu einer Drogenbande gehören. In Hagen soll die ein Drogenlabor betrieben haben, ist aber aufgeflogen und jetzt ist das Ganze vor Gericht gelandet. Mehr dazu gibt's gleich. Ich melde mich nach den Nachrichten mit allen wichtigen News zum Wetter und Verkehr bei uns in Wuppertal. Ich bin Anni Stoßberg. Guten Morgen.
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0: Guten Morgen, Wuppertal. Es ist Donnerstag, der 21. Mai, jetzt 6:30.
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2: Ich bin Sören Sölter. Guten Morgen. Muss Fliegen in Deutschland billiger werden? Mit der Frage beschäftigt sich heute der Bundestag. Die Koalition aus Union und SPD will die Luftverkehrssteuer absenken und verspricht sich davon ein größeres Flugangebot. Der Branche reicht die geplante Maßnahme nicht aus. Die Rentenkommission der Bundesregierung ist dafür, das Renteneintrittsalter schrittweise auf 70 Jahre anzuheben. Das soll bis Anfang der 2060er Jahre passieren. Außerdem soll das Rentenniveau von 48% auf 46% sinken.
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2: Die Menschen in Wuppertal gucken beim Einkaufen von Lebensmitteln mehr aufs Geld, das sagt der lokale Handelsverband. Dass seit Jahren die Lebensmittelpreise steigen, merken demnach auch die Händler und Supermärkte. Das Konsumverhalten sei zurückhaltender. Diesen Monat habe sich das nochmal verstärkt, so Björn Musiol vom Handelsverband.
3: Insbesondere, dass man eben einfach auch da preisbewusst stärker einkauft, stärker auf die Preise schaut, das vergleicht. Und auch, dass man auch die Eigenmarken, die auch die Supermärkte dann schon ja seit vielen Jahren führen, auch stärker genutzt werden.
2: Im Schnitt sind Lebensmittel in Deutschland seit 2019 um 37% teurer geworden. Das zeigt eine Studie der Europäischen Zentralbank. Vor dem Landgericht Hagen beginnt heute ein spektakulärer Prozess gegen 9 mutmaßliche Mitglieder einer Drogenbande. Darunter ist auch ein Mann aus Wuppertal. Laut Anklage betrieb die Gruppe in Hagen ein professionelles Labor und stellte dort über 700 Kilo der Droge MDMA her. Als der Wuppertaler Drogen und Rohstoffe im Wert von 500.000 Euro gestohlen haben soll, planten die anderen offenbar tödliche Rache. Die Gruppe soll schon Ortungstechnik und eine scharfe Schusswaffe besorgt haben, bevor die Ermittler sie stoppen konnten. Heute in 3 Wochen startet die Fußball-WM und auch wenn einige Spiele der deutschen Mannschaft ziemlich spät angepfiffen werden, können wir gemeinsam mit anderen schauen und dabei darf es dann auch lauter werden. Wie die Stadt auf Radio Wuppertal Nachfrage mitgeteilt hat, stehe Public Viewings auch nach 22 Uhr nichts im Wege. Zwar müsse alles, was die Nachtruhe stören kann, bei der Stadt angemeldet werden. Nach einem Erlass der Landesregierung sei das Ordnungsamt aber angehalten, diese Anträge großzügig zu genehmigen, so die Stadt. Das waren die Nachrichten mit Sören Sölter.
0: Wir schauen aufs Wetter bei uns in Wuppertal. Es ist noch nicht ganz so die Temperaturen, um Public Viewing auch später zu machen. Aber die Nächte und Morgende werden doch milder. Aktuell 13 Grad am Opernhaus, 12 Grad an der Schwebebadestation Bruch. Bis 21 Grad sind heute drin, trocken bei einem Mix aus Sonne und Wolken. Und in den nächsten Tagen wird es immer noch schöner, heißt noch mehr Sonne und es wird wärmer. Um 6:45 habe ich gar keine Verkehrsinfos für euch. Alles um Wuppertal herum und in der Stadt ist frei. Wenn euch was auffällt oder ihr Blitzer in Wuppertal seht, dann meldet die gerne rein über die WhatsApp-Nummer 0202 25 77 207. Landet dann direkt hier bei mir auf dem Rechner und ich kann allen Bescheid sagen. Schwebebahn fährt, Ersatzbusse fahren. Allen unterwegs wünsche ich eine gute und ruhige Fahrt. Kommt gut an eurem Ziel an.
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0: Ja, und wenn wir schon über die Fußball-WM sprechen, ne, heute Mittag wissen wir ja, wer für Deutschland zur WM fährt. Bundestrainer Nagelsmann nominiert dann seinen Kader. Und wir nominieren in diesen Tagen quasi unsere Kaiserwagenfahrttruppe. Nächste Woche Mittwoch chartern wir ja einen Kaiserwagen, beziehungsweise den Kaiserwagen, machen ihn klar für eine ganz exklusive Fahrt mit Radio Wuppertal. Da kommen nur Hörerinnen und Hörer mit. Freue ich mich auch drauf. Auch heute Morgen gibt es wieder Plätze bei mir, deswegen lohnt es sich auf jeden Fall dran zu bleiben. Und auch natürlich wegen der Musik, die auch schon so ein bisschen nach Sommer schreit. Auch hier wieder der Sommer im Titel, Summer Wine von Wille Warlow und Nathalie Avellan. Guten Morgen.

0: Samstag und ja, so langsam aber sicher wird es leer im Geldregenstudio, denn tatsächlich nähern wir uns ja dem großen Finale.
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0: Kollege Henrik Frost, heute ist ja tatsächlich auch schon der vorletzte Tag.
2: Ja, guten Morgen, das stimmt leider. Lang ist es nicht mehr, aber wir haben noch einige Runden zu spielen und ans Aufhören hier im Studio denkt eigentlich noch keiner, wenn ich mal ehrlich bin. Im Gegenteil, wir wollen es nochmal richtig krachen lassen jetzt auf den letzten Metern. Heute zum Beispiel in den ersten drei Spielrunden hier im Geldregen, heute Morgen quasi während der Morningshow. Im Gegenteil, wir wollen es nochmal richtig krachen.

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0: Franny Stoßberg ist hier, ihr hört Radio Wuppertal am Donnerstagmorgen vor Pfingsten und da kommt tatsächlich was auf euch zu. 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
3: Und wir sind zwar noch nicht verheiratet, aber sie wurde jetzt schon mal, also wäre mit der Heirat ja dann jetzt eingebürgert worden, sie wurde aber jetzt gerade eingebürgert, hat nach 10 Jahren den deutschen Pass bekommen und wir sind zum Bürgeramt gefahren, um ihn abzuholen. Der Mann, der am deutschen Amt, oder am Bürgeramt saß, kannte mich und war total nett. Und dann hat sie auch ganz stolz erzählt, sie hat das Grundgesetz, hat sie extra gelesen und so. Und dann meinte der so spaßweise, dann sagen Sie doch mal, Artikel 1 des Grundgesetzes.

0: Gesetzes, die kennen wir ja alle, ne? Und dann sagt sie aber voller Überzeugung, also da fehlte wirklich nur, dass die deutsche Flagge umgebunden wird. Die Wurst des Menschen ist unantastbar.
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0: Aktuelle Blitzer-Info von René. Geblitzt wird an der Öhlendaler Straße in Höhe des ehemaligen Pfannkuchenhauses. Vielen Dank für die Info hier am Donnerstagmorgen. 6:45 ist durch und es wird ja sommerlich in Wuppertal und ich mag sehr, dass die Tage auch gerade länger werden. So abends noch draußen sitzen können, finde ich richtig schön. Und dann kommen sie ja auch irgendwann, die Glühwürmchen. Also die sind vor allem im Juni, Juli und teilweise im August aktiv. Wobei die größten Chancen, habe ich mir sagen lassen, Glühwürmchen zu sehen, ist die Johannisnacht vom 23. auf den 24. Juni, weil dann Paarungszeit ist. Ganz praktisch, weil da sind eh viele wach, da ist gerade WM. Die Käfer leuchten meistens so zwischen 22 und 24 Uhr, also wenn es dann wirklich dunkel ist. Und, habe ich auch gelernt, bei Neumond ist das Licht besonders gut sichtbar. Wisst ihr schon mal Bescheid? Also so richtig Sommer haben wir noch nicht. Auf die Glühwürmchen in Wuppertal müssen wir noch warten. Aber so die musikalischen Glühwürmchen, die habe ich jetzt hier für euch bei Radio Wuppertal.
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1: Mit Maite Albrecht, guten Morgen. Jetzt mal ehrlich, seid ihr darauf vorbereitet, wenn zu Hause plötzlich das Licht ausgeht und längere Zeit der Strom wegbleibt? Eine neue Umfrage im Auftrag von Verivox zeigt, dass es viele mit der Vorsorge nicht so ernst nehmen. Thorsten Adolfs aus dem News-Team.
2: Genau, so sieht's aus. Nur etwa 3 von 10 Leuten sagen, ja, wir sind auf so einen Fall vorbereitet. Die meisten Menschen in Deutschland finden zwar, dass unsere Stromversorgung insgesamt gut aufgestellt ist, trotzdem ist gut die Hälfte der Befragten skeptisch, ob die Behörden im Ernstfall tatsächlich helfen können. Als größte Gefahren werden in der Umfrage gezielte Angriffe auf das Stromnetz genannt, also zum Beispiel Terrorangriffe oder Sabotageaktionen. Und solche Fälle hatten wir in der Vergangenheit ja auch schon, zum Beispiel in Berlin, wo die Polizei nach Anschlägen auf das Stromnetz ermittelt. Also sich auf so einen Fall vorzubereiten, ist auf jeden Fall sinnvoll.
1: Stellt sich natürlich die Frage, was ich konkret tun kann, um vorbereitet zu sein, wenn der Strom tatsächlich mal weg ist.
2: Das Wichtigste ist, sich für so einen Fall ein paar Klassiker zuzulegen. Feuerzeuge, Streichhölzer, Kerzen, Taschenlampen oder Petroleumlampen sind schon mal ein super Start. Außerdem sollte immer ein Vorrat an Wasser und haltbaren Lebensmitteln im Haus sein. Batterien oder ein Kurbelradio, geladene Powerbanks und etwas Bargeld sollte man für den Notfall auch in der Schublade haben. Und dann kann es noch hilfreich sein, wichtige Medikamente, warme Kleidung und Decken im Haus zu haben. Wenn das alles vorhanden ist, dann bleibt man auch bei einem längeren Stromausfall auf jeden Fall handlungsfähig, heißt es vom Bundesamt für Bevölkerungsschutz und Katastrophenhilfe.
1: Danke für die Tipps, Thorsten Adolfs. Und jetzt Meldungen in der Zusammenfassung. Der Bundestag hat heute einiges vor. Unter anderem stimmt das Parlament über eine Senkung der Ticketsteuer im Flugverkehr zum 1. Juli ab. Der Bundestag will außerdem den Weg freimachen für die weitere Planung von Milliardenprojekten bei der Bahn. Abgestimmt werden soll auch über die Einführung eines digitalen Führungszeugnisses. Der Bund steigt offenbar groß beim deutsch-französischen Panzerhersteller KNDS ein. Nach Informationen mehrerer Nachrichtenagenturen sollen beim geplanten Börsengang zunächst 40% erworben werden. Innerhalb von 3 Jahren soll der Anteil dann auf 30% sinken. Die Berliner Charité hat auch die Familienangehörigen eines am Ebola-Virus erkrankten US-Amerikaners aufgenommen. Seine Frau und 4 Kinder wurden aus der Demokratischen Republik Kongo nach Berlin gebracht. Laut Bundesgesundheitsministerium kommt Deutschland damit einem Hilfeersuchen der US-Behörden nach. Bei der Eishockey-WM in der Schweiz hat das deutsche Team den 1. Punkt geholt. Gegen die USA gab es zwar eine knappe 3:4 Niederlage nach Penalty-Schießen, das DEB-Team zeigte aber eine klare Leistungssteigerung. Gewinnt Deutschland die letzten 3 Gruppenspiele gegen Ungarn, Österreich und Großbritannien, ist sogar noch der Einzug ins Viertelfinale drin.
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3: Mit Sören Sölter. Die Lebensmittelpreise sind in den letzten Jahren gestiegen. Das merken die Wuppertalerinnen und Wuppertaler. Sie schauen beim Einkaufen immer mehr aufs Geld, sagt der lokale Handelsverband. Schon seit Jahren sei das Konsumverhalten zurückhaltend. Der Trend habe sich zuletzt fortgesetzt. Ein Mann aus Wuppertal steht ab heute vor Gericht als Teil einer mutmaßlichen professionellen Drogenbande. Insgesamt 9 Menschen sind angeklagt. Sie sollen in Hagen ein Drogenlabor betrieben und dort über 700 Kilo MDMA hergestellt haben.
4: Wir gucken aufs Wetter bei uns in Wuppertal für diesen Donnerstag. Es wird ein trockener und teils sonniger Tag, also besser als in den vergangenen Tagen und auch milder. Merken wir schon am Morgen, 12 Grad am Gaskessel in Heckinghausen, 13 Grad am Sudberg. Bis zu 21 Grad sind heute maximal drin. In den nächsten Tagen dann noch wärmer mit weniger Wolken und immer mehr Sonnenstunden. Ich weiß nicht, wie es euch geht, aber ich freue mich darauf. Wir gucken auf die Straßen in Wuppertal und drumherum. Da gibt es keine Meldungen. Also ich weiß nichts von Staus oder irgendwelchen Störungen. Allerdings wird geblitzt und zwar an der Öndaler Straße in Höhe des ehemaligen Pfannkuchenhauses, hat René bei WhatsApp geschrieben. Ihr könnt euch auch über WhatsApp reinmelden über die 0202 2577 207. Wenn ihr irgendwie was seht, Blitzer, eine kaputte Ampel, ein Stau, ein Unfall oder einen festgefahrenen Schienenersatzverkehr, fühlt euch frei, mir dann eine Sprachnachricht oder einen kurzen Text zu schicken. Gerne auch mit Emojis, über die freue ich mich auch. Schwebebahn fährt, Ersatzbusse, die angesprochenen fahren auch allen unterwegs. Gute Fahrt, kommt gut an.
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4: Anni Stoßberg ist hier. Hallöchen. Ja, und es ist der Donnerstag vor Pfingsten, der Donnerstag, bevor der Sommer nach Wuppertal kommt und der Donnerstag, bevor ihr mit dem Kaiserwagen fahren könnt. Nächste Woche Mittwoch gibt es eine Kaiserwagenfahrt exklusiv für Radio Wuppertal-Hörerinnen und Hörer. Auch heute Morgen haue ich da wieder Plätze raus. Und wie es so ist, mit dem Kaiserwagen zu fahren, wissen ja viele gar nicht. Ne? Ich dachte so, das ist so ein absolutes Muss für Wuppertalerinnen und Wuppertaler, stimmt aber nicht. Und ich kann mich aber auch nicht so weit aus dem Fenster lehnen, weil auch ich bin diese Woche das erste Mal Kaiserwagen gefahren. Gleich hört ihr, wie das war.

0: einmal im Leben durch Wuppertal schweben und das doch am besten mit dem Kaiserwagen, oder? Ich als Schwebebahnreporterin, ich war schon mit dem historischen Wagen unterwegs jetzt. Die WSW Fahrschule war so nett und hat mich mitgenommen bei einer Testfahrt.
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0: Der Kaiserwagen geht bald wieder richtig auf Strecke mit Fahrgästen und Kaffee und Kuchen. Und ich habe mal ausprobiert, wie es so ist, im Kaiserwagen was Süßes zu snacken.
2: Ich habe mir jetzt natürlich passend zu meiner Lieblingsfarbe so einen altrosa Sitz hier ausgesucht. Ganz hinten im vorderen Wagenteil des Kaiserwagens. Es fühlt sich eh so ein bisschen an, als würde ich in einem Café sitzen, weil die Lampen so schön sind an der Decke und irgendwie die ganzen Details. Jetzt hängen auch im Kaiserwagen die grünen Vorhänge. Also es ist sehr, sehr gemütlich und hat schon so Kaffee-Atmosphäre. Jetzt bin ich natürlich alleine hier bei einer Testfahrt. Da hat jetzt keiner für mich Kaffee und Kuchen dabei. Aber selbst ist die Frau, Döschen auf. Ich habe jetzt hier aus eigener Herstellung ein Bananenbrot mit Schokolade. Es kommt wahrscheinlich an die Leckereien, die dann im Kaiserwagen serviert werden, ran. Man hört es im Hintergrund, wir düsen gerade durch Wuppertal-Barmen. Und hier nehme ich den ersten Bissen meines Kuchens, meines Bananenbrots im Kaiserwagen. Mhm. Ich glaube, auch das erste Mal, dass ich mit vollem Mund im Radio rede. Und oh, krümmel ein bisschen. Der erste Schokofleck kommt dann von mir im Kaiserwagen. Nein, es ist noch alles sauber. Schnabulieren, genießen, snacken im Kaiserwagen. Kann man auf jeden Fall machen. Und ich freue mich drauf, wenn ich mir mein Essen nicht selber mitbringen muss, sondern dann hier Catering angeboten wird. Ganz bald im Kaiserwagen mit Kaffee und Kuchen durch Wuppertal. Gute Sache.
0: Ja, und ganz bald ist tatsächlich schon kommende Woche Mittwoch. Da fahren wir zusammen mit euch, mit Hörerinnen und Hörern von Radio Wuppertal mit dem Kaiserwagen ab 17 Uhr ab Vorwinkel. Das Beste ist, ihr müsst auch keinen Kuchen mitbringen. Bei der Fahrt gibt es dann Kaffee und Kuchen, also richtig im Stile einer Kaiserwagenfahrt, so wie sie sein sollte. Wenn ihr dabei sein möchtet, dann meldet euch über die Wuppertaler Nummer 26 3x die 14 und mit etwas Glück seid ihr dann dabei. Wir machen den Wagen voll, es ist natürlich limitiert und geben die Tickets im Zweierpack raus. Das heißt, wenn ihr anruft, überlegt auch schon mal, wen ihr da mitnehmen wollt. Ich drücke euch die Daumen, weil das war wirklich ein sehr cooles Erlebnis. Sollte jeder mal gemacht haben und jede.
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0: und guten Morgen. Wuppertal ist noch früh. Wir schauen aber schon auf das, was heute Mittag passiert. Nach 13 Uhr ist Schluss mit Spekulatius. Dann gibt Bundestrainer Julian Nagelsmann bekannt, welche Spieler er mit zur Fußball-WM nimmt. Und vor allem um das vermeintliche Comeback von Weltmeister-Torhüter Manuel Neuer gibt es ja viele Diskussionen. Thomas Thonfeld aus der Sportredaktion, steht Neuer bei der WM im deutschen Tor?
1: Ja, das denke ich schon, denn Neuer hat sicherlich noch Weltklasse-Potenzial. Das hat er ja vor allem in der Champions League auch diese Saison bewiesen. Und er hat natürlich immer noch die Ausstrahlung des Weltmeister-Torhüters. Und die wirkt ja auf Mitspieler genauso wie auch auf Gegenspieler. Die Frage ist, wie fit er ist, ob sein Körper so eine Belastung wie eine Weltmeisterschaft noch durchhält. Und Julian Nagelsmann muss sich ja gut erklären, warum er noch im Frühjahr voll auf Baumann gesetzt hat und jetzt dann offenbar nicht mehr.
0: Auch über Neuer hinaus gibt es ja schon eine Menge Namen, die kursieren über Spieler, die mit dürfen oder zu Hause bleiben müssen. Zum Beispiel Kölns Said Elmalla. Aber so der Kern der Mannschaft, der steht ja irgendwie schon fest. Also Joshua Kimmich, Nico Schlotterbeck, Kai Havertz, Florian Wirtz, Musiala, Pavlovic Raum und so weiter. Was ist dem Team denn am Ende zuzutrauen bei der WM?
1: Also Potenzial hat die deutsche Mannschaft definitiv. Und wenn es im Auftaktspiel gegen Curaçao gleich eine überzeugende Leistung und einen Sieg gibt, dann kann da was ins Rollen kommen. Die Gruppenphase muss die Mannschaft einfach überstehen. Ob es dann aber bis ins Halbfinale reicht oder sogar noch weiter, wie ja manche träumen, das ist schwer zu sagen. Denn so konstant ist das Team auch noch nicht. Und wie ein mögliches Achtelfinale gegen Frankreich zum Beispiel ausgehen würde, das ist eine schwere Frage. Aber trotzdem mein Tipp, wenn es gut läuft, Halbfinale schaffen wir.
0: Wenn es gut läuft. Heute Mittag um 13 Uhr erfahren wir erstmal, wer überhaupt für uns fährt. Zur Fußball-Weltmeisterschaft. Bundestrainer Julian Nagelsmann gibt dann seine 26 Spieler an, die er dann mit zur WM nimmt. Hört ihr dann bei uns hier im Radio. Ich bin Anni Stoßberg. Guten Morgen. Jetzt mit Shaggy auf der Radio Wuppertal-Playlist It Wasn't Me.

0: 7:55 haben wir es am Donnerstag. Hallo Wuppertal. Wir gucken nochmal auf Fußball. Freiburg hat ja heute nichts zu feiern. Gestern Abend nicht gewonnen im Europapokal. Wichtige Spiele sind jetzt zum Beispiel noch Samstag. DFB-Pokalfinale. Champions-League-Finale kommt dann auch noch. Dann so eine kleine Pause, bevor die WM startet. Und die Spiele, die sind ja teilweise auch recht spät. Bei uns zumindest, hier in Europa und Deutschland. Was das fürs Public Viewing bedeutet, ist ein Thema gleich in unseren Nachrichten. Um 5:30 hier bei Radio Wuppertal.
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0: Guten Morgen am Donnerstag, gehört Radio Wuppertal. Jetzt haben wir es 7:30.
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2: Ich bin Sören Söltar. Guten Morgen. Die meisten Menschen in Deutschland sind offenbar nicht ausreichend auf einen längeren Stromausfall vorbereitet. Laut einer Umfrage im Auftrag des Vergleichsportals Verivox hat nicht einmal jeder Dritte zum Beispiel Lebensmittelvorräte angelegt oder Taschenlampen oder andere Leuchtmittel parat. Der Bundestag berät heute darüber, ob Fliegen billiger werden kann. Union und SPD wollen die Luftverkehrssteuer senken, davon erhoffen sie sich ein größeres Flugangebot. Der Flugverkehrsbranche reicht die geplante Maßnahme nicht aus.
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2: Beim Einkaufen im Supermarkt oder Discounter schauen die Menschen bei uns in der Stadt immer mehr aufs Geld. Laut dem lokalen Handelsverband ist das Konsumverhalten schon seit Jahren zurückhaltend. In den letzten Wochen habe sich der Trend nochmal verstärkt, sagt Handelsverbandsgeschäftsführer Björn Musiol. Deshalb müsse die Politik aus seiner Sicht was tun.
3: Wir fordern, dass man da einfach über weitere Entlastung gezielt dann auch nachdenkt, die effektiv dann auch bei den Kunden und Kundinnen ankommen. Wenn man nicht so viel Einkommen hat, dann dementsprechend auch sich die Dinge noch leisten zu können.
2: Auffällig, die Menschen kauften mehr Eigenmarken und schauten mehr auf Rabattaktionen, so Musiol. Vor dem Landgericht Hagen beginnt heute ein spektakulärer Prozess gegen 9 mutmaßliche Mitglieder einer Drogenbande. Darunter ist auch ein Mann aus Wuppertal. Laut Anklage betrieb die Gruppe in Hagen ein professionelles Labor und stellte dort über 700 Kilo der Droge MDMA her. Als der Wuppertaler Drogen und Rohstoffe im Wert von 500.000 Euro gestohlen haben soll, planten die anderen offenbar tödliche Rache. Die Gruppe soll schon Ortungstechnik und eine scharfe Schusswaffe besorgt haben, bevor die Ermittler sie stoppen konnten. Ab heute Mittag wissen wir, wer für Deutschland bei der Fußball-WM auflaufen wird und wen wir dann auch beim Public Viewing anfeuern können. Das darf auch bei späten Spielen ruhig lauter werden, wie die Stadt auf Radio Wuppertal Nachfrage mitgeteilt hat. Stehe Public Viewings auch nach 22 Uhr prinzipiell nichts im Wege. Zwar müsse alles, was die Nachtruhe stören kann, bei der Stadt angemeldet werden. Nach einem Erlass der Landesregierung sei das Ordnungsamt aber angehalten, diese Anträge großzügig zu genehmigen, so die Stadt. Das waren die Nachrichten mit Sören Söltar.
0: Wir machen weiter mit dem Blick aufs Wetter für diesen Donnerstag bei uns in Wuppertal. Es wird auf jeden Fall ein trockenerer Donnerstag, als wir die letzten Tage erlebt haben. Ein paar Wolken sind noch dabei, später aber mit mehr Sonne und bis zu 21 Grad. Jetzt um kurzen 7:30 messen wir 12 Grad an den City-Arkaden, 11 am Weinburger Stausee. In den kommenden Tagen wird es immer sonniger und auch wärmer bei uns in Wuppertal. Jetzt die Verkehrsinfos mit einer Sprachnachricht, die hat Sebastian gerade eben reingeschickt.
4: Einen wunderschönen guten Morgen, Anni. Auf der A46 ab Elberfeld ist ein bisschen Stau. Das löst sich danach wieder so ein bisschen auf, aber trotzdem schön langsam fahren. Hier ist auch 60. Schöne Grüße.
0: Schöne Grüße zurück. Sonst ist gar nicht mehr so viel los auf unseren Straßen. Einen Blitzer habe ich auch noch für euch. Den hat René gesehen und gemeldet auf der Öhndaler Straße in Höhe des ehemaligen Pfannkuchenhauses. Wenn euch was auffällt auf Wuppertalstraßen und drumherum, was die anderen unbedingt erfahren müssen, dann meldet euch rein über die 0202 2577 207. Ich wünsche euch eine gute Fahrt. Kommt gut an.
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0: Mit Anni Stoßberg und damit jetzt auch alle wach werden, Wake Me Up von Avicii.

0: Nico Santos, Ray of Light, ihr hört Radio Wuppertal um 20 vor 8 und ihr wisst, was das bedeutet, ne, die Uhrzeit.
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0: So viel Regen ist gar nicht mehr angesagt diese Woche. Wir sind in der Finalwoche beim Geldregen, deswegen halte ich jetzt die Klappe und gebe ab zu meinem Kollegen Henrik Frost ins landesweite Geldregen-Studio.
2: Es ist Final-Donnerstag, nur noch heute und morgen gibt es bei uns den Geldregen und heute schließt Melanie das Geldregen-Studio mit mir auf. Guten Morgen.
3: Einen schönen guten Morgen.
2: Du hast mir gerade verraten, bei euch zu Hause steht heute wahrscheinlich noch die Pfingstplanung an. Jetzt das lange Wochenende, es wird sonnig, es wird warm. Welche Alternativen gibt es da? Vielleicht können wir ein bisschen helfen.
3: Vielleicht spazieren gehen, grillen natürlich bietet sich an, ja, bei dem Wetter. Pooleinweihung, irgendwas wird uns mit Sicherheit einfallen.
2: Und ansonsten wäre bei euch zu Hause auch noch eine Baustelle. Wobei, also Baustelle ist schon ein kleines Wort für das, was ihr da gerade macht.
3: Genau, wir bauen gerade, beziehungsweise mein Sohn baut und da ist natürlich immer ein finanzieller Puffer immer sehr sinnvoll.
2: Melanie, dann schauen wir mal, ob wir da mit einer Geldspritze helfen können. Ich würde sagen, hier kommt ein Geldregen.
1: 250 Euro.
3: Weiter.
1: 600 Euro.
3: Weiter.
1: 1.000 Euro.
3: Weiter.
1: 5.000 Euro.
3: Stopp.
2: Das ist ein kleines Stopp für eine große Summe. 5.000 Euro, Melanie. Die gehören dir.
3: Ja, Mama. Super. Danke, danke, danke.
2: Wow, was für ein Start in diesen Tag.
3: Absolut. Habe ich überhaupt nicht mit gerechnet. Ich hätte nie gedacht, dass irgendwann mal jemand anruft.
2: Ja, so schnell kann es gehen. Und zack, sind 5.000 Euro in deinem Portemonnaie.
3: Vielen, vielen Dank. Da freue ich mich sehr. Ein guter Start in ein langes Wochenende. Tausend Dank.
2: Das ist der Final-Donnerstag. Wir versprechen euch heute Morgen 5.000 Euro in jeder Runde bis 10 Uhr. Ihr müsst sie nur abholen. Der Blitz schlägt vorher nicht ein. Ich habe dann ein gutes Gefühl, dass ihr das auch schafft. 5.000 Euro. 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

0: Donnerstag ist ja bei mir so der Tag zum Einkaufen, also Lebensmittel. Aber ganz ehrlich, man geht einmal in den Supermarkt und gefühlt, zack, ist man arm. So fühlt es sich irgendwie gerade an, weil Lebensmittel seit Jahren auch teurer werden. Seit 2019 sind Lebensmittelpreise im Schnitt um 37% gestiegen. Das steht so in einer Studie der Europäischen Zentralbank. Da stellt sich ja die Frage, kauft ihr jetzt anders ein als vorher?
1: Natürlich schaut man schon darauf, wie viel man ausgibt, also viel mehr als davor. Natürlich schaut man auch auf die Produkte, also was günstiger ist, einfach da, wo man sparen kann, achtet man ein bisschen drauf.
2: Ich gucke prinzipiell auf Rabatte, denn das Leben ist teuer geworden.
3: Das kommt halt auch darauf an, wie man es von zu Hause mitbekommt. Bei uns war das auch so, da wurde auch immer schön sonntags der Prospekt angeguckt und nach den Angeboten geguckt. Und wenn man das so schon auf dem Weg mitbekommt, dann macht man das natürlich auch automatisch.
0: Die Märkte und die Lebensmittelläden in Wuppertal, die merken, die Menschen achten irgendwie mehr aufs Geld. Das sagt auch Björn Musiol vom Handelsverband in Wuppertal. Und das ist jetzt nochmal mehr geworden.
4: Was wir jetzt schon seit längerer Zeit sehen, und das hat sich jetzt auch gerade in diesem Monat im Mai nochmal verschlechtert, was die allgemeine Konsumstimmung angeht. Da gibt es einmal im Monat das Konsumbarometer. Und was Kundenverhalten angeht, ist eben einfach da auch eine allgemeine Zurückhaltung.
0: André Pauli von dem Edeka aus der Region sieht auch, dass sich da was verändert. Kundinnen und Kunden kaufen zwar jetzt nicht weniger, aber schon durchaus preisbewusster, sagt er. Besonders Rabatte ziehen da. Zum Wochenstart zum Beispiel gelten die neuen Angebote aus der Werbung.
5: Ja, also tatsächlich ist der Montag vom Gesamtumsatz etwas stärker geworden wie früher, weil da eben die Angebote stark nachgefragt werden. Und man merkt es auch echt bei älteren Kunden, dass die heute häufiger nachfragen, hey, wie ist nochmal, wie funktioniert das mit der App? Können Sie mir auf dem Handy helfen, damit da auch eben noch die Rabatte mitgenommen werden.
0: Wie sieht das bei euch aus? Guckt ihr mehr auf Angebote beim Einkaufen als früher? Bei welchen Sachen macht ihr da gerne mal eine Ausnahme und vielleicht gönnt ihr euch trotzdem? Ihr könnt euch gerne reinmelden über WhatsApp über die 0202 25 77 207 und sagen, was das mit euch macht, dass Lebensmittel immer teurer werden. Was kommt noch rein in den Einkaufswagen und was vielleicht nicht mehr? Ich bin Anni Stoßberg und ihr hört mich und Jennifer Lopez hier bei Radio Wuppertal. Ich freue mich, dass ihr dabei seid und J-Lo, die bestimmt auch.
6: J-Lo, ja, du sagst, nein, Mann, nein.

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0: Unsere Nachrichten nach nur einem Spot.
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4: Mit Malte Albrecht, guten Morgen. Um das Rentensystem in Deutschland zu retten, empfehlen Experten ein deutlich höheres Renteneintrittsalter. Die von der Regierung eingesetzte Kommission schlägt laut der Bild vor, dass wir künftig bis 70 arbeiten sollen. Demnach könnte das Rentenalter in den 2040er Jahren zunächst auf 68 Jahre steigen, später dann auf 69 und schließlich auf 70 Jahre. Voll umgesetzt wäre das erst Anfang der 2060er Jahre. Außerdem schlagen die Experten vor, das Rentenniveau leicht zu senken, von derzeit 48 auf 46%. Das heißt, Standardrentner würden künftig noch 46% des durchschnittlichen Bruttolohns der Arbeitnehmer bekommen. Ende Juni will die Kommission ihre Vorschläge offiziell vorstellen. Und jetzt weitere Nachrichten im Überblick. Die USA und Israel sind sich offenbar nicht einig, wie es mit dem Iran-Krieg weitergehen soll. Laut Medienberichten haben sich US-Präsident Trump und Israels Ministerpräsident Netanyahu gestritten. Trump setzt aktuell auf Verhandlungen und will deshalb einen neuen Angriff verschieben. Netanyahu möchte laut den Berichten den Krieg wieder aufnehmen, um den Iran zu schwächen. Nach dem Hauseinsturz in Görlitz ist mindestens eine Person tot. Die Einsatzkräfte haben laut Polizei unter den Trümmern die Leiche einer 25-jährigen Touristin aus Rumänien gefunden. Nach den anderen beiden Vermissten wird weiterhin gesucht. Der Traum vom ersten Europapokaltitel ist für den SC Freiburg geplatzt. Der Fußball-Bundesligist verlor das Europa-League-Finale von Istanbul gegen den Favoriten Aston Villa klar mit 0:3. Und wir bleiben sportlich. Die Fußballfans schauen heute Mittag mit Spannung nach Frankfurt. Dort gibt Bundestrainer Nagelsmann bekannt, welche 26 Spieler er mit zur WM in die USA, nach Kanada und Mexiko mitnimmt. In den letzten Tagen hatte es schon viele Berichte, Gerüchte und Spekulationen gegeben. Danny Hoppe aus der Sportredaktion, vor allem die Torwartfrage, hatte zuletzt die Diskussionen bestimmt.
5: Ja, Nagelsmann selbst hat es ja noch nicht bestätigt, aber mehrere Medien berichten übereinstimmend, dass Manuel Neuer sein Comeback in der Nationalelf geben wird. Und da brauchen wir uns auch nichts vormachen. Als Ersatztorwart wird der nicht zur WM mitgenommen. Spannend wird also Nagelsmanns Erklärung dazu, denn klar ist auch, das ist ein ziemlicher Nackenschlag für Oliver Baumann. Der stand ja zuletzt immer im Tor und galt auch als Nummer 1 für die WM. Viele Plätze im Kader sind schon lange fix. Führungsspieler wie Joshua Kimmich, Nico Schlotterbeck, Jonathan Tah, Leon Goretzka, Florian Wirtz, Jamal Musiala oder Kai Havertz sind gesetzt für die WM, um nur ein paar zu nennen. In den letzten Tagen war außerdem durchgesickert, dass auch die drei Stuttgarter Dennis Undav, Jamie Leveling und Angelo Stiller dabei sein werden. Dazu die Dortmunder Felix Metscher, Waldemar Anton und Maxi Bayer. Und auch die beiden Shootingstars der Saison, Lennart Karl und Said Elmala. Also allzu viele Überraschungen dürfte es heute eigentlich nicht mehr geben.
4: Danke, Danny.
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6: Mit Sören Sölter. Beim Einkaufen im Supermarkt oder Discounter schauen die Menschen bei uns in der Stadt immer mehr aufs Geld. Das sagt der Handelsverband in Wuppertal. Schon seit Jahren sei das Konsumverhalten zurückhaltend. Die Menschen kauften mehr Eigenmarken und schauten mehr auf Rabattaktionen. Vor dem Landgericht Hagen beginnt heute ein spektakulärer Prozess gegen eine 9-köpfige Drogenbande. Darunter ist auch ein Mann aus Wuppertal. Laut Anklage betrieb die Gruppe in Hagen ein professionelles Labor und stellte dort über 700 Kilo der Droge MDMA her.
7: Ihr wisst, was jetzt kommt nach den Nachrichten. Der Blick aufs Wuppertal-Wetter, das auf jeden Fall besser wird als in den nächsten Tagen, obwohl es noch ein bisschen grau ist am Himmel. Aber keine Sorge, es bleibt trocken und später auch mit Sonne bei aktuell 13 Grad im Zurviertel, 12 Grad sind es im Wuppertaler Osten im Rauntal und bis zu 21 Grad sind heute drin. Und die nächsten Tage wird es noch besser, morgen schon bis zu 25 Grad und dann auch mehr Sonne. Und auch das Pfingstwochenende wird richtig schön. Kurzer Blick auf die Straßen, ein bisschen was ist los auf den Autobahnen um uns herum. A3 Richtung Oberhausen zwischen Leverkusen Zentrum und Kreuz Leverkusen 1 Kilometer stockender Verkehr. Die 3 Richtung Köln zwischen Kreuz Hilden und Dreieck Langenfeld 3 Kilometer stocken, 5 Minuten plus. Und so 5 Minuten mehr braucht ihr auch gerade auf der A46 Richtung Düsseldorf zwischen Oberbarm und Katernberg. Schuld sind 2 Kilometer stockender Verkehr. Geblitzt wird außerdem an der Ölader Straße in Höhe des ehemaligen Pfannkuchenhauses. Wenn euch noch was auffällt auf unseren Straßen, Blitzer, kaputte Ampeln, ein festgefahrener Schienenersatzverkehrbus, meldet euch rein über WhatsApp. Die Nummer ist die 0202 2577207. Gute Fahrt euch.
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7: Wuppertal. Schön, dass ihr dabei seid. Anni Stoßberg ist hier und ich bin nicht alleine im Studio. Also mein Kollege Sören, der ist gerade rausgegangen und ein anderer sitzt hier, hat sich fürs Sitzen entschieden. Offensichtlich ein gemütlicher Start in diesem Morgen. Guten Morgen, Horst Ressouet-Wegener aus Wuppertal, Rapper und Produzent. Na?
8: Na?
7: Mit verschränkten Armen. Und was mir aufgefallen ist, kein Kaffee.
8: Nein,
7: was
8: ja.
7: Was ist mit dir?
8: Ich habe zu Hause die Siebträger angemacht und die waren noch nicht heiß genug, bevor ich hier hingekommen bin. Und jetzt muss ich gleich zu Kiwamo oder Chi, um mir dort einen guten ersten Kaffee zu holen.
7: Also nach Radio Wuppertal geht's ab ins Luisenviertel. Das ist der Fahrplan für heute. Witzigerweise haben wir uns ja noch nie gesehen. Und
8: ja.
7: Heute direkt zweimal, nämlich jetzt und heute Abend.
8: Ja, großartig.
7: Heute Abend gibt es nämlich einen Film-Lounge, eine besondere Premiere des Filmprojekts und der Kampagne Wuppertal, wo die Welt zu Hause ist. Und du hast da deine Finger auch mit im Spiel. Erzähl mal ganz kurz, wie deine Verbindung zum Projekt ist.
8: Die Stadt bzw. eine Mitarbeiterin namens Miriam Lopez ist auf mich zugekommen mit einer schönen Idee oder dem Vorhaben, Menschen aus Wuppertal zu porträtieren und damit irgendwie, auch wenn es nur ein ganz kleiner Teil ist, die Vielfalt in dieser Stadt sichtbar zu machen. Und meine Aufgabe war es da als Filmemacher irgendwie eine Geschichte rauszuentwickeln, sodass man unterschiedliche Menschen in einen Raum lassen kann und danach hoffentlich die ZuschauerInnen ein gutes Gefühl von, Mann, haben wir sympathische Menschen in diesem Tal bringen.
7: Wenn man das nicht schon eh weiß. Vielleicht ist euch das Projekt auch schon über den Weg gelaufen. Tatsächlich ist es recht sichtbar in Wuppertal. Wo genau, das bequatschen wir gleich vorher. Musik, an der wir gerade nicht vorbeikommen. Ursprünglich irgendwie nur auf TikTok. Jetzt hier bei Radio Wuppertal. Turn the Lights Off, Kato featuring John.

0: Guten Morgen, Wuppertal. Wir haben Donnerstag, den 21. Mai. Das ist, falls ihr es nicht wisst, der internationale Tag der Vielfalt. Und die wird in Wuppertal jetzt einmal mehr sichtbar gemacht mit einer besonderen Kampagne und einem besonderen Filmprojekt. Wuppertal, wo die Welt zu Hause ist, heißt das Ganze. Darüber quatsche ich mit Horst Resoe-Wegener aus Wuppertal. Er ist Rapper und Produzent. Du hast ja schon gesagt, dass du diesen Film machen durftest, den man heute Abend auch im Rex-Theater sehen kann. Was ist denn für dich das Besondere an diesem Projekt?
1: Das Besonderste ist für mich eigentlich da, dass man einfach gemerkt hat, wenn man unterschiedlichste Menschen nebeneinander stellt und dann quasi sich auf die Dinge konzentriert, die einen einen, entsteht ein wunderschönes Gefühl, aber gleichzeitig auch zu sehen, wie schön unterschiedlich die Menschen sind, verstärkt dann auch nochmal die Ebene, wo man eigentlich ein Teil ist, eine gemeinsame Gesellschaft. Und wir haben da so super leckeres Essen gehabt, denn jeder hat, Protagonist hat Essen aus der Heimat mitgebracht und wir hatten eine so reich gedeckte Tafel und das war für mich eigentlich eine sehr schöne Metapher für dieses Zusammenleben hier in diesem, ja, in diesem Tal.
0: Ja, die Atmosphäre kommt auf jeden Fall auch genauso rüber. Das Setting ist ja in der Stadthalle, was ja auch so ein zentraler Punkt ist. Also jeder in Wuppertal kennt die Stadthalle, passt also gut zusammen. Die Menschen, die dabei sind, die Protagonistinnen und Protagonisten, die du angesprochen hast, das sind jetzt exemplarisch 10. Man hätte wahrscheinlich noch sehr viel mehr aus Wuppertal nehmen können, weil so 160 Nationen knapp sind bei uns in der Stadt vertreten. Jetzt nehmen wir mal diese 10. Was sind das für Leute? Beschreib mal, mit wem hast du da gearbeitet?
1: Super, super unterschiedliche. Einfach aus super unterschiedlichen kulturellen Backgrounds und mit unterschiedlicher Geschichte auch hier. Manche natürlich auch mit Herausforderungen geprägt, andere, die einfach beschreiben, wie sie es schaffen, noch weiterhin ihre ursprüngliche Kultur innerhalb dieser Stadt auszuleben, was nicht bedeutet, nicht gleichzeitig Teil der Gesellschaft hier zu sein. Und das sind einfach vom Taxifahrer bis zur Tanzpädagogin, Leute, die bei der WSW arbeiten, also wirklich Menschen aus der Gesellschaft. Und das ist so schön, dann einfach mal hinter die Gesichter zu gucken und zu schauen, was es da für Geschichten gibt.
0: Den Film kann man sich, oder die Filme, die Porträts kann man sich online anschauen. Aber um das Projekt auch so mehr in die Stadt reinzubringen, ist es auch in der Stadt sichtbar. Zum Beispiel, was ich ganz besonders finde, gibt es so Pappaufsteller mit den Protagonistinnen und Protagonisten in der Stadt verteilt. Einige stehen schon, da sind dann QR-Codes dran, die scannt man dann und schwupp kommt man zu der Geschichte. Also falls ihr schon unterwegs seid am Rathaus in Elberfeld oder an der Elisenhöhe. Also was macht das für dich, dass es jetzt nicht nur so ein Film ist, der auf den üblichen Wegen konsumierbar ist, sondern man geht so durch die Stadt, sieht so einen Aufsteller, denkt sich, ach cool, und schwupp sieht man dann, wenn man unterwegs ist, diese Porträts, die du gemacht hast.
1: Ja, also ich finde, es ist auf jeden Fall eine schöne Aktion und ich finde halt immer schade, wenn man so tolle Projekte macht und die dann einfach so versanden und so haben die irgendwie noch für eine gewisse Zeit eine Aktualität und hoffentlich auch, dass Leute Freude daran haben, Menschen zu entdecken und das als Einladung sehen, nicht nur auf Pappaussteller zuzugehen, sondern in Zukunft auch auf andere Menschen.
0: Das wäre auch ein bisschen cringe. Hinter dem ganzen Projekt steht die Stadt, hast du ja schon gesagt, das Kommunal Integrationszentrum und da werden tatsächlich noch Patinnen und Paten gesucht für diese Pappaussteller, also Leute, die sagen, bei mir kann man das aufstellen, ich habe ein Grundstück, ich habe eine Fläche, da wäre das auch sichtbar, könnt ihr euch auf jeden Fall auch reinmelden. Heute Abend wird der Film gelauncht, also heute Abend gibt es das Ganze nochmal in einer besonderen Atmosphäre zu sehen. Im Rex-Theater, du bist dabei?
1: Ich bin dabei.
0: Ich moderiere den Spaß und auch Kollege Jens Voss hier aus dem Morgen ist dabei. Der ist nämlich Schirmherr des Ganzen. Alle Infos zur Filmpremiere heute Abend, zum gemeinsamen Filmegucken im Rex-Theater findet ihr online auf radiowuppertal.de. Da gibt es auch noch Tickets, aber lasst euch davon nicht in die Irre führen. Das ist umsonst. Es geht einfach nur darum, ein bisschen Überblick zu behalten, wie viele Leute dann tatsächlich heute Abend mit dabei sind. Wir quatschen gleich noch weiter über das Projekt. Vorher Musik aus Österreich. Falco mit Rock Me Amadeus. Guten Morgen.

0: Wuppertal, ihr hört Radio Wuppertal. Viertel nach acht ist durch am Donnerstag und wir sprechen über ein besonderes Projekt, das sichtbar ist. Heute vor allem wichtig, weil heute der internationale Tag der Vielfalt ist und auch Wuppertal ist vielfältig, zeigt die Kampagne Wuppertal, wo die Welt zu Hause ist. Da lernen wir Menschen aus unserer Stadt kennen und ihre Geschichten, ihre Wurzeln und auch ihre Perspektive auf die Stadt. 10 Geschichten sind es und gemacht hat die Filme Horst Resuel-Wegner. Horst, welche Geschichte hat dich besonders berührt und wieso?
1: Ich glaube, das kann man gar nicht...
0: Doch. Nein.
1: Also ich würde damit jedem Unrecht tun, weil ich glaube, das Besondere ist halt eben, die nebeneinander zu sehen. Dadurch werden alle, pushen sich eigentlich gegenseitig hoch, weil es so beeindruckend ist, wie jede Person es geschafft hat, aus einem ganz anderen Background hier hinzukommen und hier Fuß zu fassen und jetzt hier inzwischen so verankert zu sein, dass man das... diese Stadt auch als sein Zuhause sieht. Und da waren viele spannende Geschichten und ich will nichts vorwegnehmen, damit die Leute ins Kino kommen.
0: Das ist eine gute Sache auf jeden Fall. Was mir aufgefallen ist, um auch jetzt nicht zu viel zu spoilern, aber dass es so ein wohlwollender Blick auch auf die Stadt ist. Das ist so ein richtig so ein, also wahrscheinlich war es nicht der Plan, so ein Feel-Good-Movie zu machen, aber es ist so, man muss zwangsläufig lächeln, einfach weil es so schöne Perspektiven sind und man denkt so, ach cool, der sieht es so, die erlebt das so und voll nachvollziehbar. Was nimmst du denn für dich aus dem Projekt mit?
1: Ich glaube, dass wir als Gesellschaft immer wieder die Aufgabe haben, so Kommunikation zu leisten, wie die jetzt in diesem Projekt auch getan wurde. Denn dieser gesellschaftliche Umschwung sorgt dafür, dass sehr oft Personengruppen auch in dieser Stadt Unrecht getan werden. Und dieser Film, der soll eigentlich eher eine Hand reichen und sagen, es kann durchaus sein, dass Berührungsängste da sind, vielleicht auch Irritationen. Aber die sind niemals eine Legitimation für Diskriminierung, sondern eigentlich eher eine Legitimation zu sagen, ey, ich check das nicht ganz, aber ich habe Interesse, das kennenzulernen. Und wie gesagt, wir haben ja so eine Tafel dort gehabt, jeder hat ein Gericht mitgebracht. Und erst als jede Person sein Gericht mitgebracht hat, dadurch wurde dieses Buffet so reichhaltig und divers und lecker. Und ich hatte, obwohl ich hinter der Kamera mit meinem Team war, ich war so voll gefressen und ich war so glücklich. Und genau dieses Gefühl wollen wir damit fördern.
0: Und du hast aber noch was abbekommen vom Essen, oder?
1: Aber einiges.
0: Ach, Gott sei Dank.
1: Einiges.
0: Gott sei Dank. Die Filmpremiere, das Filme gucken heute im Rex-Theater, das ist ja nicht zufällig gewählter Termin, internationaler Tag der Vielfalt. Wo und wie nimmst du denn Vielfalt in Wuppertal wahr?
1: Also ich glaube, jeder Mensch, der mit offenen Augen durch dieses Tal fährt, wird es wahrnehmen. In super viele Branchen funktionieren gar nicht ohne Menschen mit Migrationsgeschichte. Und ich bin jetzt gerade mit meinem Studio nach Barmen gezogen. Dort alleine am Bahnhof, da arbeiten so tolle Menschen, das ist so divers, die hinter dem Tresen sind. Also ich nehme es überall wahr, überall im Alltag und überall halt als Teil.
0: Ja, das ist das, was Wuppertal vielleicht auch stark macht in Sachen Vielfalt. Wo denkst du denn, auch aus Sicht eines Wuppertalers, geht's besser?
1: Also ich glaube, das ist generell auch schon über Jahrzehnte ein großes Thema, zu schauen, wie kann man Menschen es einfacher machen, hier anzukommen. Es geht um Integration in den Arbeitsmarkt, es geht um Integration in irgendwelche lokalen Gruppen, Vereine, was weiß ich. Und ich merke das selber, dass ich bin aus Südamerika als kleines Kind hier hingekommen und wir hatten jetzt nicht so eine große Community, in die wir reingehen konnten. Und nur weil mein Vater Deutsch war, hatten wir aber einen sehr guten Zugang zur deutschen Community. Mhm. Wenn ich meinen Vater nicht gehabt hätte, wüsste ich nicht, wie und unter welchen Bedingungen ich in diesem Teil groß geworden wäre und merke, dass ich hier und da trotzdem Einschränkungen hatte in der Form von Barrieren, die mir als dunkelhäutiger Mensch gemacht wurden.
0: Das ist auf jeden Fall auch ein Punkt, der auch heute Abend aufgegriffen wird, weil nachdem die Filme angeschaut wurden im Rex-Theater, gibt es eine Podiumsdiskussion, wo sicherlich das auch nochmal aufgegriffen wird. Du bist dabei, aber zum Beispiel auch Oberbürgermeisterin Miriam Schärf, die wahrscheinlich genau zu den Punkten auch was aus Verwaltungsperspektive sagen kann. Die Infos zur Veranstaltung heute Abend im Rex-Theater findet ihr auf radiowuppertal.de. Um 19 Uhr geht's los. Der Eintritt ist frei. Sichert euch aber vorher ein Ticket, damit wir ungefähr eine Übersicht haben, wer alles kommt. Kollege Jens Voss, der ist auch mit dabei, der ist Schirmherr. Und Horst Resuel-Wegner ist auch mit dabei. Heute Abend freue ich mich drauf und schön, dass du heute Morgen hier warst.
1: Sehr gerne. Jetzt freue ich mich auf einen Kaffee.
0: Im Luisenviertel seid ihr gegönnt. Ciao. Und jetzt machen wir hier weiter mit Usher und Yeah. Peace out.

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0: Wuppertal, ihr hört Radio Wuppertal mit mir, Anni Stoßberg. Es ist Donnerstag und jetzt haben wir es 8:30.
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2: Ich bin Sören Sölter, guten Morgen. Die Rentenkommission der Bundesregierung ist dafür, das Renteneintrittsalter schrittweise auf 70 Jahre anzuheben. Das soll bis Anfang der 2060er passieren. Außerdem soll das Rentenniveau von 48% auf 46% sinken. Auf einen längeren Stromausfall sind die meisten Menschen in Deutschland offenbar nicht ausreichend vorbereitet. Nicht mal jeder Dritte hat laut einer Umfrage im Auftrag des Vergleichsportals Verivox Lebensmittelvorräte angelegt oder Taschenlampen oder andere Leuchtmittel parat.
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2: Die Menschen in Wuppertal gucken beim Einkaufen von Lebensmitteln mehr aufs Geld, das sagt der lokale Handelsverband. Dass seit Jahren die Lebensmittelpreise steigen, merken demnach auch die Händler und Supermärkte. Das Konsumverhalten sei zurückhaltender. Diesen Monat habe sich das nochmal verstärkt, so Björn Musial vom Handelsverband.
3: Insbesondere, dass man eben einfach auch da preisbewusst stärker einkauft, stärker auf die Preise schaut, das vergleicht. Und auch, dass man auch die Eigenmarken, die auch die Supermärkte dann schon ja seit vielen Jahren führen, auch stärker genutzt werden.
2: Im Schnitt sind Lebensmittel in Deutschland seit 2019 um 37% teurer geworden. Das zeigt eine Studie der Europäischen Zentralbank. Die Markierungsarbeiten rund um den Kiesberg- und Borkholztunnel haben in dieser Woche schon für Ärger gesorgt, auch weil es kurzfristige Sperrungen gab. Nach Angaben von Straßen NRW sollen die Tunnel heute aufbleiben. Gesperrt wird aber die Brücke über die Autobahn am Sonnborner Kreuz in Richtung Düsseldorf. Gleich ab 9 Uhr sollen die Arbeiten starten und bis zum Mittag dauern. Anschließend wird heute noch die L74 in dem Bereich Richtung Wuppertal gesperrt. Vor dem Landgericht Hagen beginnt heute ein spektakulärer Prozess gegen 9 mutmaßliche Mitglieder einer Drogenbande. Darunter ist auch ein Mann aus Wuppertal. Laut Anklage betrieb die Gruppe in Hagen ein professionelles Labor und stellte dort über 700 Kilo der Droge MDMA her. Für den Prozess sind fast 15 Verhandlungstage angesetzt. Heute in 3 Wochen startet die Fußball-WM und auch wenn einige Spieler der deutschen Mannschaft ziemlich spät angepfiffen werden, können wir gemeinsam mit anderen schauen und dabei darf es dann auch lauter werden. Wie die Stadt auf Radio Wuppertal Nachfrage mitgeteilt hat, stehe Public Viewings auch nach 22 Uhr nichts im Wege. Zwar müsse alles, was die Nachtruhe stören kann, bei der Stadt angemeldet werden. Nach einem Erlass der Landesregierung sei das Ordnungsamt aber angehalten, diese Anträge großzügig zu genehmigen, so die Stadt. Das waren die Nachrichten mit Sören Sölter.
0: Danke Sören, wir schauen aufs Wetter für diesen Donnerstag. Aktuell 13 Grad am Park-and-Ride-Parkplatz in Vohwinkel, 12 am Mürker Bahnhof, also schon recht mild. Bis zu 21 Grad sind heute drin, Wolken ja, aber kein Regen. Und jetzt gerade drängt sich hier und da auch schon die Sonne an den Wolken vorbei. Ist so ein Spoiler für die nächsten Tage, denn dann gibt es mehr Sonne und mehr Sonnenstunden in Wuppertal. Und das Ganze morgen schon bei bis zu 25 Grad. Jetzt der Blick auf die Straßen, nicht ganz so sonnig, wenn man gerade unterwegs ist und länger braucht. Das hier sind die längsten Staus bzw. Verzögerungen und Wartezeiten. A1 Richtung Köln zwischen Gevelsberg und Kreuz Nord 1 Kilometer stockender Verkehr. A3 Richtung Oberhausen zwischen Solingen und Kreuzhilden 1 Kilometer stockend. Die 3 Richtung Köln zwischen Kreuzhilden und Dreieck Langenfeld 4 Kilometer stockender Verkehr 5 Minuten plus. Und die 46 Richtung Düsseldorf zwischen Oberbarm und Katernberg 4 Kilometer stockend. Ungefähr 10 Minuten braucht ihr da mehr. Wenn ihr weitere Staus seht, vielleicht innerstädtisch, Blitzer auch gerne oder sonstige Verkehrsstörungen, dann meldet euch rein über WhatsApp. Die Nummer ist die 0202 25 77 207. Was ich euch um kurz nach 8:30 sagen kann, Schwebebahn fährt, die Ersatzbusse auch, also kommt gut an.
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0: Guten Morgen, Wuppertal. Wir starten zusammen entspannt in diesen Donnerstag Richtung Pfingstwochenende. Mein Name ist Anni Stoßberg. Mit dabei jetzt Lady Gaga und Bradley Cooper mit Shallow.

0: 20 vor 9 ist durch, hier hat Radio Wuppertal am Donnerstag mit viel Sonne über Wuppertal und viel Regen im Radio.
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0: Ganz kurz nochmal, wie es funktioniert, auch wenn wir in der Finalwoche sind. Also der Regen regnet auf euch runter und ihr hört die Geldbeträge. Und dann wird selbst gesteuert, mit weiter kannst du mehr Geld werden. Und irgendwann sagt man dann halt Stopp. Wie läuft es jetzt in der nächsten Runde? Rüber zu Henrik Frost ins landesweite Geldregenstudio.
2: Ja, was soll ich sagen? Ich höre hier am laufenden Band immer noch Urlaub, Urlaub, Urlaub. Dann rufe ich Tobias an und was sagt er mir?
3: Ich bin im Urlaub.
2: Ja, es ist Wahnsinn. Tobias, guten Morgen erstmal.
3: Guten Morgen.
2: So, du bist gerade in der Lüneburger Heide.
3: Ja, genau.
2: In so einem Freizeitferienpark. In der Lüneburger Heide empfängt man uns doch eigentlich gar nicht mehr, oder wie?
3: Ja, doch, für den Geldring ist man immer am Start.
2: So.
3: Das ist der Extra-Code.
2: Guck mal. Da lege ich vielleicht gleich nochmal 5 Euro oben drauf extra.
3: So. Ja, super.
2: Wird das dein Urlaub Nummer 1?
3: Genau, jetzt sind wir diese Woche tatsächlich mit den Kindern einmal in den Centerparks. Spaßen die hier am Sonntag, gehen meine Kinder ab und dann fahre ich mit meiner Frau tatsächlich nochmal in die Türkei und erholen uns von den Kinderurlaub.
2: Oh, Tobias, also du hast es dir verdient. Ich stelle dich jetzt obendrein noch in den Geldregen. Du kennst die Befehle weiter und stopp. Und hol das raus, was du möchtest. Viel Erfolg.
3: Vielen Dank.
1: 280 Euro.
3: Weiter.
1: 700 Euro.
3: Weiter.
1: 1.300 Euro.
3: Weiter.
1: 3.000 Euro.
3: Weiter.
1: 5.000 Euro.
3: Stopp.
2: Du müsstest mir gleich mal den Namen eures Hotels in der Türkei verraten, dann buche ich euch das Upgrade auf die Junior Suite. Das sind
3: ja,
2: 5.000 Euro.
3: Das mache ich. Ja, super, danke schön. Ja, was ein schöner Morgen.
2: Ja, und ich bin mir sicher, bei 5.000 Euro denkt ihr doch auch zuerst an Urlaub, oder? Irgendwo, weiß nicht, Malediven oder so ist ja auch schon damit machbar. Was ihr auch macht, wichtig ist, dass ihr euch das Geld abholt. Eine Runde haben wir noch mit der 5.000 Euro Garantie. 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

0: Die Wuppertal mit Anni Stoßberg und der Kaiserwagen, der steht ja vor seiner großen Rückkehr. Anfang Juni finden wieder offiziell Fahrten mit Gästen und vor allem wichtig Kaffee und Kuchen statt. Das Ganze ist bereits buchbar. Aktuell laufen Testfahrten. Wir alle können den Kaiserwagen jetzt auch schon tagsüber sehen. Einige Fahrten sind Übungsfahrten fürs Fahrpersonal, denn der Kaiserwagen, der fährt sich ganz anders als die modernen himmelblauen Bahnen, sagt Andreas Haus, der muss das wissen. Er ist der Chef der Schwebebahn-Fahrschule und hat mir bei einer Testfahrt die Woche erklärt, was denn so die größten Unterschiede sind.
1: Wer auch immer den Kaiserwagen steuert, steht. In den anderen ist es ja eine Sitzveranstaltung, hier stehen.
2: Ja, ist so, ist aber auch traditionell wirklich so, war auch damals schon, wo der gebaut wurde dann damals, es waren einfach kein Fahrerplatz vorgesehen, sondern die Fahrer haben immer schon da gestanden. Wenn wir überlegen, was ist gemeinsam, ja, der Kaiserwagen hängt auch an der Schiene, wie eine andere Bahn auch, und ja, der fährt auch mit Strom. Und dann ist Ende der Gemeinsamkeit.
1: Da vorne, das sieht eher aus wie so ein Steuerrad beim Schiff.
2: Ein sogenanntes Schaltrad. Damit betätigen wir einen Fahrschalter, einen großen Schalter, der dann letztendlich darüber steuern wir den Strom, der zu den Motoren kommt. Ist nicht elektronisch geregelt, deshalb muss man auch da ein Gefühl für entwickeln, weil wir schalten Strom auf und der Strom geht direkt zu den Motoren eben durch. Rein für den Antrieb der Schwebebahn. Also auch sonst ist eigentlich alle Bedienelemente anders. Auch gerade sollten wir dann irgendwann mal ein kleines Problem haben. Moderne Bahnen haben wir sowas. Eine Anzeige, wo Störungen angezeigt werden, wo der Fahrer dann ablesen kann, wo ist denn jetzt das Problem? Logischerweise hat sowas ein Kaiserwagen nicht.
1: Der Kaiserwagen ist ja so ein bisschen wie so ein fahrendes Wohnzimmer, also sehr viel uriger als die neuen Wagen. Und es gibt ja so keine Distanz, also es gibt keine Scheibe, keine Tür, die das Fahrpersonal von den Gästen trennt. Wie groß ist da die Umstellung?
2: Früher war in der Tat, wenn man hier vorne guckt, Sie können es jetzt sehen, die Querstange, da hingen wir auch mal originalen Vorhang zu. Es ist also nicht so, dass immer komplett offen war. War zwar nur ein Vorhang, den hängen wir aber natürlich jetzt nicht auf, weil die Fahrgäste sollen schon sehen, was da vorne passiert.
1: Ja, und hier hängt ja auch nicht dieses berühmte Schild, bitte nicht mit dem Fahrer sprechen. Also ist es hier ein bisschen kommunikativer.
2: Es sind immer zwei Fahrer, deshalb kann der eine durchaus auch Fragen mal beantworten.
0: Ja, das ist schon ganz praktisch. Ich hatte sehr, sehr viele Fragen und mochte es wirklich ganz, ganz doll. Im Kaiserwagen, mit dem sind wir kommende Woche Mittwoch wieder unterwegs hier von Radio Wuppertal. 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Die Nummer ist die 0202 26 3 mal die 14, und ruft da einfach an, wenn ihr Bock habt auf Kaiserwagen fahren, und mit etwas Glück melde ich mich dann bei euch zurück. 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Mein Name ist Anni Stoßberg und das hier ist Nick Kamen mit I Promised Myself. Schönen Donnerstag!

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1: Mit Malte Albrecht, guten Morgen. Der Bundestag will heute die umstrittene Luftverkehrssteuer senken bzw. die Senkung beschließen. Die Steuer wurde vor allem als Ticketsteuer bekannt und war vor 2 Jahren von der damaligen Ampelregierung angehoben worden. Union und SPD hatten im Koalitionsvertrag vereinbart, sie wieder auf das frühere Niveau zu senken. Infos von Marc Weiß.
2: Die Ampelkoalition hatte damals Milliardenlöcher im Haushalt zu stopfen. Die höhere Ticketsteuer auf Flugreisen war dabei eine Maßnahme, die auf heftige Kritik stieß. Passagiere ärgerten sich über die höheren Ticketpreise und die Airlines, die die Steuer nicht oder nur zu einem kleinen Teil an die Reisenden weitergegeben hatten, fühlten sich im internationalen Wettbewerb benachteiligt. Abflüge von deutschen Flughäfen wurden insgesamt deutlich teurer. Das soll sich jetzt wieder ändern mit den neuen Steuersätzen von 2024. Glücklich sind die Fluggesellschaften aber trotzdem nicht. Es sei immer noch zu teuer, von deutschen Flughäfen aus zu starten. Nach der Ticketsteuer müssten auch die Flugsicherungskosten runter, heißt es vom Bundesverband der Deutschen Luftverkehr. Bei jedem Start unter Kontrolle der deutschen Flugsicherung wird eine An- und Abfluggebühr fällig, mit der unter anderem die Dienste der Flugsicherung, aber auch der Wetterdienst finanziert werden. All das zusammen ergibt die Flugsicherungskosten und die seien an deutschen Flughäfen im Vergleich zu anderen europäischen Ländern einfach zu hoch, beschweren sich die Verbände. Es gäbe hier einen klaren Wettbewerbsnachteil.
1: Und jetzt unsere Nachrichten kurz und kompakt. Die Rentenkommission der Bundesregierung ist dafür, das Renteneintrittsalter schrittweise auf 70 Jahre anzuheben. Laut Bild soll das bis Anfang der 2060er Jahre passieren. Außerdem soll das Rentenniveau von aktuell 48 auf 46% sinken, um die Rentenkasse zu entlasten. Bundeskanzler Merz legte einen neuen EU-Sonderstatus für die Ukraine vor. Kiew solle als assoziiertes Mitglied enger in die Europäische Union eingebunden werden, schrieb er in einem Brief an EU-Spitzen. Die Ukraine könnte dann etwa an Treffen des Europarats teilnehmen, hätte aber kein Stimmrecht. In der Nacht ist wieder Atommüll durch NRW gerollt. Der inzwischen 4. Castertransport in diesem Jahr von Jülich nach Ahaus lief nach Polizeiangaben ohne Zwischenfälle. Entlang der Strecke gab es wieder Proteste von Atomkraftgegnern. Na, wie oft habt ihr heute schon aufs Handy geguckt? Wahrscheinlich ziemlich oft. Laut einer neuen Umfrage können viele Menschen in Deutschland kaum ohne ihr Smartphone. Demnach schauen 81% der Befragten mindestens einmal pro Stunde auf das Handy oder Tablet, sogar dann, wenn sie keine Benachrichtigung bekommen. Bei den 16- bis 30-Jährigen sind es sogar mehr als 90%. Gründe dafür sind laut Umfrage vor allem die Angst, etwas zu verpassen und der gefühlte Druck, auf Nachrichten immer sofort antworten zu müssen.
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3: Mit Sören Sölter. Die Lebensmittelpreise sind in den letzten Jahren gestiegen. Das merken die Wuppertalerinnen und Wuppertaler. Sie schauen beim Einkaufen immer mehr aufs Geld, sagt der lokale Handelsverband. Schon seit Jahren sei das Konsumverhalten zurückhaltend. Der Trend habe sich zuletzt fortgesetzt. Die Markierungsarbeiten rund um den Kiesberg- und Burgholztunnel haben in dieser Woche schon für Ärger gesorgt, auch weil es kurzfristige Sperrungen gab. Nach Angaben von Straßen NRW sollen die Tunnel heute aufbleiben. Gesperrt wird dafür heute Vormittag die Brücke über die Autobahn am Sonnenborner Kreuz in Richtung Düsseldorf.
4: Danke Sören, wir machen weiter mit dem Wetter bei uns, was ein bisschen sonniger ist als die Aussicht auf die ganzen Sperrungen wieder. Ich sehe ja schon das Chaos vor mir. Wir messen aktuell 12 Grad ungefähr an der Bundeshöhe, 13 am Nützenberg, bis zu 21 Grad sind heute drin. Viele Wolken sind dabei, ja, es bleibt aber trocken und die Sonne mischt sich immer wieder dazu. Ab morgen dann deutlich mehr Sonne als Wolken am Wuppertaler Himmel und es wird wärmer, bis zu 25 Grad. Jetzt die Verkehrsinfos, die Infos zu den Sperrungen gibt es online bei uns. Wir konzentrieren uns auf die Staus, es ist nicht besonders lang, aber es könnte sich ja läppern, je nachdem, wo ihr hin wollt. Wir starten mit der A1 Richtung Köln zwischen Vollmerstein und Kreuz Nord, 3 Kilometer stockender Verkehr. Und weiter zwischen Kreuz Leverkusen und Kreuz Köln Nord nochmal 3 Kilometer Stau, 10 Minuten plus. A3 Richtung Oberhausen zwischen Solingen und Kreuz Hilden, 2 Kilometer stockend. Und die Gegenrichtung A3 Richtung Köln zwischen Kreuz Hilden und Dreieck Langfeld, 5 Kilometer stockender Verkehr, 10 Minuten plus. 5 Minuten mehr braucht ihr gerade auf der A46 Richtung Düsseldorf, zwischen Oberbarmen und Katernberg, 4 Kilometer stockender Verkehr. Wenn ihr noch was seht, irgendwas, was nicht läuft im Straßenverkehr oder Blitzer reinmelden wollt, macht das gerne über WhatsApp 0202 2577 207. Schwebebahn ist unterwegs, Ersatzbusse auch. Ein unterwegs, gute Fahrt. Kommt gut an eurem Ziel an.
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4: Mit Anni Stoßberg. Schön, dass ihr dabei seid. Und wir sprechen ja heute Morgen über teure Lebensmittel, auch gerade in den Nachrichten gehört. Dazu meldet ihr euch auch rein.
5: Guten Morgen, liebes Radio Wuppertal-Team. Ich arbeite im Lebensmittelgeschäft und daher achte ich sehr gut auf die Preise. Ja, ich habe die App installiert zum Beispiel oder ich schaue nach den Haltbarkeitsdaten, die nicht mehr so lange haltbar sind. Dadurch sind die Artikel auch reduziert. Da kann man auch sehr viel Geld durchsparen. Ich wünsche euch noch einen schönen Tag. Bis demnächst. Tschüss.
4: Danke dir, Elke. Und was die Lebensmittelhändlerinnen und Händler zu den steigenden Preisen sagen, hören wir in ein paar Minuten hier. Ihr hört Radio Wuppertal. Guten Morgen.

0: Hertz und die Purple Disco Machine Wonderful Life in der 2025er Edition gehört hier bei Radio Wuppertal. Und wir sprechen heute Morgen vor allem darüber, dass es teurer wird im Supermarkt. Die Lebensmittelpreise steigen seit Jahren, zeigt auch eine neue Studie der Europäischen Zentralbank. Und das ist natürlich spannend, wie das mit uns dann weitergeht als Einkäuferinnen und Einkäufer sozusagen. Also wir gehen in den Supermarkt, kaufen wir dann anders ein als noch vor ein paar Jahren?
1: Also man achtet schon drauf mal, weil die Angebote sind ja auch wirklich gut. Aber wenn ich etwas unbedingt haben will, dann kaufe ich es mir trotzdem.
2: Wenn ich einkaufen gehe, gucke ich immer, was ist günstig und so weiter. Aber das heißt nicht, dass ich spare an mir selbst. Aber ich gucke schon mal nach Angeboten.
3: Wenn es im Angebot ist, natürlich Kaffee, ganz wichtig. Kaffeebohnen zum Beispiel. Ja, also da würde ich sagen, gucke ich auf jeden Fall drauf. Und vielleicht auf Milch, Mehl, Zucker.
0: Ja, das merken auch die Wuppertaler Supermärkte, Einzelhändler, Lebensmittelgeschäfte. Leute gucken einfach auf den Preis, sagt Björn Musiol vom Handelsverband in Wuppertal.
4: Insbesondere, dass man eben einfach auch da preisbewusst stärker einkauft, stärker auf die Preise schaut, das vergleicht. Und auch, dass man auch die Eigenmarken, die auch die Supermärkte dann schon ja seit vielen Jahren führen, auch stärker genutzt werden, was wir auch jetzt schon Mitte letzten Jahres auch verstärkt auch gesehen haben.
0: Konsumzurückhaltung heißt es in der Fachsprache. Und Björn Musiol sagt, dass jetzt auch vor allem im Mai die Menschen noch mal zurückhaltender geworden sind. André Pauli ist Inhaber eines Edekas in der Region und auch er merkt die Veränderungen.
5: Das merkt man schon. Der Kunde kauft trotzdem immer noch genau so viele Lebensmittel ein, aber schon ein bisschen preisbewusster. Die Frischanteile sind immer noch da, also gerade Thekenprodukte und so funktionieren immer noch sehr gut. Wo man es definitiv gemerkt hat, war die Osterware. Gerade auch bei den Schokoladenpreisen sind die Preise ja deutlich gestiegen und da wurde schon gespart, auf jeden Fall.
0: Tja, ich habe gestern aber noch gehört, dass man da sehr gut sparen kann. Mir hat gestern ein Kumpel erzählt, dass er einen Osterhasen, einen goldenen von einer recht teuren Schokomarke, für 50 Cent gekauft hat. Und wir wissen alle, dass die sehr, sehr teuer sind vor Ostern. Also es gibt Tipps zum Sparen. Ich bringe meiner Oma tatsächlich immer die Angebotsblättchen mit und die markiert sich da tatsächlich noch, was man denn in der nächsten Woche günstig ergattern kann. Das meine Tipps. Ich bin Anni Stoßberg und das hier ist Carly Rae Jepsen mit Call Me Maybe. Schönen Donnerstag euch.

0: Aktuelle Blitzermeldung kommt von Kai. Geblitzt wird am Röttgen in Höhe der Hausnummer 44 in beide Richtungen. Dankeschön für die Info. Wenn wir jetzt schon über den Verkehr reden, können wir auch noch das Wetter mitnehmen.
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0: Denn das wird ja so gut. Also heute auch schon verglichen mit den letzten Tagen. 21 Grad, ein Mix aus Sonne und Wolken. Bleibt trocken. Ab morgen dann sehr viel weniger Wolken am Himmel. Der ist dann schön blau, so wie die himmelblauen Schwebebahnen. Viele Sonnenstunden und Temperaturen bis zu 25 Grad, auch über Pfingsten. Und das ganze Sommerwetter geht auch mit rein in die kommende Woche.
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0: Ich bin ja großer True Crime Fan, deswegen interessiere ich mich vor allem für diese Geschichte aus unseren Nachrichten. Ein Mann aus Wuppertal, der soll nämlich zu einer Drogenbande gehören. Und die haben so ein richtiges Breaking Bad Drogenlabor betrieben in Hagen. Das Ganze ist aber aufgeflogen und folgerichtig jetzt vor Gericht gelandet. Mehr dazu gibt es gleich in den Radio Wuppertal Nachrichten um 9:30. Ich bin Anni Stoßberg und wünsche euch einen schönen Donnerstag.
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0: Guten Morgen am Donnerstag. Es ist der 21. Mai und jetzt 9:30.
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2: Ich bin Sören Salter. Guten Morgen. Muss Fliegen in Deutschland billiger werden? Mit der Frage beschäftigt sich heute der Bundestag. Die Koalition aus Union und SPD will die Luftverkehrssteuer absenken und verspricht sich davon ein größeres Flugangebot. Der Branche reicht die geplante Maßnahme nicht aus. Die meisten Menschen in Deutschland schauen regelmäßig aufs Handy, selbst wenn sie keine Benachrichtigungen bekommen. Laut einer Umfrage der Internationalen Hochschule in Erfurt gucken 8 von 10 Befragten mindestens einmal pro Stunde nach, ob sie benachrichtigt wurden. Bei den Jüngeren sind es sogar noch mehr.
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2: Beim Einkaufen im Supermarkt oder Discounter schauen die Menschen bei uns in der Stadt immer mehr aufs Geld. Laut dem lokalen Handelsverband ist das Konsumverhalten schon seit Jahren zurückhaltend. In den letzten Wochen habe sich der Trend nochmal verstärkt, sagt Handelsverbandsgeschäftsführer Björn Musiol. Deshalb müsse die Politik aus seiner Sicht was tun.
3: Wir fordern, dass man da einfach über weitere Entlastung gezielt dann auch nachdenkt, die effektiv dann auch bei den Kunden und Kundinnen ankommt. Wenn man nicht so viel Einkommen hat, dann dementsprechend auch sich die Dinge noch leisten zu können.
2: Auffällig, die Menschen kauften mehr Eigenmarken und schauten mehr auf Rabattaktionen. So Musiol weiter. Die Markierungsarbeiten rund um den Kiesberg- und Burgholztunnel haben in dieser Woche schon für Ärger gesorgt, auch weil es kurzfristige Sperrungen gab. Nach Angaben von Straßen NRW sollen die Tunnel heute aufbleiben. Gesperrt wird aber die Brücke über die Autobahn am Sonnenborner Kreuz in Richtung Düsseldorf. Die Arbeiten laufen und sollen bis zum Mittag dauern. Anschließend wird heute noch die L74 in dem Bereich in Richtung Wuppertal gesperrt. Vor dem Landgericht Hagen beginnt heute ein spektakulärer Prozess gegen 9 mutmaßliche Mitglieder einer Drogenbande. Darunter ist auch ein Mann aus Wuppertal. Laut Anklage betrieb die Gruppe in Hagen ein professionelles Labor und stellte dort über 700 Kilo der Droge MDMA her. Der Prozess soll bis Ende September laufen. Ab heute Mittag wissen wir, wer für Deutschland bei der Fußball-WM auflaufen wird und wen wir dann auch beim Public Viewing anfeuern können. Das darf auch bei späten Spielen ruhig lauter werden, wie die Stadt auf Radio Wuppertal Nachfrage mitgeteilt hat. Stehe Public Viewings auch nach 22 Uhr nichts im Wege. Zwar müsse alles, was die Nachtruhe stören kann, bei der Stadt angemeldet werden. Nach einem Erlass der Landesregierung sei das Ordnungsamt aber angehalten, diese Anträge großzügig zu genehmigen, so die Stadt. Das waren die Nachrichten mit Sören Salter.
0: Wir schauen aufs Wetter für heute in Wuppertal. Wäre vielleicht noch ein bisschen frisch für Public Viewings nach 22 Uhr. Aber ich will nicht meckern, das Wetter wird besser. 13 Grad messen wir aktuell an der Schwelmerstraße in Langerfeld und 14 am Arenberg. Bis 21 Grad sind heute drin. Dazu sind viele Wolken dabei, die sind aber harmlos, kein Regen angesagt. Dafür immer mal wieder Sonne. Mehr Sonne gibt es dann ab morgen und die Temperaturen gehen dann hoch. Morgen am Freitag schon 25 Grad. Die Verkehrsinfos. Um 9:45 etwas mehr Zeit müsst ihr einplanen. Auf der A3 Richtung Köln zwischen Kreuzhilden und Dreieck Langenfeld 5 Kilometer Stau, 20 Minuten plus. Und auf der A46 Richtung Düsseldorf zwischen Wichlinghausen und Katernberg 3 Kilometer stockender Verkehr. Das klaut euch allerdings nur 5 Minuten eurer Zeit. Geblitzt wird am Röttgen in Höhe der Hausnummer 44. Danke an Kai fürs Reinmelden. Wenn ihr weitere Blitzer seht, die Liste vervollständigen wollt, dann schreibt mir eine WhatsApp oder schickt eine Sprachnachricht an die 0202 2577207. Schwebebahn ist normal unterwegs, bei den BSW sonst auch keine Störungen gemeldet, die Ersatzbusse fahren. Ich wünsche allen eine gute Fahrt, kommt gut und sicher an.
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0: Anni Stoßberg ist hier und ihr auch, darüber freue ich mich sehr. Schönen Donnerstag.

0: Shoot. Finalwoche bei uns hier bei Radio Wuppertal um 20 vor 10.
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0: Nur noch heute und morgen gibt es den Geldregen. Ganz genau gibt es den bei meinem Kollegen Henrik Frost im landesweiten Geldregen-Studio.
2: Das Telefon hat gerade bei Serpil geklingelt und ich glaube, du freust dich noch, ja?
3: Ja, auf jeden Fall.
2: Und du hast großen Plan für diesen Sommer. Ihr wollt nämlich in den Urlaub fahren.
3: Genau, nach Sardinien. Zu fünft plus Auto.
2: Und das stellt euch aber vor ein Problem, hast du mir gerade erzählt.
3: Ja, genau. Und zwar würde uns die Fähre 1.800 Euro kosten. Da brauche ich noch ein bisschen Nachschub für meine Urlaubskasse.
2: Das glaube ich. Und dabei kauft ihr das Schiff ja gar nicht. Also,
3: nee.
2: Ihr wollt ja da am Ende wieder runterfahren. Eieiei, okay, 1.800 Euro ist ein Preis, ja. Deshalb wollen wir mal so eine Gegenbewegung starten. Serpil, ja. Ich stelle dich in den Geldregen. Du kennst die Befehle weiter und stopp. Let's go.
3: Danke.
1: 200 Euro.
3: Weiter.
1: 600 Euro.
3: Weiter.
1: 750 Euro.
3: Stopp.
2: Das sind 750 Euro.
3: Juhu, danke.
2: Jetzt lass mich mal kurz rechnen hier. Ist nicht ganz die Hälfte der Fährüberfahrt, ne? Aber es ist...
3: Das ist eine gute Summe.
2: Auf jeden Fall.
3: Ja, supi, da freue ich mich doch, danke.
2: Sommer, Sonne, Urlaub auf Sardinien, auf jeden Fall.
3: Ja, supi, da freue ich mich doch, danke.

0: 10 am Donnerstag und viele von euch haben Bock, Kaiserwagen zu fahren. Kann ich verstehen. Ich bin diese Woche schon gefahren. Die WSW waren so nett und haben mich mitgenommen bei einer Testfahrt. Da haben die Fahrer geübt, wie es ist, Kaiserwagen zu fahren. Die Fahrten mit Kaffee und Kuchen, die gibt es dann ab Juni und vor dem offiziellen Start fahren wir mit euch.
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0: Exklusiv gibt es kommende Woche Mittwoch eine Fahrt nur für Radio Wuppertal-Hörerinnen und Hörer.
2: Hier was?
0: Guten Morgen, hier ist Anni Stoßberg von Radio Wuppertal.
2: Ja, guten Morgen.
0: Guten Morgen, wie ist es?
2: Gut, jetzt ja.
0: Jetzt ja, ich habe noch gar nichts gesagt. Ich rufe nur an, um einen guten Morgen zu wünschen.
2: Okay, tschüss.
0: Peter, du hast dich als einer von sehr vielen gemeldet, gar nicht so einfach den Überblick zu behalten, weil du gerne Kaiserwagen fahren möchtest. Warum?
2: Ja, erstens bin ich noch nie Kaiserwagen gefahren. Ich bin gebürtiger Wuppertaler, wie meine Frau auch. Aber wir haben es immer wieder nicht geschafft, den Kaiserwagen zu besuchen bzw. mit ihm zu fahren.
0: Also Peter, dann herzliche Einladung an dich und deine Frau nächste Woche Mittwoch 17 Uhr mit uns zu fahren mit dem Kaiserwagen ab Vohwinkel.
2: Super.
0: Ja, nächste Woche 17 Uhr Abfahrt in Vohwinkel, quasi die Radio Wuppertal Sonderfahrt mit dem Kaiserwagen. Und Plätze für diese besondere Fahrt gibt es heute Nachmittag wieder. Die Chance dabei zu sein bekommt ihr ab 14 Uhr bei meinem Kollegen Michael Brockert. Ich bin Anni Stoßberg. Guten Morgen.

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4: Mit Malte Albrecht, guten Morgen. Auf den Straßen in Deutschland sind so viele Busse unterwegs wie noch nie. Laut TÜV gibt es aber an vielen Fahrzeugen Mängel. Jeder fünfte Bus ist demnach bei der Hauptuntersuchung durchgefallen. Weitere Infos hat Thorsten Adolfs.
5: Die Entwicklung ist beunruhigend, sagen die Prüfer. Bei der Hauptuntersuchung gab es demnach bei den beanstandeten Fahrzeugen so erhebliche oder sogar gefährliche Mängel, dass sie nicht im ersten Anlauf die neue Plakette bekamen. Nach Angaben der Experten stieg die Mängelquote deutlich stärker als noch vor 2 Jahren. Besonders kritisch ist laut Report, dass selbst sehr junge Busse oft Probleme haben. Jeder Zehnte wird schon 1 Jahr nach der ersten Zulassung beanstandet. Das liegt nach Angaben des TÜV-Verbandes am oft hohen wirtschaftlichen Druck der Busunternehmen. Die regelmäßige Wartung und Pflege der Fahrzeuge komme dadurch oft zu kurz, heißt es. Die meisten Probleme gab es durch einen Ölverlust am Motor, defekte Beleuchtungen oder Mängel an der Bremsanlage. Probleme, die bei einer guten Wartung eigentlich leicht zu verhindern wären, so der TÜV. Er fordert von den Unternehmen deshalb dringend mehr Geld in die Instandhaltung der Busse zu investieren.
4: Und jetzt weitere wichtige Nachrichten in der Zusammenfassung. Die erhöhten US-Zölle unter Präsident Trump bremsen den deutschen Handel mit den USA deutlich aus. Zwar exportiert Deutschland weiterhin mehr Waren in die Vereinigten Staaten als umgekehrt. Dieser sogenannte Exportüberschuss sank aber in den ersten 3 Monaten um fast ein Drittel auf 12,4 Milliarden Euro. Das teilte das Statistische Bundesamt mit. Ein Erdbeben der Stärke 4,4 hat am Morgen die Region um Neapel erschüttert. Kurz vor 6 Uhr wurden Bewohner durch heftige Erdstöße aus dem Schlaf gerissen. Viele flüchteten auf die Straßen. Angaben über größere Schäden gibt es bisher nicht. Mehrere Schulen bleiben heute aber sicherheitshalber geschlossen. Die Deutsche Bahn rechnet zu Pfingsten vor allem am Freitag und Montag mit vollen Zügen. Besonders stark gefragt seien Verbindungen zwischen großen Städten wie Berlin, München oder Hamburg, sagte ein Sprecher. Fahrgäste sollten sich einen Sitzplatz reservieren oder online über die Auslastung der Züge informieren. Der SC Paderborn träumt von der Rückkehr in die Fußball-Bundesliga. Dafür muss sich der Zweitligist aber in der Relegation gegen den VfL Wolfsburg durchsetzen. Das Hinspiel ist heute Abend. Dabei müssen die Paderborner zuerst auswärts ran. Danny Hoppe hat den Ausblick.
6: Schaut man sich die reinen Zahlen an, sind die Kräfteverhältnisse relativ klar. Beim Online-Portal transfermarkt.de liegt der Wolfsburger Marktwert bei knapp 235 Millionen Euro. Paderborn kommt gerade mal auf etwas über 40 Millionen Euro. Wolfsburgs Trainer Dieter Hecking will davon aber nichts wissen. Das sei doch alles nur Alibi, sagt er. Und Hecking warnt vor dem Zweitligisten, er werde einem alles abverlangen, sagte er dem Kicker. Die Vergangenheit zeigt allerdings, dass es der Zweitligist in der Relegation sehr schwer hat. Und auch Paderborn-Trainer Ralf Kettemann sieht Wolfsburg als klaren Favoriten. Wenn man 1 Million Menschen frage, wer die beiden Spiele gewinne, würden wahrscheinlich 999.900 auf Wolfsburg tippen, sagt er.
4: Und das waren die Nachrichten mit Malte Albrecht.
7: Das Wetter.
8: Das entwickelt sich. Am Vormittag sind hier und da noch ein paar Wolken unterwegs, aber im Laufe des Tages wird das immer freundlicher. Schön warm heute schon bei 21 bis 24 Grad. Ab morgen dann ganz viel Sonne. Die Temperaturen machen einen ordentlichen Sprung nach oben. Bis zu 30 Grad kriegen wir. Und so geht's dann am langen Wochenende auch weiter.
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8: Relativ entspannt auf den Straßen. Hier dauert es eine Viertelstunde länger für euch. A2 Dortmund Richtung Oberhausen zwischen Gladbeck-Ellinghorst und Oberhausen-Königshardt. 6 Kilometer Stau, da braucht ihr 40 Minuten länger. Die A3 Oberhausen Richtung Köln zwischen Kreuzhilden und dem Dreieck Langenfeld. 5 Kilometer, 20 Minuten on top. Und die A40 Dortmund Richtung Duisburg zwischen dem Dreieck Bochum-West und Dreieck Essen-Ost. 7 Kilometer, knappe Viertelstunde kommt da oben drauf. Kommt gut an.
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8: Das ist ein fettes Hoch aus Spanien, das da anrauscht und uns diese Wärme bringt. Hat leider auch eine Portion Sahara-Stauben mit im Gepäck. Also Auto waschen oder Fenster putzen, das macht heute und morgen nicht wirklich viel Sinn. Ihr könntet die Zeit also nutzen, euren Kontostand so ein bisschen aufzuhübschen. 5000 Euro sind nämlich in dieser Runde garantiert. Also ohne Blitz. Seid gerne mutig. Die landesweite Geldregen-Hotline, das ist die 01379635000. Jeder Anruf kostet 50 Cent. Mitmachen könnt ihr, wenn ihr 18 seid. Claudia Löhr ist mein Name. Ich wünsche euch einen wunderschönen Donnerstag mit uns. Hallo.

0: Hallo an diesem Donnerstag. Wenn ihr beim Geldregen noch mitmachen möchtet, haut rein. Na, so ganz viel Zeit bleibt nicht mehr. Wir sind in der Finalwoche, aber wir geben eindeutig nochmal alles heute und morgen.
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0: Wir hatten euch ja 5000 Euro versprochen. Serpil hat die leider liegen gelassen, aber sie freut sich trotzdem über sehr, sehr anständige 750 Euro gerade gewonnen. Die gehen in die Urlaubskasse. Da ist nämlich Urlaub auf Sardinien geplant.
2: Ich hatte ja noch was gehabt und das kommt jetzt dazu und dann kann ich jetzt heute Abend schon buchen. Dankeschön.
0: Das ist doch perfektes Timing. Erzählt uns, was ihr euch gerne gönnen würdet. Unsere Garantie gilt weiterhin.
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0: 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Versucht euch gerne zu bewerben unter der landesweiten Geldregen-Hotline 01379 36 5000. Jeder Anruf kostet 50 Cent. Ihr könnt mitmachen, wenn ihr 18 seid. Alle Infos auch bei uns auf der Homepage.
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0: Hallo an diesem Donnerstagvormittag. Eieieiei, ist das unangenehm. Was war denn da bitte los bei den britischen Kollegen? Radio Caroline, das ist ein britischer Radiosender, die haben fälschlicherweise den Tod von König Charles vermeldet. Alle britischen Radiosender sind ja ausgestattet, ich sag mal so, mit einem automatischen Programm. Ja, das wird dann aktiviert im Fall der Fälle, eben wenn die königliche Majestät verstirbt. So. Und das ist versehentlich ausgelöst worden. Computerfehler im Hauptstudio, so klang das.
1: This is Radio Caroline. We have suspended our normal programs until further notice, as a mark of respect following the passing of His Majesty King Charles III.
0: Oh Gott, das ist so unfassbar unangenehm. Der Chefredakteur von Radio Caroline hat sich natürlich mittlerweile entschuldigt bei den Hörern und auch beim König. Ja, täte ihm sehr leid für diese Panne. Technik, machst du nix? Ist einfach nur gut, dass uns sowas nicht passiert.
2: Wir unterbrechen unser laufendes Programm für eine dringende Durchsage. Julian Nagelsmann nominiert Oliver Kahn als neue Nummer 1 im Tor für die WM.
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1: Ich bin Sören Sölter. Guten Tag. Die Menschen in Wuppertal gucken beim Einkaufen von Lebensmitteln mehr aufs Geld. Das sagt der lokale Handelsverband. Das Konsumverhalten sei in den letzten Jahren immer zurückhaltender geworden. Der Trend habe sich zuletzt verstärkt. Beim Einkaufen greifen immer mehr zu Eigenmarken oder nutzen Rabattaktionen. Die Markierungsarbeiten rund um den Kiesberg- und Burgholztunnel haben in dieser Woche schon für Ärger gesorgt, auch weil es kurzfristige Sperrungen gab. Nach Angaben von Straßen NRW sollen die Tunnel heute aufbleiben. Gesperrt ist aber die Brücke über die Autobahn am Sonnborner Kreuz in Richtung Düsseldorf, anschließend dann heute noch die L74 in Richtung Wuppertal. Vor dem Landgericht Hagen beginnt heute ein spektakulärer Prozess gegen 9 mutmaßliche Mitglieder einer Drogenbande. Darunter ist auch ein Mann aus Wuppertal. Laut Anklage betrieb die Gruppe in Hagen ein professionelles Labor und stellte dort über 700 Kilo der Droge MDMA her. Der Prozess soll bis Ende September laufen.
2: Das Wetter.
3: Das wird schon werden heute. Am Vormittag sind hier und da noch ein paar Wolken unterwegs. Im Laufe des Tages wird es dann aber immer freundlicher. Angenehm warm ist es heute schon bei 21 bis 24 Grad. Ab morgen dann viel Sonne und die Temperaturen machen einen ordentlichen Satz nach oben. Bis zu 30 Grad kriegen wir. Und genauso geht es dann am langen Wochenende weiter.
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3: Ja, das sieht doch ganz entspannt aus. 3 Staus haben wir für euch. Hier steht der länger als eine Viertelstunde. A2 Dortmund Richtung Oberhausen zwischen Gladbeck-Ellinghorst und Kreuz Oberhausen 6 Kilometer Stau. Knappe halbe Stunde kommt da oben drauf. A3 Oberhausen Richtung Köln zwischen dem Kreuz Hilden und Dreieck Langenfeld 5 Kilometer, 25 Minuten on top hier. Und die A40 Duisburg Richtung Essen zwischen Mülheim-Dümpten und Essen-Holsterhausen 6 Kilometer Stau. Knapp 20 Minuten braucht ihr da länger. Gute Fahrt euch.
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3: Claudia Löß hier, hallo zusammen. Knackige 80er habe ich gleich für euch. Von John Farnham, You're the Voice. Jetzt erstmal ein aktueller Hit im besten Mix. Ganz entspannte Nummer von Ügel, Topic, I

0: was wir uns wünschen, dass es dem Verein einfach mal wieder richtig gut geht.
1: Ja, aber wie kann das klappen? Ne? Also WSV-Fans haben es gerade nicht leicht. Es ist so ein bisschen Katerstimmung die Woche nach dem Abstieg in die Oberliga. Bei dem letzten Spiel war ein Banner zu lesen, der WSV wird niemals untergehen. Da stelle ich mir die Frage, ist das so? Und gebe sie weiter morgen früh an den WSV-Vorstand. Was schlecht gelaufen ist, ist, denke ich, klar. Ich will wissen, was besser werden kann. Also morgen ab 6 Uhr bin ich wieder für euch hier im Radio am Start. Nicht nur in fußballerischer Mission. Ich bin Anni Stoßberg und wünsche euch einen schönen restlichen Donnerstag.
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0: entspannten Donnerstag euch. James Bay ist das. Let it go. Guck mal, Spaghetti Bolognese war in Deutschland im letzten Jahr das beliebteste Kantinengericht. Und ich freue mich, die Currywurst hat es auch wieder aufs Treppchen geschafft. Platz 3 für den Klassiker.
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0: Aber vielleicht ist ja bei euch am Wochenende Lachs und Champagner angesagt. Wer weiß das schon. Zeit für frisches Geld. Wir geben rüber ins landesweite Geldregenstudio zu Henrik.
2: Ich habe Denise am Telefon und mit Denise machen wir das Thema Urlaub jetzt voll. Wir haben das dritte Mal heute Morgen das Thema Urlaub. Wo soll es denn für euch hingehen, Denise?
3: Für uns geht es nach Nordspanien und zum ersten Mal mit dem Auto.
2: Wow, okay. Das ist eine ordentliche Strecke. Wie weit fahrt ihr da?
3: Das sind so um die 1400 Kilometer.
2: Ein Weg,
3: genau.
2: Eieiei, okay, ja, bei den Spritpreisen mutige Entscheidung. Warum da nicht fliegen?
3: Weil wir mal was anderes machen wollten und das Abenteuer Auto und vielleicht sogar Camping dazu, das ja, wollten wir mal mit einem Urlaub verbinden.
2: Ja, und Frankreich seht ihr ja auch noch komplett von Nord bis Süd, ne? Also das ist auch ein großer Vorteil.
3: Ja, Paris und Bordeaux steuern wir noch an.
2: Ja, das klingt nach einem coolen Europa-Roadtrip. Denise, vor Ort habt ihr dann auch ein Ziel. Klar, mehr Strandstädte. Was erwartet euch noch?
3: Genau, also Strandstädte und die Picos de Europa, also Berge, kommen doch noch hinzu. Da ist Santander oder Bilbao, das Guggenheim-Museum.
2: Und vielleicht können wir dich jetzt noch mit ein bisschen Geld ausstatten. Du kennst die Befehle, weiter und stopp. Pass auf vor dem Blitz, den möchte ich ungern hören. Und dann stelle ich dich jetzt in den Geldregen.
3: Ja, sehr gerne.
1: 5.000 Euro.
3: Stopp.
2: Wow, guck mal, kein Risiko, direkt die 5.000. Das war eine schnelle Runde.
3: Das ist so der Hammer. Wow, ich freue mich.
2: Denise, also die Spritkosten hast du locker raus.
3: Jawohl, das ist so cool.
2: Ja, auch das ist möglich hier im Geldregen. Zack, direkt 5.000 Euro. Manchmal tickt die Maschine halt so. Und wir laden dem Geldregen jetzt richtig auf. Mit 20.000 Euro. Die sind drin, entweder in dieser Runde oder in der danach. 20.000 Euro, jetzt gleich im Geldregen. Findet raus, in welcher Runde und bewerbt euch.
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1: Mit Malte Albrecht, guten Tag. Der Bundestag bringt heute Änderungen auf den Weg, die euren Alltag erleichtern und den Geldbeutel schonen könnten. Es geht um digitale Behördengänge und die Kosten für Flugtickets. Thorsten Adolfs aus dem News-Team, beginnen wir mal mit den geplanten Änderungen beim Führungszeugnis.
2: Ja, alle, die so ein Zeugnis für den Job oder für ein Ehrenamt brauchen, müssen bald nicht mehr auf den Postboten warten. Der Bundestag entscheidet nämlich heute darüber, das Führungszeugnis komplett digital zu machen. Dafür braucht man ein kostenloses Deutschland-ID-Konto. Das kann zum Beispiel online beantragt werden über die entsprechende Funktion im Personalausweis. Und mit dieser ID, die man dann erhält, bekommt man das Führungszeugnis bald direkt aufs Handy. Damit das auch sicher ist und es keiner fälschen kann, gibt es einen QR-Code und den kann der Arbeitgeber dann einfach einscannen. Diejenigen, die jetzt denken, ist für mich alles immer noch viel zu kompliziert, haben aber auch in Zukunft die Möglichkeit, beim Bürgeramt ein Führungszeugnis aus Papier zu beantragen.
1: Das zweite große Thema heute im Parlament ist die Luftverkehrssteuer.
2: Genau, hier ist das Ziel, durch eine Senkung der Steuer für günstigere Flugtickets zu sorgen. Ab Juli soll die Abgabe sinken, was laut Politikern wie dem Tourismusbeauftragten Plus den Luftverkehrsstandort stärken und mehr Verbindungen nach Deutschland bringen soll. Es gibt daran aber auch Kritik. Der Wirtschaftsrat der CDU fordert laut den Funke-Medien, die Steuer direkt ganz abzuschaffen, anstatt sie nur zu senken. Die Hoffnung ist, dass Airlines dadurch wieder lieber in Deutschland starten und landen und die Flugtickets für Reisende deutlich bezahlbarer werden.
1: Dankeschön für die Infos, Thorsten Adolfs. Und jetzt Nachrichten im Überblick. DGB-Chefin Fahimi hat mögliche Pläne für eine Rente mit 70 kritisiert. Unter Reformen werde offenbar verstanden, möglichst viele Schmerzen auszulösen, sagte Fahimi am Morgen in der ARD. Die Rentenkommission der Bundesregierung will laut Bild das Renteneintrittsalter bis Anfang der 2060er Jahre schrittweise auf 70 Jahre anheben. Der Deutsche Tierschutzbund verklagt die Bundesrepublik Deutschland vor dem Verwaltungsgericht Köln. Er will die Bundesregierung dazu bringen, die angeschlagenen Tierheime mit mehr Geld zu unterstützen. Union und SPD hätten in ihrem Koalitionsvertrag Hilfe versprochen, heißt es. Zusätzliche Mittel seien aber im Bundeshaushalt nicht eingeplant worden. Sexuell übertragbare Krankheiten sind in Europa weiter auf dem Vormarsch. Nach Angaben der EU-Gesundheitsbehörde haben die gemeldeten Fälle von Gonorrhoe und Syphilis im Jahr 2024 den höchsten Wert seit mehr als 10 Jahren erreicht. Die Behörde rät deshalb zu Kondomen und regelmäßigen Tests. Wer fährt für Deutschland zur Fußball-WM? Diese Frage beantwortet Bundestrainer Julian Nagelsmann ab 13 Uhr bei der offiziellen Kaderbekanntgabe. Erste Spieler für Deutschland sind aber schon klar. Auf den Social-Media-Kanälen des DFB wurden unter anderem schon Kapitän Joshua Kimmich, Kai Havertz, Jamal Musiala und Dennis Undav als WM-Teilnehmer vorgestellt. Im Fokus bei der Kaderbekanntgabe steht nachher vor allem die Torhüterposition. Laut Medienberichten soll Bayern-Torwart Manuel Neuer nun doch sein Comeback feiern. Und das waren die Nachrichten mit Malte Albrecht.
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4: Das Wetter nimmt Anlauf Richtung Hochsommer. Heute Vormittag trocken und angenehm warm. Bis zu 24 Grad kriegen wir am Nachmittag dann noch mehr Sonne. Das wird dann ein richtig angenehmer, milder Feierabend. Ab morgen dann viel Sonne und dann starten wir in ein sommerliches Pfingstwochenende.
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4: Wir gehen auf die Autobahnen, das sind die Staus ab einer Viertelstunde Wartezeit. A2 Dortmund Richtung Oberhausen, zwischen Bottrop und dem Kreuz Oberhausen 5 Kilometer Stau, da steht 25 Minuten länger. A3 Oberhausen Richtung Köln, zwischen Kreuz Hilden und dem Dreieck Langenfeld 6 Kilometer, gut 20 Minuten on top. A40 Duisburg Richtung Essen, zwischen Mülheim-Winkhausen und Essen-Holsterhausen 5 Kilometer, auch hier 25 Minuten plus. Und die A57 Krefeld Richtung Köln, zwischen Dreieck Neuss und Köln-Chorweiler 10 Kilometer Stau, da seid ihr in einer guten Viertelstunde durch. Kommt gut an.
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4: Claudia Löhr hier, guten Tag. Hui, das hier ist aber auch aus der Kategorie braucht wirklich niemand. Auf einer Autobahnraststätte an der A43, da war eine Frau in einer Toilette eingesperrt. Ja, die Klotür war einfach so verklemmt, dass sie da nicht mehr rausgekommen ist. Musste die Feuerwehr andrücken und sie befreien. Also ausgesprochen unangenehm. Wir hoffen mal nicht, dass das Denise passiert. Die fährt dieses Jahr nämlich mit dem Auto nach Spanien in den Urlaub. Also ganz schöner Trip. Das Geld dafür hat sie übrigens hier gewonnen, gerade eben bei uns im Geldregen. 5.000 Euro. Und bei uns geht es weiter mit 20.000 Euro in einer der nächsten 3 Runden garantiert. Gerne bewerben jetzt landesweite Geldregen-Hotline. Das ist die 01379 36 5000. Mitmachen könnt ihr, wenn ihr 18 seid. Jeder Anruf kostet 50.

0: Wow, das ging schnell gerade.
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0: Ja, wir hatten gerade Denise bei uns im Geldregen und das war mal eine ganz flotte Nummer. Das erste, was sie gehört hatte, das war das hier.
1: 5000 Euro.
2: Stopp.
3: Wow, guck mal, kein Risiko, direkt die 5000. Das war eine schnelle Runde.
2: Das ist so der Hammer. Wow, ich freue mich.
0: Ah, so schnell verdientes Geld, sehr, sehr cool. 5000 Euro für Denise und ihren Urlaub in Nordspanien. Das hat wirklich gut geklappt. Und genauso soll es weitergehen. Wir laden den Geldregen nochmal auf mit 20.000 Euro. Die sind drin, entweder jetzt in dieser Runde oder in der danach. Gerne bewerben. 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

0: Calvin Harris und Rihanna sind das.
1: Schönen Donnerstagvormittag. Boah, der Sommer kommt jetzt aber echt mit sehr, sehr viel Power an diesem langen Pfingstwochenende. 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
0: 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Hier ist Kamrat.
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1: Ich bin Sören Sölter. Guten Tag. Die Menschen in Wuppertal gucken beim Einkaufen von Lebensmitteln mehr aufs Geld. Das sagt der lokale Handelsverband. Das Konsumverhalten sei in den letzten Jahren immer zurückhaltender geworden. Der Trend habe sich zuletzt verstärkt. Beim Einkaufen greifen immer mehr zu Eigenmarken oder nutzen Rabattaktionen. Die Markierungsarbeiten rund um den Kiesberg- und Burgholztunnel haben in dieser Woche schon für Ärger gesorgt, auch weil es kurzfristige Sperrungen gab. Nach Angaben von Straßen NRW sollen die Tunnel heute aufbleiben. Gesperrt ist aber die Brücke über die Autobahn am Sonnborner Kreuz in Richtung Düsseldorf, anschließend dann heute noch die L74 in Richtung Wuppertal. Vor dem Landgericht Hagen beginnt heute ein spektakulärer Prozess gegen 9 mutmaßliche Mitglieder einer Drogenbande. Darunter ist auch ein Mann aus Wuppertal. Laut Anklage betrieb die Gruppe in Hagen ein professionelles Labor und stellte dort über 700 Kilo der Droge MDMA her. Der Prozess soll bis Ende September laufen.
2: Das Wetter.
3: Ja, wir entwickeln uns langsam so Richtung Hochsommer. Heute Vormittag noch trocken und angenehm warm bei bis zu 24 Grad. Am Nachmittag dann noch mehr Sonne. Das wird ein angenehmer, milder Feierabend für euch. Ab morgen dann noch viel mehr Sonne und wir starten in ein richtig heißes Pfingstwochenende. Bis zu 30 Grad kriegen wir.
2: NRW Verkehr.
3: Viertelstunde länger dauert es auf diesen Autobahnen. A2 Dortmund Richtung Oberhausen zwischen Bottrop und dem Kreuz Oberhausen. 5 Kilometer Stau. Gute Viertelstunde dauert es da länger. A3 Oberhausen Richtung Köln zwischen dem Kreuz Hilden und Dreieck Langenfeld. 5 Kilometer, 20 Minuten. A40 Duisburg Richtung Essen zwischen Mülheim-Heißen und Essen-Holsterhausen. 4 Kilometer Stau. Da braucht ihr 20 Minuten länger und euch eine gute Fahrt.
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3: Claudia Löhr hier, guten Tag. Gleich einer, der darf auf keiner 90er-Jahre-Party fehlen, auf keinen Fall. Hathaway, What is Love? Davor noch Alex Warren und Kelly Clarkson. Schönen Donnerstag mit uns, hallo.

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0: Frische Musik gibt's gleich für euch von einer jungen Deutschen, kommt aus Hamburg, heißt Tiffany Aries, Vertigo heißt der Name.
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0: Vielleicht habt ihr es mitbekommen, in den USA wurde ja jetzt offiziell das Trump-Phone vorgestellt. Ein goldenes Smartphone, kostet $500. Könntet ihr euch natürlich hier locker leisten, wenn ihr gewinnt im Geldregen, aber wer will schon ein Handy von Donald Trump? Entschuldigung. Es gibt bessere Ideen, eindeutig. Wir gehen rüber zu Henrik Post ins landesweite Geldregen.
2: Und ich habe mich eben so ein bisschen spaßeshalber darüber aufgeregt, dass hier alle von ihrem Urlaub berichten und ich so ein bisschen neidisch werde. Rufe ich Damir an und was sagt der mir?
3: Ja, der Damir sagt, ab morgen Scharbeutz.
2: Es ist der nächste im Urlaub. Erzähl mal, warum der Ort?
3: Ja, also für Scharbeutz finde ich einfach toll. Es ist sehr klein, schöne Lokalitäten, man sitzt da in der ersten Reihe. Mhm. Das heißt, man lässt es sich gut gehen in der Gastronomie und man schaut sich einfach die Ostsee an.
2: Ja, guck mal, wie lange bleibst du da?
3: Ich bleib da bis Dienstag.
2: Oh ja, so ein Pfingstausflug dann.
3: Ja, genau.
2: Ja, sehr gut. Damir, dann würde ich sagen, schauen wir mal, ob ihr da vor Ort auch noch in ein hochklassiges Restaurant könnt oder vielleicht...
3: Oder ob es Fischbrötchen nur bleibt.
2: Oder ob es das Fischbrötchen bleibt, ja, das hast du gesagt. Und das Schöne ist, es liegt auch komplett in deiner Hand. Ich stell dich in den Geldregen und den Rest machst du jetzt.
3: Okay.
1: 280 Euro.
3: Weiter.
1: 700 Euro.
3: Weiter.
1: 1000 Euro.
3: Weiter.
2: Oh nein, Damir.
3: Ja.
2: Ich glaube, es bleibt beim Fischbrötchen.
3: So ist das.
2: Ich drücke dir die Daumen, dass dir das nicht noch von der Möwe weggeklaut wird.
3: Ja. Danke, danke fürs Mitmachen.
2: Ich habe so ein bisschen das Gefühl, auf was Damir es abgesehen hat. Wir haben ja gesagt, 20.000 Euro in dieser oder in der nächsten Runde. In dieser waren sie jetzt ganz offensichtlich nicht drin. Heißt für euch, sie sind definitiv jetzt in dieser neuen Runde Geldregen. 20.000 Euro für euer langes Pfingstwochenende. Ich glaube, damit seid ihr noch lange happy. Holt euch die Kohle und bewerbt euch hier.
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1: Mit Malte Albrecht, guten Tag. Es ist ein Thema mit viel sozialem Sprengstoff. Es geht um das künftige Renteneintrittsalter. Eine Kommission macht sich gerade Gedanken darüber, wie das Rentensystem in Zukunft noch finanzierbar ist. Und eine Idee ist offenbar, den Rentenbeginn schrittweise auf 70 Jahre anzuheben. Das schreibt die Bild. Erste Reaktionen darauf fasst Thorsten Adolfs zusammen.
2: Das Kanzleramt reagiert zurückhaltend auf den Bericht. Von reinen Spekulationen ist dort die Rede. Man müsse mit solchen Wasserstandsmeldungen sehr vorsichtig sein, sagte Kanzleramtschef Rhein. Aus der Rentenkommission selbst heißt es, es gebe noch keine Beschlüsse dazu. Laut Bild ist zusätzlich zu einem späteren Renteneintrittsalter im Gespräch, das Rentenniveau in Zukunft von 48% auf 46% abzusenken. Ob auch Beamte in die Rentenkasse einzahlen sollten, darüber werde innerhalb der Kommission kontrovers diskutiert, schreibt die Zeitung. Die Linken warnen davor, den Renteneintritt langfristig auf 70 Jahre anzuheben. Das bedeutet ein weiteres Auseinanderdriften zwischen oben und unten, sagte Fraktionschefin Reichineck. Sie fordert ein Rentensystem, in das alle Erwerbstätigen einzahlen müssen. Damit ließe sich die Rente zukunftsfähig machen, und zwar so, dass für jeden ein Leben in Würde möglich sei, sagte sie.
1: Und jetzt Nachrichten kurz und kompakt. Der Bundestag hat einiges vor. Unter anderem stimmt das Parlament am Abend über eine Senkung der Ticketsteuer im Flugverkehr zum 1. Juli ab. Der Bundestag will außerdem den Weg freimachen für die weitere Planung von Milliardenprojekten bei der Bahn. Abgestimmt werden soll auch über die Einführung eines digitalen Führungszeugnisses. Bundeskanzler Merz ist dafür, der Ukraine einen Sonderstatus auf dem Weg zu einem regulären EU-Beitritt anzubieten. In einem Brief an die EU-Spitzen schlägt er vor, Kiew als assoziiertes EU-Mitglied enger einzubinden. Dann könnte die Ukraine unter anderem an Sitzungen des Europarats teilnehmen, hätte aber kein Stimmrecht. Laut Merz soll der Vorschlag die laufenden Friedensgespräche voranbringen. Verbraucherschützer aus ganz Europa werfen Google, Meta und TikTok vor, zu wenig gegen betrügerische Finanzwerbung zu tun. Dabei geht es zum Beispiel um angeblich risikofreie Geldanlagen oder unseriöse Finanzcoachings. Seit Dezember seien fast 900 verdächtige Anzeigen gemeldet, aber nur gut jede vierte davon gelöscht worden, heißt es. Die Verbraucherschützer haben Beschwerden bei der EU-Kommission und nationalen Behörden eingereicht. Das lange Pfingstwochenende steht an und das heißt, viele nutzen die freien Tage für einen Kurztrip. Und viele wollen offenbar mit dem Zug verreisen. Die Deutsche Bahn meldet aktuell eine besonders hohe Nachfrage nach Zugtickets. Grund dafür seien die weiter schwankenden Spritpreise, sagte ein Sprecher. Viele Reisende würden deshalb auf die festen Preise der Bahn setzen. Besonders gefragt sind demnach günstige Fernverkehrstickets, die früh gebucht werden. Aber auch die neuen Last-Minute-Angebote ab 7 Euro kommen gut an. Die meisten Reisenden erwartet die Bahn zu Pfingsten am Freitag und am Montag. Vor allem auf den Strecken zwischen den großen Städten dürfte es voll werden. Die Bahn empfiehlt allen Reisenden, einen Sitzplatz zu reservieren oder sich online über die Auslastung der Züge zu informieren. Und das waren die Nachrichten mit Malte Albrecht.
3: Das Wetter.
4: Sehr angenehm heute noch bei 24 Grad in der Spitze. Morgen wird es dann deutlich heißer bei knapp 30 Grad. Im Moment könnten noch ein paar Wolkenfelder unterwegs sein, aber nichts Dramatisches. Bis zum Feierabend wird es die Sonne auf jeden Fall überall geschafft haben. Und ab morgen dann sommerlich warm und das bleibt das ganze Wochenende auch so.
3: NRW Verkehr.
4: Und wir gehen rüber auf die Autobahnen. Eine gute Viertelstunde braucht ihr auf diesen Strecken. A2 Dortmund Richtung Oberhausen zwischen Bottrop und dem Kreuz Oberhausen. 4 Kilometer Stau, 20 Minuten on top. A3 Oberhausen Richtung Köln zwischen dem Kreuz Hilden und Dreieck Langenfeld. 5 Kilometer, auch hier 20 Minuten. A40 Duisburg Richtung Essen zwischen Mülheim-Heißen und Essen-Holsterhausen. 3 Kilometer, Viertelstunde kommt da oben drauf. A516 Oberhausen Richtung Oberhausen-Eisenheim zwischen Kreuz Oberhausen und Oberhausen-Eisenheim. 1 Kilometer Stau, da braucht ihr eine gute Viertelstunde länger. Genauso wie auf der A565 Bonn Richtung Meckenheim zwischen dem Dreieck Bonn-Nordost und Bonn-Auerberg. 1 Kilometer Stau, hier wie gesagt eine Viertelstunde. Kommt gut durch.
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4: So morgen um die 30 Grad. Also heute letzte Chance, die Sommerklamotten noch so ein bisschen zu checken. Ne? Kurze Hose, Top, Sommerkleid. Vielleicht mal so ein bisschen raushängen, durchlüften. Ne? War ja doch irgendwie lange nicht mehr im Einsatz. Oder einfach neu kaufen. Ne? Geht natürlich auch. 20.000 Euro haben wir in dieser Runde Geldregen garantiert. Jetzt. Ohne Blitz. Ah, das wäre doch echt was. Bewerben wäre noch wichtig. Versucht es. 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

0: Ray ist das. Das lange Pfingstwochenende steht an. Das Wetter wird auch perfekt. Also was will man eigentlich mehr?
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0: Wir können da schon noch einen draufsetzen. Oder besser gesagt, ihr. Ne, Hendrik Frost im landesweiten Geldregenstudio. Es lohnt sich jetzt wirklich, wirklich, wirklich, sich zu bewerben.
2: Ja, aber sowas von. Der Geldregen ist in dieser Runde wirklich prall gefüllt. Es regnen gleich garantiert 20.000 wow. Euro. Voraussetzung ist natürlich, dass ihr auch so oft weitersagt und nicht vorher irgendwie einen Stopp reinhaut, weil ihr vielleicht doch ein bisschen nervös geworden seid. Braucht ihr nicht sein. 20.000 Euro sind drin, garantiert ohne Blitz. Und das kann euer Traumurlaub sein auf den Malediven oder vielleicht die Hochzeit, die ansteht. Völlig egal, was ihr damit macht. Ich werde es gleich herausfinden. Ich frage euch ja immer sehr neugierig. Wichtig ist, dass ihr euch die 20.000 Euro hier rausholt, wenn ihr euch vorher bewerbt.
0: Gutes Stichwort, danke dir, Hendrik. Landesweite Geldregen-Hotline, die gebe ich euch mit. 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Ihr müsst 18 sein, um mitzumachen. 20.000 Euro ohne Blitz. 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
3: Ja, nee, ist klar.
4: Wann seid ihr eigentlich das letzte Mal Taxi gefahren? Ja, ich muss ja dauernd. Und genau an den Taxis siehst du, wie sich unser Land verändert hat. Früher war es doch so, du hast die 5000 gewählt und dann kam einfach ein Mercedes. Ne? Taxi war Mercedes, das war immer so. Das war ein ungeschriebenes Gesetz. Dann saß da auch einer am Steuer, der alles im Griff hatte. Nicht nur das Auto, sondern die ganze Stadt. Der kannte nicht nur jede Adresse, der wusste auch, was da hinter den Türen abgeht. Ja, der wusste bei jedem, wo die Leichen im Keller liegen. So ein Sheriff halt. Damals hast du auch im Taxi noch geraucht. Ja, ob du wolltest oder nicht. Einfach weil er geraucht hat. Ja, aber trotzdem hat man sich bei dem Kollegen irgendwie sicher und geborgen gefühlt in seinem Benz. Heute, du rufst ja gar nicht mehr an, du drückst auf die App, um einen Wagen zu bestellen. Dann kommt da so ein Hammerwerfer im Seat Alhambra oder so. Sobald du die Adresse gesagt hast, macht sich vorne panische Ahnungslosigkeit breit. Nach 10 Minuten auf dem Handy rumtippen, fragt er dich dann, wie komme ich da hin? Ja, mit dem Taxi? In dem Moment reicht er meistens sein Handy nach hinten mit den Worten, gib du mal ein. Meistens steige ich dann einfach mit dem Handy aus und laufe Richtung Straßenbahn. Gibt zwar meistens Ärger, aber so kommt der Kollege wenigstens auch mal auf seine 10.000 Schritte.
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1: Die Radio Wuppertal Verkehrshotline gibt uns Staus und Blitzer durch. 0800 5 mal die 4 07. Gute Fahrt.

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1: Ich bin Sören Sölter. Guten Tag. Die Menschen in Wuppertal gucken beim Einkaufen von Lebensmitteln mehr aufs Geld. Das sagt der lokale Handelsverband. Das Konsumverhalten sei in den letzten Jahren immer zurückhaltender geworden. Der Trend habe sich zuletzt verstärkt. Beim Einkaufen greifen immer mehr zu Eigenmarken oder nutzen Rabattaktionen. Die Markierungsarbeiten rund um den Kiesberg- und Burgholztunnel haben in dieser Woche schon für Ärger gesorgt, auch weil es kurzfristige Sperrungen gab. Nach Angaben von Straßen NRW sollen die Tunnel heute aufbleiben. Gesperrt ist aber die Brücke über die Autobahn am Sonnborner Kreuz in Richtung Düsseldorf, anschließend dann heute noch die L74 in Richtung Wuppertal. Vor dem Landgericht Hagen beginnt heute ein spektakulärer Prozess gegen 9 mutmaßliche Mitglieder einer Drogenbande. Darunter ist auch ein Mann aus Wuppertal. Laut Anklage betrieb die Gruppe in Hagen ein professionelles Labor und stellte dort über 700 Kilo der Droge MDMA her. Der Prozess soll bis Ende September laufen.
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3: Angenehme Temperaturen heute, 24 Grad in der Spitze. Ne, und am Morgen suchen wir uns dann wieder die Schattenplätze bei knapp 30 Grad. Hier und da könnten im Moment noch ein paar Wolkenfelder unterwegs sein, aber nichts Dramatisches. Bis zum Feierabend wird die Sonne auf jeden Fall überall geschafft haben. Ab morgen dann sommerlich warm und das bleibt auch das ganze Pfingstwochenende so.
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3: Und wir gehen rüber auf die Autobahnen. Eine gute Viertelstunde braucht ihr auf diesen Strecken. A2 Dortmund Richtung Oberhausen zwischen Bottrop und dem Kreuz Oberhausen. 4 Kilometer Stau, 20 Minuten on top. A3 Oberhausen Richtung Köln zwischen dem Kreuz Hilden und Dreieck Langenfeld. 5 Kilometer, auch hier 20 Minuten. A40 Duisburg Richtung Essen zwischen Mülheim-Heißen und Essen-Holsterhausen. 3 Kilometer, Viertelstunde kommt da oben drauf. A516 Oberhausen Richtung Oberhausen-Eisenheim zwischen Kreuz Oberhausen und Oberhausen-Eisenheim. 1 Kilometer Stau, da braucht ihr eine gute Viertelstunde länger. Genauso wie auf der A565 Bonn Richtung Meckenheim zwischen dem Dreieck Bonn-Nordost und Bonn-Auerberg. 1 Kilometer Stau, hier wie gesagt eine Viertelstunde. Kommt gut durch.
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3: Claudia Löß hier. Hallo, entspannten Donnerstagmittag euch. Schön vielleicht ein Plätzchen auf der Bank jetzt in der Mittagspause in der Sonne. Noch geht das. Ja, ich denke mal, morgen sind die Schattenplätze wahrscheinlich eher angesagt bei knapp 30 Grad. Ich kann es mir immer noch nicht vorstellen, dass es so warm wird morgen. Schön 90er gleich noch für euch von Wet, Wet, Wet, Love is All Around.

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0: kann dieses Lied nicht hören, ohne mitzuwibbeln. Taylor Swift, Opalite. Gleich um 13 Uhr wird ja bekannt gegeben, welche Nationalspieler mitfahren dürfen zur Fußball-WM.
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0: Okay, ich meine, es sind ja schon einige Namen gedroppt worden, aber trotzdem, es ist einfach spannend. Es ist schon ein Event für die Spieler. Und bei uns, und hier würde ich sagen, ist es genauso. Wir gehen rüber zu Henrik Frost ins landesweite Geldregenstudio.
2: Brigitte hat sich beworben und möchte jetzt gerne in den Geldregen starten. Und ich frage mal direkt, liegen bei euch zu Hause schon die Reiterhosen, die Stiefel und die Helme parat?
3: Ja, die liegen schon parat für Urlaub und für das Hofturnier am Wochenende, ja.
2: Du reitest? Wer reitet bei euch? Irgendjemand reitet?
3: Meine Töchter reiten beide, also okay. Ich nicht.
2: Das große Turnier steht an. Was machen die genau? Voltigieren oder?
3: Nein, die können schon richtig reiten. Die machen sowohl Dressur als auch Kostümreiten.
2: Okay.
3: Am Wochenende.
2: Kostümreiten? Sitzt da ein Darth Vader auf dem? Nein, wahrscheinlich irgendwie.
3: So schlimm nicht. Vaiana wird wohl mit drauf sitzen auf einem.
2: Oh, ja, gut, das passt natürlich dann thematisch. Das ist richtig.
3: Ja.
2: Pferd heißt natürlich erstmal viel Geld. Aber ich sag mal, du bist ja jetzt in einer Situation, wo Geld schon mal ein bisschen näher gerückt ist.
3: Ja, das wäre schön, wenn es so ist.
2: Dann stelle ich dich in den Geldregen und sag Hüa.
3: Ja, alles klar, danke.
1: 250 Euro.
3: Weiter.
1: 800 Euro.
3: Stopp.
2: Das war ein deutliches Ho, oder wie sagt man auf dem Pferd?
3: Ja.
2: Brigitte, du hast gerade 800 Euro gewonnen.
3: Ja, das ist super, das freut mich. Wirklich, ernsthaft. Ja, sehr super, danke schön, ehrlich, vielen Dank.
2: Und wieder schicken wir jemanden mit Geld in den Urlaub. Macht ihr es doch genauso. Von mir aus auch einen ganzen Monat weg. Ist vollkommen machbar mit 20.000 Euro. Die hatten wir versprochen in dieser Runde. Und die schieben wir dann einfach weiter. 20.000 Euro sind nach wie vor da für euch. Holt sie euch, garantiert ohne Blitz, jetzt im Geldregen.
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3: Mit Sarah Heinz, guten Tag. Wer bei Social Media nach schnellen Geldtipps sucht, landet offenbar ziemlich oft bei fragwürdigen Angeboten. Verbraucherschützer aus ganz Europa werfen Google, Meta und TikTok jetzt vor, zu wenig gegen betrügerische Finanzwerbung zu tun. Fast 900 verdächtige Anzeigen wurden in wenigen Monaten gemeldet, gelöscht wurde aber nur gut jede vierte. Deshalb haben sich mehrere Verbraucherorganisationen jetzt bei der EU-Kommission und den nationalen Behörden beschwert. Hossein Asyandi aus dem News-Team. Warum tun sich die Plattformen denn so schwer damit, solche Anzeigen konsequent zu löschen?
4: Ja, die Verbraucherschützer sagen, das Problem sei vor allem die Masse an Werbung und dass die Betrüger ihre Anzeigen oft nur leicht verändern und dann einfach wieder hochladen. Konkret geht es um angeblich risikofreie Geldanlagen, dubiose Finanzcoachings und völlig unrealistische Renditeversprechen. Nach Angaben des Bundesverbands der Verbraucherzentralen wurden mehr als die Hälfte der gemeldeten Anzeigen einfach ignoriert. Kritisiert wird deshalb, dass Google, Meta und TikTok ihre Pflichten, die sich aus den EU-Regeln ergeben, nicht ernsthaft genug umsetzen. Die Verbraucherschützer fordern jetzt deshalb härtere Maßnahmen, zum Beispiel, dass Wiederholungstäter komplett gesperrt werden und fast identische Fake-Anzeigen automatisch erkannt und gelöscht werden. Sollte sich daran nichts ändern, sagen Verbraucherschützer, könnte die EU-Kommission empfindliche Geldbußen verhängen.
3: Danke, José, für die Infos. Mehr Meldungen jetzt im Überblick. Bundeskanzler Merz hat einen neuen EU-Sonderstatus für die Ukraine vorgeschlagen. Kiew solle demnach als assoziiertes Mitglied enger in die EU eingebunden werden, das schrieb Merz in einem Brief an die EU-Spitzen. Die Ukraine könnte dann zum Beispiel an Treffen des Europarats teilnehmen, hätte aber kein Stimmrecht. Laut Merz soll der Vorschlag die laufenden Friedensgespräche voranbringen. Große deutsche Flughäfen haben im April deutlich weniger Reisende gemeldet. Nach Angaben des Flughafenverbands ADV hatte es knapp 17 Millionen Flugreisende gegeben, 7,5% weniger als im April letzten Jahres. Als Hauptgrund für den Rückgang sehen die Experten Streiks in der Branche und den Iran-Krieg. Nach dem Tod von Buckelwal Timmy will Dänemark den Kadaver des Tiers noch heute aufs Festland ziehen. Im Moment würde er vor einem gut besuchten Strand liegen und die Menschen vor Ort stark belästigen. Morgen könne der Wal dann auch obduziert werden. Nur etwa 3 von 4 Leuten in Deutschland wären darauf vorbereitet, wenn der Strom über längere Zeit ausbleiben würde. Das hat eine neue Umfrage im Auftrag von Verivox gezeigt. Die Befragten, die sich als gut vorbereitet gesehen haben, seien für den Ernstfall zum Beispiel mit Kerzen und Taschenlampen ausgestattet, mit einer Powerbank und mit Nahrungs- und Wasservorräten. Die meisten der Befragten finden, dass die Stromversorgung bei uns insgesamt gut aufgestellt ist. Trotzdem ist knapp die Hälfte skeptisch, ob von den Behörden bei einem längeren Stromausfall Hilfe kommen würde. Als größte Bedrohung für die Stromversorgung nannten die Befragten Terror- und Cyberangriffe sowie Sabotageakte. Und das waren die Nachrichten mit Sarah Heinz.
5: Das Wetter. Ein angenehmer Tag bei 21 bis 24 Grad. Im Laufe des Nachmittags wird es immer freundlicher und dann wird es ein sehr angenehmer Feierabend. Die Nacht auch mild bei maximal 10 Grad und morgen dann viel Sonne und sehr warm bei bis zu 30 Grad. Und das bleibt auch am Wochenende so.
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5: So, morgen um die Uhrzeit ist es mit ziemlicher Sicherheit voller auf den Autobahnen. Hier sind die Staus ab einer Viertelstunde Wartezeit. A1 Dortmund Richtung Münster. Zwischen Hamm-Bockum-Werne und Münster-Hiltrup 5 Kilometer Stau, knappe 20 Minuten braucht ihr da länger. A2 Dortmund Richtung Oberhausen zwischen Bottrop und Kreuz-Oberhausen 4 Kilometer, auch hier 20 Minuten. A3 Oberhausen Richtung Köln zwischen dem Kreuz Hilden und Dreieck Langenfeld 5 Kilometer, knapp 20 Minuten. A57 Krefeld Richtung Köln zwischen Dreieck Neuss Süd und Kreuz Köln Nord 12 Kilometer Stau, hier braucht ihr eine Viertelstunde. Und die A565 Bonn Richtung Meckenheim zwischen Dreieck Bonn Nordost und Bonn Auerberg. 2 Kilometer Stau hier, da braucht ihr gut 20 Minuten länger. Gute Fahrt.
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5: Achtung, Achtung! Die 20.000 Euro warten immer noch darauf, abgeholt zu werden. Ja, sind immer noch da. Also, ich wollte es nur mal gesagt haben. 20.000 Euro jetzt in dieser Runde garantiert ohne Blitz. 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U2 jetzt für euch. With or without you. Mein Name ist Claudia Löhr. Euch einen schönen Donnerstag.

0: U2 am Donnerstagmittag. Da kann doch nichts mehr schiefgehen. So, 800 Euro mal eben so. Hey, wow, das ist doch was, ne?
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0: Ja, hat Brigitte gerade eben bei uns im Geldregen abgeräumt. 800 Euro, super gut. Aber es wäre ja noch so viel mehr Geld drin gewesen. Wir haben es gesagt, der Geldregen ist wirklich jetzt prall gefüllt.
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0: Und es gibt wirklich keinen Grund, vorher Stopp zu sagen, auch wenn es ein bisschen an den Nerven zerrt. Ja, ja, man muss ja schon stark sein, aber es sind garantiert 20.000 Euro drin in dieser Spielrunde. 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

0: Michael Schulte. 5 AM. Also wer bei diesem Wetter in den nächsten Tagen den Grill nicht rausholt, ich vermute, der wird es wahrscheinlich auch nie machen. Ach, ich freue mich drauf. Schön draußen auf der Terrasse mit Freunden, mit Familie. Sehr, sehr gesellig. Wenn dieser eine Typ da nicht immer wäre. Ihr wisst, wen ich meine? Es gibt ihn bei jeder Grillfete original. Der Typ, der einfach alles besser weiß. Dieser Grill-Besserwisser. Kollege Kevin Zimmer ist maximal genervt.
1: Ja, die haben ja an so einem Grillabend nichts Besseres zu tun, als dich die ganze Zeit von der Seite irgendwie blöd anzulabern.
2: Also, ich wollte ja nichts sagen, weil wir ja nicht so als Besserwisser dastehen. Ich glaube, die Zwiebel brennt ein bisschen an.
3: Oh ja.
1: Die hören auch nicht auf. Ja, da kommen dann so Sätze wie, ja, ich werde ja immer nachher salzen. Ne? Ja. Sag mal, wie oft willst du das Kotelett eigentlich noch umdrehen? Das stresst doch die Fasern.
4: Bratwurst braucht sehr niedrige Hitze. Dann machen die meisten falsch, dass sie dann hier volle Kanne aufdrehen und sich wundern, warum die außen schwarz wird und innen noch gar nicht warm ist.
1: Sie können es einfach nicht lassen, da kommt schon wieder was. Ne? Packst du das bitte in Alufolie, das muss doch ruhen. Ach, ruhen, ja, hör mal, dann leg dich doch am besten direkt dazu. Ich habe noch genug Alufolie. Der Tisch und der Grill, das sind zwei verschiedene Tanzbereiche. Und wenn derjenige oder diejenige am Grill leicht in so ein kleines Glutnest boostet und dann zu niemandem bestimmten sagt, der Grill ist gleich soweit, dann will der oder diejenige keine Antwort. Er will Ruhe und ab und zu ein Kaltgetränk gebracht bekommen und dann Abflug. Wenn ich noch einmal höre, hast du auch ein bisschen Fleur de Sel und griechisches kaltgepresstes Olivenöl für das Baguette? Gibt es als Antwort, wofür? Für das Kräuterbutterbaguette oder was? So, jetzt aber mal Spaß beiseite. Wir brauchen eine Lösung. Was machen wir also mit dem Barbecue-Besserwissern? Ja, am liebsten eine kalte Thüringer mit Glibber dran quer durchs Gesicht peitschen. Geht natürlich nicht. Aber man hat ja als Grillmeister es in der Hand, wer das Stück mit dem höchsten Acrylamidgehalt bekommt.
3: Guck mal, ich lasse alles anbrennen.
1: Also, lasst es euch schmecken.

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1: Ich bin Sören Sölter. Guten Tag. Die Menschen in Wuppertal gucken beim Einkaufen von Lebensmitteln mehr aufs Geld. Das sagt der lokale Handelsverband. Das Konsumverhalten sei in den letzten Jahren immer zurückhaltender geworden. Der Trend habe sich zuletzt verstärkt. Beim Einkaufen greifen immer mehr zu Eigenmarken oder nutzen Rabattaktionen. Die Markierungsarbeiten rund um den Kiesberg- und Burgholztunnel haben in dieser Woche schon für Ärger gesorgt, auch weil es kurzfristige Sperrungen gab. Nach Angaben von Straßen NRW sollen die Tunnel heute aufbleiben. Gesperrt ist aber die Brücke über die Autobahn am Sonnborner Kreuz in Richtung Düsseldorf, anschließend dann heute noch die L74 in Richtung Wuppertal. Vor dem Landgericht Hagen beginnt heute ein spektakulärer Prozess gegen 9 mutmaßliche Mitglieder einer Drogenbande. Darunter ist auch ein Mann aus Wuppertal. Laut Anklage betrieb die Gruppe in Hagen ein professionelles Labor und stellte dort über 700 Kilo der Droge MDMA her. Der Prozess soll bis Ende September laufen.
2: Das Wetter.
3: Die Sonne ist schon sehr ordentlich dabei. Hier und da vielleicht noch ein paar Wolkenfelder, aber es bleibt trocken. Temperaturen sehr angenehm bei 21 bis 24 Grad. Im Laufe des Nachmittags werden sich alle Wolken dann verkrümelt haben. Dann wird es ein sehr angenehmer Feierabend. Die Nacht auch mild bei maximal 10 Grad. Und morgen dann viel Sonne und sehr warm bei bis zu 30 Grad.
2: NRW Verkehr.
3: Der Blick auf die Autobahnen auf diesen Strecken dort 20 Minuten länger. A1 Dortmund Richtung Münster zwischen Hamburg-Umwerne und Münster-Hiltrup 7 Kilometer 20 Minuten plus. A3 Oberhausen Richtung Köln zwischen dem Kortzhilden und Dreieck Langenfeld 6 Kilometer. Gut 20 Minuten braucht er da länger. A40 Duisburg Richtung Essen zwischen Mülheim Heimaterde und Dreieck Essen-Ost 5 Kilometer plus 20. Und die A516 Oberhausen Richtung Oberhausen-Eisenheim zwischen Oberhausen-Starkrade und Oberhausen-Eisenheim 2 Kilometer Stau. Da braucht er 20 Minuten länger. Gute Fahrt.
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3: Claudia Löß hier, hallo zusammen. Einen entspannten 80er gleich für euch von Culture Club, Do You Really Want to Hurt Me? Jetzt ein bisschen PS hier mit Linkin Park, The Emptiness Machine. Schönen Donnerstag.

0: Was wir uns wünschen, dass es dem Verein einfach mal wieder richtig gut geht.
1: Ja, aber wie kann das klappen? Ne? Also WSV-Fans haben es gerade nicht leicht. Es ist so ein bisschen Katerstimmung die Woche nach dem Abstieg in die Oberliga. Bei dem letzten Spiel waren Banner zu lesen, der WSV wird niemals untergehen. Da stelle ich mir die Frage, ist das so? Und gebe sie weiter morgen früh an den WSV-Vorstand. Was schlecht gelaufen ist, ist, denke ich, klar. Ich will wissen, was besser werden kann. Also morgen ab 6 Uhr bin ich wieder für euch hier im Radio am Start. Nicht nur in fußballerischer Mission. Ich bin Anni Stoßberg und wünsche euch einen schönen restlichen Donnerstag.
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0: Das ist ja der Donnerstag vor der großen Hitze am Pfingstwochenende.
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0: Ja, wollen wir mal gucken, auf welche Temperaturen wir jetzt gleich kommen. Rüber zu Henrik Frost ins landesweite Geldregenstudio.
2: Ja, und dieser Geldregen beginnt mit einem Personenruf. Jessica, bitte melden.
3: Hallo zusammen.
2: Hallo Jessica. Du machst nämlich, oder du bist bei der Bahn dafür verantwortlich, dass so diese ganzen Hinweistexte auf Baustellen und sowas auf den Anzeigen und so erscheinen.
3: Genau.
2: Verrückt. Und hast du auch mal Ansagen selber gemacht am Bahnhof, so live?
3: Ja, Jahrzehnte.
2: Gab es da mal irgendwie eine kuriose Anekdote, dass du da irgendwas ausrufen musstest oder so?
3: Ja, höchstens, wenn ein Gleiswechsel war und der Ablöser der Lokführer nicht wusste, auf welchem Gleis er hin muss. Dann haben wir gesagt, Lokführer für Zug so und so, bitte heute auf Gleis so und so.
2: Ach so, wenn
3: damit
2: das dann
3: Zug findet.
2: Wenn das im Zug dann heißt, wir warten noch auf...
3: Bitte heute auf Gleis so und so.
2: Ach so, wenn
3: damit
2: das dann
3: Zug

0: Euro.
1: Weiter.
0: 1.700 Euro.
1: Weiter.
0: 4.000 Euro.
1: Weiter.
0: 12.000 Euro.
1: Weiter.
0: 20.000 Euro.
1: Stopp.
2: Der Geldregenzug mit den 20.000 Euro steht an Gleis 1 für Jessica bereit.
1: Mein Gott, das gibt's nicht.
2: Du gewinnst in diesem Moment 20.000 Euro.
1: Wie geil ist das denn, ey? Das ist mega.
2: Ja, ich merke schon, Jessica wird ihr Leben in vollen Zügen genießen mit 20.000 Euro. Ein paar Runden Geldregen spielen wir heute noch und wir packen in jede garantiert 2.000 Euro rein. 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
1: Mit Sarah Heinz, guten Tag. Der deutsche WM-Kader steht. Gerade eben hat Bundestrainer Nagelsmann offiziell bekannt gegeben, mit welchen Spielern er zur WM in den USA, Mexiko und Kanada fährt. Allzu große Überraschungen gab es nicht. Die größte war schon vor einigen Tagen bekannt geworden. Torwart Manuel Neuer kommt als Nummer 1 zurück. Das hat Nagelsmann jetzt auch nochmal bestätigt. Mehr Infos hat Marc Weiß.
2: Der 40-Jährige sei der aktuell beste Torwart in Deutschland. Deshalb habe er sich klar für Neuer entschieden, sagte Nagelsmann. Und wenn der ausfallen sollte, habe man mit Baumann und Nübel zwei weitere absolute Top-Keeper auf der Bank. Und es fährt sogar ein Vierter mit. Jonas Urbich vom FC Bayern ist ebenfalls dabei. Allerdings nicht im Kader, sondern als Unterstützung im Training. Enttäuscht dürfte unter anderem der Kölner Said Elmala sein. Er bekam genau wie Matthias Ginter vom FC Freiburg keine Einladung von Nagelsmann. Jüngster Spieler im deutschen Aufgebot ist Lennart Karl vom FC Bayern mit 18 Jahren und der Erfahrung von zwei Länderspielen. Für Nagelsmann war nicht nur die individuelle Form wichtig, sondern vor allem, dass die Spieler zusammenpassen.
3: Teilweise spielen sie schon 10, 11, 12 Jahre zusammen über die Jugendnationalmannschaften bis jetzt zur A-Nationalmannschaft. Auch das ist ein wichtiger Punkt. In den letzten Jahren hat immer die Mannschaft die Weltmeisterschaft gewonnen, wo die Cohesion, also die Verbindung der einzelnen Spieler zueinander extrem groß war. Auch
2: das erste Spiel der deutschen Elf in der Gruppenphase ist am 14. Juni in Houston gegen Curaçao. Am 20. Juni geht es dann gegen die Elfenbeinküste und am 25. Juni gegen Ecuador.
1: Danke, Marc. Noch mehr Meldungen jetzt kurz und kompakt. Die deutsche Wirtschaft könnte in diesem Jahr wohl nur noch halb so stark wachsen wie bisher geschätzt. Die EU-Kommission prognostiziert für Deutschland jetzt nur noch ein Mini-Wachstum von 0,6%. Hauptgrund für den Dämpfer seien die hohen Energiepreise durch den Iran-Krieg. Nach dem Ebola-Ausbruch im Kongo haben Kliniken in Hotspot-Regionen nach eigenen Angaben langsam keinen Platz mehr für Patienten. Viele Kliniken vor Ort sind außerdem schlecht ausgestattet. Nach Einschätzung der WHO könnte sich das Virus schon seit Monaten unentdeckt ausgebreitet haben. Auf den Straßen bei uns sind so viele Busse unterwegs wie noch nie. Laut TÜV gibt es an vielen Fahrzeugen aber Mängel. Jeder fünfte Bus ist demnach bei der Hauptuntersuchung durchgefallen. Das liege oft am wirtschaftlichen Druck vieler Busunternehmen. Wartung und Pflege würden dadurch oft zu kurz kommen. In Deutschland fragt jeder Vierte bei Finanzthemen die KI um Rat. Insgesamt sind die Meinungen da aber sehr gegensätzlich. Nach einer aktuellen Bitkom-Umfrage sieht mehr als die Hälfte der Befragten den Einsatz von KI bei Fragen zu Geldanlagen, Kreditberatung und Co. als Chance. Knapp 40% sind da skeptisch. Fast zwei Drittel befürchten, dass durch KI auch das Risiko für finanziellen Betrug ansteigen könnte. Bitkom-Präsident Wintergerst sieht die KI als wichtiges Instrument in der Finanzbranche. Es dürfe langfristig keine Bank geben, die auf sie verzichtet. Hieß es. Ein wichtiger Punkt sei hier mit Blick auf die Verbraucher Vertrauen. Gerade im Finanzbereich müssten KI-Anwendungen transparent und sicher sein.
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4: Und wir schauen aufs Wetter. Gute Nachrichten. Es wird langsam Sommer. Heute auch schon mit Top- und Strickjacke im Büro gewesen. Es bleibt auch heute trocken. Die Temperaturen, die gehen hoch auf bis zu 21 Grad. Morgen dann noch eine Schippe drauf mit 25 Grad. Und das sind auf jeden Fall auch super Aussichten für das Pfingstwochenende, oder? Wir schauen noch mal kurz auf den Verkehr. Da ist auf jeden Fall einiges los. Und zwar Burgholz- und Kiesbergtunnel. Die sind zwar heute frei, aber wegen Markierungsarbeiten ist die Brücke über der Autobahn am Sonnenborner Kreuz in Richtung Düsseldorf gesperrt. Und auch im Sonnenborner Kreuz selber wird gerade gearbeitet. Betroffen ist da der Übergang von der L74 zur L418 in Richtung Wuppertal, also zu uns. Der ist nämlich gerade gesperrt. Da müsst ihr wahrscheinlich einen Bogen drum fahren. Und auch sonst ist Fischertal gerade noch gesperrt und auch noch der Deutsche Ring. Dann haben wir auch noch ein paar Staus, bisschen stockenden Verkehr, unter anderem die A1 Richtung Dortmund zwischen Langerfeld und Kreuz Wuppertal Nord. 2 Minuten Zeitverlust habt ihr da, die A46 Richtung Wuppertal zwischen Katernberg und Oberbarm. Auch 5 Minuten Zeitverlust, nochmal die A46 Richtung Düsseldorf. Auch 1 Kilometer Stau, 4 Minuten Zeitverlust und nochmal die A46 Richtung Düsseldorf. Auch nochmal 2 Minuten Zeitverlust. Einen Blitzer habe ich gerade nicht für euch. Wenn ihr aber welche seht, dann schreibt mir doch gerne eine WhatsApp ins Studio. Nummer ist die 0202-2577-207. Da freue ich mich immer riesig drüber.
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4: mit Nilay Thayer und schön, dass ihr heute dabei seid. Und es gibt heute einiges bei uns zu gewinnen. Das wird heute richtig spaßig, denn seit gestern verlosen wir ja die Tickets für die exklusive Fahrt mit dem Kaiserwagen. Und das geht heute schon los hier bei uns gestern und heute und wir hauen auf jeden Fall einen drauf. Die Kollegin Anni Stoßberg, die ist auch mit dem Kaiserwagen schon gefahren, hat mal hinter die Kulissen geschaut und schon mal ausgetestet, was es da so zu sehen, zu essen, zu gucken gibt. Das hört ihr auf jeden Fall gleich bei uns. Aber jetzt erstmal ein richtig cooler Song für euch. Ordinary von Alex Varin im Best Mix. Wir haben 14:05 Uhr. Kommt gut durch.

0: 14.12 Uhr und einmal im Leben durch Wuppertal schweben mit dem Kaiserwagen. Schwebebahnreporterin Anni Stoßberg durfte das. Die war nämlich mit dem historischen Wagen unterwegs. Die WSW-Fahrschule, die hat sie nämlich mitgenommen bei einer Testfahrt. Der Kaiserwagen, der geht ja bald wieder richtig auf Strecke mit Fahrgästen und so. Und Kaffeekuchen gibt's auch. Die Kollegin hat's mal ausprobiert, wie es ist, mit dem Kaiserwagen so richtig zu düsen und auch zu schlemmen.
1: Ich habe mir jetzt natürlich passend zu meiner Lieblingsfarbe so einen altrosa Sitz hier ausgesucht. Ganz hinten im vorderen Wagenteil des Kaiserwagens. Es fühlt sich eh so ein bisschen an, als würde ich in einem Café sitzen, weil die Lampen so schön sind an der Decke und irgendwie die ganzen Details. Jetzt hängen auch im Kaiserwagen die grünen Vorhänge. Also es ist sehr, sehr gemütlich und hat schon so Kaffee-Atmosphäre. Jetzt bin ich natürlich alleine hier bei einer Testfahrt. Da hat jetzt keiner für mich Kaffee und Kuchen dabei. Aber selbst ist die Frau. Döschen auf. Ich habe jetzt hier aus eigener Herstellung ein Bananenbrot mit Schokolade. Es kommt wahrscheinlich an die Leckereien, die dann im Kaiserwagen serviert werden, ran. Man hört es im Hintergrund, wir düsen gerade durch Wuppertal-Barmen. Und hier nehme ich den ersten Bissen meines Kuchens, meines Bananenbrots im Kaiserwagen. Ich glaube, ich auch das erste Mal, dass ich mit vollem Mund im Radio rede. Und oh, krümmel ein bisschen. Der erste Schokofleck kommt dann von mir im Kaiserwagen. Nein, es ist noch alles sauber. Schnabulieren, genießen, snacken im Kaiserwagen. Kann man auf jeden Fall machen. Und ich freue mich drauf, wenn ich mir mein Essen nicht selber mitbringen muss, sondern dann hier Catering angeboten wird. Ganz bald im Kaiserwagen mit Kaffee und Kuchen durch Wuppertal. Gute Sache.
0: Ja, klingt richtig geil und lecker. Bei den Kaffeefahrten mit der Schwebebahn müsst ihr den Kuchen natürlich nicht mitbringen. Der wird dann mit einer Tasse Kaffee dazu serviert. Regulär gibt es die ersten Fahrten Anfang Juni zu buchen. Wir hier, wir nehmen euch aber schon kommende Woche Mittwoch mit. Ja, richtig gehört, das ist kein April-Scherz verspätet, sondern wir haben eine exklusive Radio Wuppertal Kaiserwagenfahrt. Die Plätze, die verlosen wir hier im Radio. Alles, was ihr dafür tun müsst, anrufen unter 0202 26 und 3x die 14, also Wuppertaler Nummer. Und mir sagen, warum wir euch auf jeden Fall mitnehmen sollen. Ja, so einfach kann's gehen, ne?
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0: 14.24 Uhr Radio Wuppertal hier, hallo. Und habt ihr heute Morgen schon mal in unsere Wupper geschaut? Ich habe gerade super viele Nachrichten reinbekommen und auch Bilder ins Studio hier bei mir. Denn die Wupper, die war einfach heute Morgen grün. Ja, richtig gehört. Das ist nämlich eine Protestaktion von Klimaaktivisten. Die haben da Farbe in die Wupper gemacht, um gegen die aktuelle Gaspolitik der Bundesregierung zu protestieren. Mehr Infos und alle Hintergründe hört ihr auf jeden Fall gleich bei uns um 9:30 mit Markus. Ja, ich bin die Leitaya und hoffe, ihr habt heute noch einen schönen Nachmittag.
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1: Mit Markus Buchwald, guten Tag. Und plötzlich war die Wupper grün. Das Bild bot sich heute Morgen in der Stadt. Klimaaktivisten von Extinction Rebellion hatten von einer Brücke in Heckinghausen einen Farbstoff in die Wupper geleitet. Damit wollen sie gegen die Gaspolitik der Bundesregierung protestieren. Auch in anderen Städten waren heute Gewässer grün, etwa in Berlin, Köln und München. Der Farbstoff löste sich im Laufe des Vormittags wieder auf. Für die Umwelt habe keine Gefahr bestanden, heißt es. Bilder von der grünen Wupper findet ihr auf radiowuppertal.de. Was es heißt, wenn der Kiesbergtunnel gesperrt ist, haben einige Autofahrer diese Woche erfahren. Wegen Markierungsarbeiten war er teilweise immer wieder dicht. Das ist aber nichts gegen das, was noch geplant ist. Mit Geld aus dem Sondervermögen des Bundes soll der Tunnel umfangreich saniert und modernisiert werden. Sören Sölter berichtet.
2: Noch in diesem Jahr sollen die Bau- und Planungsaufträge für die Modernisierung des Kiesbergtunnels vergeben werden. Gesperrt wird er laut Straßen NRW nach aktuellem Stand wohl im Frühjahr 2028. Dann soll er von Grund auf saniert werden mit neuer Fahrbahn, neuer Technik und einer verbesserten Lüftung, damit künftig auch wieder Lkw durch den Tunnel fahren können. Zur Bundesgartenschau 2031 sollen die Arbeiten fertig sein. Geplant wird mit Kosten von rund 127 Millionen Euro.
1: Menschen aus 160 Nationen leben bei uns in Wuppertal. Um deren Geschichten sichtbarer zu machen, haben die Stadt und das Kommunale Integrationszentrum eine Kampagne gestartet mit dem Titel Wuppertal, wo die Welt zu Hause ist. Dabei stellen sich 10 Menschen mit Migrationshintergrund vor, unter anderem in mehreren Videos. Produziert hat sie Horst Wegener. Für ihn war die Arbeit an dem Projekt ganz besonders.
3: Wenn man unterschiedlichste Menschen nebeneinander stellt und dann quasi sich auf die Dinge konzentriert, die einen einen, entsteht ein wunderschönes Gefühl. Aber gleichzeitig auch zu sehen, wie schön unterschiedlich die Menschen sind, verstärkt dann auch nochmal eine gemeinsame Gesellschaft.
1: Eine Filmversion von Wuppertal, wo die Welt zu Hause ist, zeigt heute Abend das Rex Filmtheater mit anschließender Podiumsdiskussion. Mit dabei ist Radio Wuppertal-Moderator Jens Voss als Schirmherr der Kampagne. Das waren die Nachrichten mit Markus Buchwald.
4: Danke, Markus, für die Infos. Und wir schauen noch aufs Wetter. Gute Nachrichten, es wird langsam Sommer und warm. Und es bleibt auch heute trocken. Die Temperaturen, die gehen hoch auf bis zu 21 Grad. Morgen dann nochmal eine Schippe drauf mit 25 Grad. Und das sieht auch das ganze Wochenende so aus. Super Aussichten auf jeden Fall fürs Pfingstwochenende und vielleicht auch, wenn man mal wegfahren möchte. Nicht so gute Aussichten, die haben wir leider, wenn wir auf den Verkehr schauen. Da ist nämlich einiges los auf den Straßen. Einmal die A1 Richtung Dortmund zwischen Langerfeld und Kreuz Wuppertal Nord. 5 Minuten Zeitverlust habt ihr da. Dann die A46 zwischen Hahn-Ost und Kronberg. 1 Kilometer stockender Verkehr, 2 Minütchen nur Zeitverlust. Nochmal die A46 zwischen Faresbeck und Oberbarmen. 4 Kilometer stockender Verkehr, circa 5 Minuten Zeitverlust habt ihr da. Die A46 Richtung Düsseldorf, also nochmal die andere Richtung zwischen Kronberg und Hahn-Ost. Auch 2 Minütchen Zeitverlust. Und natürlich dann, was gerade alles auf den Straßen los ist, also Fischerteil gesperrt. Überflieger über dem Sonnborner Kreuz gesperrt. Das heißt, da müsst ihr so ein bisschen auf den Straßen aufpassen. Da ist gerade sehr, sehr viel los. Und ich habe noch 2 Blitzer für euch. Einmal Bockmühle Höhe Skoda Autohaus und die Rudolfstraße Höhe Glascontainer. Das war's aber jetzt auch. Allen unterwegs eine gute Fahrt.
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4: Mit Nilay Thayer und schön, dass ihr heute wieder mit dabei seid. Ja, bei uns gibt es ja heute eine richtig große Menge zu gewinnen. Ihr habt es schon gehört, exklusive Tickets für den Kaiserwagen. Nach sehr langer Pause fährt er jetzt wieder. Dann Kinotickets fürs Wochenende gibt es dann gleich noch bei mir zu gewinnen. Und natürlich auch der Geldregen. Da ist nämlich jetzt Endspurt angesagt. Also dranbleiben lohnt sich auf jeden Fall im wahrsten Sinne des Wortes. Und auch so oder so lohnt sich immer dran zu bleiben, auch für den nächsten Song hier. Vanessa Carlton ist das mit 1000 Miles. Da kriegt man doch direkt Fernweh und Sehnsucht, oder? 14:34 haben wir. Guten Nachmittag.

0: 14.41 Uhr ist es, Nilay Thayer hier, hallo.
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0: Ja, ihr habt's gehört. Endspurt bei uns im Geldregen. Und bei uns gibt's richtig was zu gewinnen. Wir schalten dafür jetzt mal rüber zu Hendrik Frost ins landesweite Geldregenstudio. Der hat da nämlich ein bisschen was zu erzählen.
2: Brigitte hat sich beworben und möchte jetzt gerne in den Geldregen starten. Und ich frage mal direkt, liegen bei euch zu Hause schon die Reiterhosen, die Stiefel und die Helme parat?
3: Ja, die liegen schon parat für Urlaub und für das Hofturnier am Wochenende, ja.
2: Du reitest? Wer reitet bei euch? Irgendjemand reitet?
3: Meine Töchter reiten beide, also ich nicht.
2: Das große Turnier steht an. Was machen die genau? Voltigieren oder?
3: Nein, die können schon richtig reiten. Die machen sowohl Dressur als auch Kostümreiten.
2: Okay.
3: Am Wochenende.
2: Kostümreiten? Reiten? Sitzt da ein Darth Vader auf dem... Nein, wahrscheinlich irgendwie...
3: So schlimm nicht. Vajana wird wohl mit drauf sitzen auf einem.
2: Oh, ja gut, das passt natürlich dann thematisch. Das ist richtig.
3: Ja.
2: Pferd heißt natürlich erstmal viel Geld, aber ich sag mal, du bist ja jetzt in einer Situation, wo Geld schon mal ein bisschen näher gerückt ist.
3: Ja, das wäre schön, wenn es so ist.
2: Dann stelle ich dich in den Geldregen und sag Hüa.
3: Ja, alles klar, danke.
1: 250 Euro.
3: Weiter.
1: 800 Euro.
3: Stopp.
2: Das war ein deutliches Ho, oder wie sagt man auf dem Pferd?
3: Ja.
2: Brigitte, du hast gerade 800 Euro gewonnen.
3: Ja, das ist super, das freut mich. Wirklich, ernsthaft. Ja, sehr super, danke schön, ehrlich, vielen Dank.
2: Und wieder schicken wir jemanden mit Geld in den Urlaub. Macht ihr es doch genauso. Von mir aus auch einen ganzen Monat weg. Ist vollkommen machbar mit 20.000 Euro. Die hatten wir versprochen in dieser Runde. Und die schieben wir dann einfach weiter. 20.000 Euro sind nach wie vor da für euch. Holt sie euch, garantiert ohne Blitz, jetzt im Geldregen.
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1: Mit Sarah Heinz, guten Tag. Kommt die Rente mit 70? In Berlin wird gerade viel darüber diskutiert. Auslöser sind Medienberichte, nach denen die Rentenkommission der Bundesregierung angeblich ein höheres Renteneintrittsalter empfehlen will. Die Bundesregierung weist das bisher aber zurück. Gleichzeitig wächst der Druck aufs Rentensystem. José Nasiani aus dem News-Team. Wer oder was genau hat denn jetzt für diese neue Diskussion gesorgt?
2: Ja, das war ein Bericht der Bild-Zeitung, die schreibt, die Rentenkommission wolle empfehlen, das Eintrittsalter langfristig von 67 auf 70 Jahre anzuheben. Kanzleramtschef Frey von der CDU hat dann im Fernsehsender Welt gesagt, man müsse mit solchen Spekulationen vorsichtig sein. Das SPD-geführte Bundesarbeitsministerium wollte sich gar nicht dazu äußern und mehrere Mitglieder der Kommission haben den Bericht zurückgewiesen und betont, es seien noch keine Beschlüsse gefallen.
1: Warum wird über so einen Schritt trotzdem immer wieder diskutiert?
2: Der Hintergrund ist die Entwicklung in der Bevölkerung. Immer mehr Menschen beziehen Rente, gleichzeitig gibt es immer weniger Beitragszahler. Die Rentenkommission soll deshalb bis zum Sommer Vorschläge machen, wie das System finanzierbar bleibt. Es gibt Wissenschaftler, die fordern schon länger ein höheres Renteneintrittsalter, weil die Menschen im Schnitt älter werden. Dazu kommen Teile der CDU, die sagen, es sei durchaus vernünftig, wenn sich eine steigende Lebenserwartung auch auf die Lebensarbeitszeit auswirke. Politisch bleibt das aber ein sehr heikles Thema. Vor allem die SPD hält bislang an der Rente mit 67 als Obergrenze fest.
1: Danke, José, für die Infos. Noch mehr Meldungen sind das jetzt in der Zusammenfassung. Der Bundestag hat heute einiges vor. Unter anderem stimmt das Parlament am Abend über eine Senkung der Ticketsteuer im Flugverkehr zum 1. Juli ab. Außerdem soll der Weg freigemacht werden für die weitere Planung von Milliardenprojekten bei der Bahn. Bundestrainer Nagelsmann hat offiziell den WM-Kader bekannt gegeben. Unter anderem soll Torwart Manuel Neuer als Nummer 1 zurückkommen. Das war schon vor einigen Tagen bekannt geworden. Nagelsmann hat die Info heute bestätigt. Nach einem jahrelangen Streit darüber, ob kirchliche Arbeitgeber einem wegen fehlender Kirchenmitgliedschaft absagen dürfen, hat das Bundesarbeitsgericht jetzt der Kirchenseite Recht gegeben. Vor knapp 14 Jahren hatte eine konfessionslose Frau nach einer erfolglosen Bewerbung Entschädigung gefordert, weil sie sich aus religiösen Gründen benachteiligt gefühlt hatte. Am anstehenden Pfingstwochenende dürfte es in den Zügen gut voll werden. Die Deutsche Bahn hat eine besonders hohe Nachfrage bei den Zugtickets gemeldet. Viele würden wegen der schwankenden Spritpreise eher auf die festen Preise der Bahn setzen, sagte ein Sprecher. Besonders beliebt sei es demnach, früh günstige Tickets für den Fernverkehr zu buchen oder die neuen Last-Minute-Angebote ab 7 Euro zu nutzen. Wegen der hohen Nachfrage empfiehlt die Bahn, sich einen Sitzplatz zu reservieren oder online zu schauen, wie ausgelastet die Züge sind.
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3: Ja, und wir schauen noch eben aufs Wetter. Milde 21 Grad heute hier bei uns, noch ein bisschen bewölkt, aber das wird sich ab morgen ändern. Sommer, Sonne, Sonnenschein ist geplant. Temperaturen gehen rauf auf 25 Grad morgen und am Samstag sogar auf 27 Grad. Also eigentlich schon Freibadwetter, kann man sagen. Unsere Wetterstationen, die messen gerade 20 Grad am Gaskessel und 19 Grad an der Bergischen Uni.
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3: Und wir schauen noch kurz rüber auf den Verkehr. A1 Richtung Dortmund zwischen Langerfeld und Kreuz Wuppertal Nord. 3 Minuten Zeitverlust, 1 Kilometer Stau. A3 Oberhausen Richtung Köln zwischen Kreuz Hilden und Solingen. 6 Kilometer Stau, mindestens 22 Minuten Zeitverlust habt ihr da. Die A46 zwischen Hahn-Ost und Kronberg. 2 Minütchen Zeitverlust. Nochmal die A46 zwischen Farresbeck und Oberbarm. 5 Minuten Zeitverlust habt ihr da und die A46 Richtung Düsseldorf zwischen Kronberg und Hahn-Ost. 1 Kilometer stockender Verkehr, mindestens 2 Minuten Zeitverlust habt ihr da. Und wir haben auch noch 2 Blitzer, Bockmühle Höhe Skoda Autohaus und die Rudolfstraße Höhe Glascontainer, jetzt haben wir es aber. Genau, ansonsten ist ja auch noch viel auf den Straßen los. Der Überflieger über der A46 Höhe Sonnenbonner Kreuz ist immer noch gesperrt. Fischertal auch noch gesperrt. Also fahrt vorsichtig und passt auf jeden Fall auf.
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3: Mit Nilay Taya. Hallo, schön, dass ihr dabei seid. Ja, und dass alles teurer wird, das merkt man gerade irgendwie an allen Ecken, oder? Also ich gehe ja super gern am Wochenende mal im Luisenviertel ein Käffchen trinken. 4,50 Euro kostet der kleine Cappuccino inzwischen. kann ich mir dann auch zu Hause machen, aber ist manchmal auch nicht günstiger. 40% teurer ist es geworden seit 2019, muss man sich mal geben. Also es ist schon eine große, große Menge. Letztens Gurke im Supermarkt, 2 Euro in der Hand gehabt und direkt wieder weggelegt. Ja, ist natürlich scheiße für den Verbraucher, aber auch für die Händler. Wir haben auf jeden Fall mit euch drüber gesprochen. Ja, und da überlegt man sich vielleicht auch zweimal, ob man den Käffchen trinken geht oder nicht. Einen kostenlosen Kaffee, den habe ich aber jetzt für euch mit dem nächsten Song hier. Sabrina Carpenter ist das mit Espresso.

0: Radio Wuppertal hier, hallo. 15.12 Uhr ist es. Ja, und ihr habt es, glaube ich, schon alle mitbekommen. Die Lebensmittel, die werden immer teurer bei uns. Und das spüren wir ja alle seit Jahren. Die kosten mittlerweile im Schnitt 37% mehr als Ende 2019. Das sagt eine Studie von der Europäischen Zentralbank, also ganz schön viel mehr. Wir haben bei euch mal nachgefragt, ob das beeinflusst, was ihr so im Supermarkt einkauft und vor allem, wie ihr einkauft.
1: Ja, also man achtet schon drauf, mal, weil die Angebote sind ja auch wirklich gut. Aber wenn ich etwas unbedingt haben will, dann kaufe ich es mir trotzdem.
2: Wenn ich einkaufen gehe, gucke ich immer, was ist günstig und so weiter. Aber das heißt nicht, dass ich spare an mir selbst. Aber ich gucke schon mal nach Angeboten.
3: Wenn es im Angebot ist, natürlich Kaffee, ganz wichtig. Kaffeebohnen zum Beispiel. Ja, also da würde ich sagen, gucke ich auf jeden Fall drauf und vielleicht auf Milch. Mehl, Zucker.
0: Ja, das habe ich auch schon gemerkt. Mit dem Kaffee habe ich ja eben gesagt, kleiner Cappuccino kostet 4,50 Euro in der Gastronomie zum Beispiel. Aber auch wenn ich den selber zu Hause mache, die Bohnen sind echt teuer. Die Wuppertaler Supermärkte, Einzelhändler und Lebensmittelhändler, die merken das auch, denn die Leute, die schauen auf den Preis, das sagt Björn Musiol vom Handelsverband in Wuppertal zum Beispiel.
4: Insbesondere, dass man eben einfach auch da preisbewusst stärker einkauft, stärker auf die Preise schaut, das vergleicht. Und auch, dass man auch die Eigenmarken, die auch die Supermärkte dann schon ja seit vielen Jahren führen, auch stärker genutzt werden, was wir auch jetzt schon im letzten Jahr, also Mitte letzten Jahres auch verstärkt auch gesehen haben.
0: Ja, bei den Kunden, da gibt es seit Jahren eine Konsumzurückhaltung, heißt es. Also jetzt im Mai sind die Menschen noch mal zurückhaltender geworden, sagt der André Pauli. Der ist Inhaber von einem Edeka hier in der Region. Und auch er merkt, dass es da inzwischen eine Veränderung gibt.
5: Das merkt man schon. Der Kunde kauft trotzdem immer noch genau so viele Lebensmittel ein, aber schon ein bisschen preisbewusster. Die Frischeanteile sind immer noch da. Also gerade Thekenprodukte und so funktionieren immer noch sehr gut. Wo man es definitiv gemerkt hat, war die Osterware. Gerade auch bei den Schokoladenpreisen sind die Preise ja deutlich gestiegen und da wurde schon gespart, auf jeden Fall.
0: Ja, und wie geht ihr mit den Preisen um? Das würde mich mal brennend interessieren, deswegen schickt mir gerne WhatsApp ins Studio. Wir haben jetzt auf jeden Fall 15.14 Uhr und ich hoffe, ihr habt genauso gute Laune wie ich und auch wie Bruno Mars hier. Ja, kommt alle gut durch, egal wo ihr seid. Wir hören uns gleich.

15.24 Uhr ist es. Radio Wuppertal hier, guten Morgen. Guten Nachmittag, so sieht's aus. Ja, heute Morgen war hier bei uns im Studio, die Rede ist von Musiker Horst Wegener. Ich weiß nicht, ob ihr den kennt. Wir hören mal ganz kurz in den Song von ihm rein.

0: Und Filme machen kann er auch. Horst Wegener, der ist Rapper und Musiker aus Wuppertal. Und er stand heute Morgen mit Anni hier an meinem Platz und hat mit euch über seinen neuen Film gequatscht. Da, wo die Welt zu Hause ist, heißt er. Da geht es um die Menschen, die hier in unserer Stadt leben. Denn Wuppertal ist ja super bunt. Also wir kommen aus allen ganz verschiedenen Ländern, Herkünften, Hintergründen und Geschichten. So wie bei mir auch. Ich bin ja auch halb Türkin und halb Deutsche. Ja, das hört ihr auf jeden Fall gleich bei uns hier in den Nachrichten. Ich freue mich drauf.
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0: Fool's Garden ist das mit Lemon Tree. Ja, und das kann nur eins heißen. Wir haben jetzt 15.30 Uhr und das heißt für uns...
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2: Mit Markus Buchwald. Guten Tag. Teile der Wupper waren heute Morgen plötzlich leuchtend grün. Verantwortlich dafür war die Gruppe Extinction Rebellion. Die Klimaaktivisten hatten in Heckinghausen einen Farbstoff in den Fluss geleitet. Das sei ungefährlich und habe sich nach kurzer Zeit auch wieder aufgelöst, heißt es von den Aktivisten. Die wollten mit der Aktion gegen die Gaspolitik der Bundesregierung und für mehr Einsatz erneuerbarer Energien demonstrieren. Wenn ihr die grüne Wupper sehen wollt, Fotos gibt's auf radiowuppertal.de. Die Pläne für die Modernisierung des Kiesbergtunnels werden konkreter. Noch in diesem Jahr soll feststehen, welche Firmen die Arbeiten durchführen sollen. Das hat Straßen-NRW mitgeteilt. Autofahrer müssen sich auf mehrere Jahre Sperrung einstellen. Mehr von Sören Sölter.
3: Zur Bundesgartenschau 2031 soll der Kiesbergtunnel komplett saniert sein. Das heißt, moderne Technik, neue Fahrbahn und eine verbesserte Lüftungsanlage, damit künftig auch wieder Lkw den Tunnel nutzen können. Nach aktuellem Stand rechnet Straßen-NRW damit, dass der Kiesbergtunnel ab Frühjahr 2028 voll gesperrt wird. Vorher stehen noch vorbereitende Arbeiten an, dabei soll der Verkehr aber weitgehend aufrechterhalten werden. Finanziert wird die Sanierung aus dem Sondervermögen des Bundes. Rund 127 Millionen Euro soll sie kosten.
2: Es soll ein Zeichen für Vielfalt, Zusammenhalt und ein respektvolles Miteinander sein. Mit ihrer neuen Kampagne Wuppertal, wo die Welt zu Hause ist, wollen die Stadt und das kommunale Integrationszentrum persönliche Geschichten verschiedener Menschen zeigen, die hier leben. Im Rahmen der Kampagne ist auch ein Film entstanden, der Menschen aus verschiedenen Kulturen begleitet, sagt Produzent Horst Wegener.
4: Das sind einfach vom Taxifahrer bis zur Tanzpädagogin, Leute, die bei der WSW arbeiten, also wirklich Menschen aus der Gesellschaft. Und das ist so schön, dann einfach mal hinter die Gesichter zu gucken und zu schauen, was es da für Geschichten gibt.
2: Den Film gibt es heute Abend auch im Rex Filmtheater zu sehen, zum offiziellen Start der Vielfaltskampagne Wuppertal, wo die Welt zu Hause ist. Schirmherr ist Radio Wuppertal-Moderator Jens Voss. Das waren die Nachrichten mit Markus Buchwald.
0: Danke, Markus. Und wir schauen noch mal kurz aufs Wetter. Milde 21 Grad heute bei uns, noch ein bisschen bewölkt, aber das wird sich ja ab morgen schon wieder ändern. Da ist nämlich ganz viel Sonne angesagt und die Temperaturen, die gehen rauf auf 25 Grad. Samstag sogar dann auf 27 Grad, kann man eigentlich sagen, richtiges Freibadwetter. Und unsere Wetterstationen, die messen gerade 19 Grad am Gaskessel und 20 Grad an der Bergischen Uni. Und wir schauen noch mal kurz rüber auf den Verkehr. Da ist einiges los auf den Straßen. Die A1 Richtung Dortmund zwischen Ronsdorf und Kreuz Wuppertal Nord. 4 Kilometer stockender Verkehr, mindestens 10 Minuten Zeitverlust habt ihr da. Und dann die A46 zwischen Düsseldorf-Wersten und Erkrath. 6 Kilometer stockender Verkehr, 8 Minuten Zeitverlust habt ihr da. Dann nochmal die A46 zwischen Hahn-West und Kronberg. 2 Kilometer stockender Verkehr, mindestens 5 Minuten Zeitverlust habt ihr da. Dann auf der A46 nochmal zwischen Faresberg und Oberbarm. Da ist heute einiges los. 6 Kilometer stockender Verkehr, mindestens 15 Minuten Zeitverlust. Nochmal die A46 Höhe Düsseldorf-Bilk und Neuss. Dichter Verkehr, immerhin nur 2 Minuten Zeitverlust. Und ansonsten natürlich die üblichen Sachen, die A46, Überfliegerhöhe Sonnenborner Kreuz ist ja aktuell noch gesperrt und das Fischertal ist gerade noch gesperrt. Fahrt auf jeden Fall vorsichtig und allen unterwegs eine gute Fahrt.
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0: Mit Nilay Thayer und der Markus, der steht auch noch hier bei mir im Studio. Ja, lieber Markus, ich habe jetzt mal eine Frage an dich. Und zwar, wie sieht's bei dir denn dieses Wochenende aus, wo es so schön wird? Was hast du vor? Erzähl mal.
2: Ja, also ich persönlich mache eine Motorradtour. Ich habe jetzt dieses Jahr noch nicht so viel gefahren. Und da freue ich mich auch schon drauf. Könnte sein, dass es ein bisschen warm wird, aber na, dann fährt man halt ein bisschen zügiger.
0: So sieht's aus. Was sind so deine Routen? Wo geht's immer so lang?
2: Auch das ist ganz unterschiedlich. Ich habe einen alten Kindheitsfreund, der wohnt mittlerweile in Frechen. Wenn der eine Route macht, fahren wir meist so eifelmäßig irgendwie unterwegs, sind wir unterwegs. Und bei uns ist hier dann oft so Wuppertal, südlicher Ennepe-Ruhr-Kreis, ein bisschen Sauerland.
0: Ja, klingt gut. Ja, also falls ihr auch noch ein paar Tipps habt, ihr könnt mir immer gerne schreiben hier WhatsApp ins Studio. Ich habe auch ein paar Tipps, einfach ein bisschen spazieren gehen und sich vielleicht auch mal diese Wupper angucken, die heute grün gefärbt ist. Das ist ja auch ein ziemlich crazy Tipp. Radio Wuppertal hier, wir haben jetzt 15.34 Uhr.

0: 15.41 Uhr haben wir Radio Wuppertal hier, hallo. Ja, und eine Runde haben
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0: 15.54 Uhr haben wir Radio Wuppertal hier, hallo. Und ich habe gerade noch eine Blitzermeldung reinbekommen. An der Kita Kohlstraße, da blitzt ein heller Caddy hoch und runter. 30 ist hier erlaubt. Allen unterwegs eine gute Fahrt und Fahrt auf jeden Fall.
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1: Mit Sarah Heinz, guten Tag. Mit dem erhofften Wirtschaftsaufschwung in Deutschland könnte es schlecht aussehen. Die EU-Kommission traut der deutschen Wirtschaft in diesem Jahr nur noch ein Mini-Wachstum von 0,6% zu, statt wie bisher 1,2%. Hauptgrund ist der Iran-Krieg und vor allem die stark gestiegenen Energiepreise. Gleichzeitig dürfte auch die Inflation höher bleiben als bisher gedacht. Mehr Infos von Rosena Sjandi.
2: Deutschland und viele andere EU-Staaten sind stark auf Energieimporte angewiesen und genau das wird jetzt zum Problem. Wegen des Iran-Kriegs und der blockierten Straße von Hormus sind die Ölpreise deutlich gestiegen. Dadurch werden Sprit, Energie und viele weitere Produkte viel teurer. Unternehmen zahlen mehr für Produktion und Transport. Die Verbraucher halten ihr Geld eher zusammen und das bremst die Wirtschaft. Die EU-Kommission hat ihre Wachstumsprognose deshalb halbiert. Gleichzeitig steigt die Inflation weiter an. In Deutschland voraussichtlich auf knapp 3%. Hoffnung macht Brüssel erst wieder für 2027. Vorausgesetzt, die Lage im Nahen Osten entspannt sich und die Energiepreise gehen zurück.
1: Danke, José. Mehr Meldungen jetzt im Überblick. Bundeskanzler Merz hat einen neuen EU-Sonderstatus für die Ukraine vorgeschlagen. Kiew solle als assoziiertes Mitglied enger in die EU eingebunden werden. Die Ukraine könnte dann zum Beispiel an Treffen des Europarats teilnehmen, hätte aber kein Stimmrecht. Laut Merz soll der Vorschlag die laufenden Friedensgespräche voranbringen. Geldstrafe von jeweils 225.000 Euro. Im Jahr 2009 waren bei einem Absturz zwischen Rio de Janeiro und Paris 228 Personen gestorben. Sexuell übertragbare Krankheiten sind in Europa weiter auf dem Vormarsch. Nach Angaben der EU-Gesundheitsbehörde haben die gemeldeten Fälle von Gonorrhoe und Syphilis im Jahr 2024 den höchsten Wert seit mehr als 10 Jahren erreicht. Die Behörde rät deshalb zu Kondomen und regelmäßigen Tests. Jetzt sind alle Namen der WM-Fahrer aus dem Sack. Bundestrainer Nagelsmann hat sich dabei nun auch ganz offiziell für Manuel Neuer als Torwart Nummer 1 entschieden. Insgesamt stehen 26 Spieler im Kader. Mehr von Sonja Pahl vor Ort aus Frankfurt.
3: Die Dortmunder Waldemar Anton, Nico Schlotterbeck, Maxi Bayer und Felix Netscher sind am Start, genauso wie Ex-BVBler Pascal Groß und auch der umstrittene Ex-Schalker Leroy Sané sind wieder im Kader dabei. Zur Causa Manuel Neuer erklärte Nagelsmann, ihn umgibt einfach eine Erfolgsaura, die kaum einer hat. Und ich habe seine topsportlichen Leistungen gesehen. Nagelsmann bedauerte die schlechte Kommunikation im Falle Olli Baumann und sagte, er war natürlich nicht happy, aber Baumann wird das Team voll unterstützen, das hat er mir zugesichert.
1: Danke Sonja für die Infos. Und das waren die Nachrichten mit Sarah Heinz.
4: Und das ist das Wetter mit Nilay Taher. Hallo. Milde 21 Grad bei uns. Die Tage wird es aber noch besser. Vor allem über Pfingsten sind Spitzentemperaturen von 27 Grad angesagt. Also das klingt doch schon mal richtig gut. Nicht so gut sieht es in Sachen Verkehr gerade aus. Da haben wir einige Staus und einige Sperrungen. A1 Richtung Dortmund zwischen Ronsdorf und Kreuz Wuppertal Nord. 4 Kilometer stockender Verkehr. Mindestens 7 Minuten Zeitverlust habt ihr da. Die A46 zwischen Düsseldorf-Wersten und Erkrath 6 Kilometer stockender Verkehr, 8 Minuten Zeitverlust. Die A46 zwischen Hahn-West und Kronenberg 2 Kilometer stockender Verkehr, 5 Minuten Zeitverlust. Dann nochmal die A46 zwischen Faresbeck und Oberbarm 6 Kilometer stockender Verkehr, 15 Minuten Zeitverlust habt ihr da. Und nochmal die A46 zwischen Düsseldorf-Bilk und Neuss-Üdesheim, dichter Verkehr nur, mindestens 2 Minuten Zeitverlust habt ihr da. Dann haben wir ja gerade noch diverse Sperrungen, Fischertal zum Beispiel. Genau, und einen Blitzer habe ich auch für euch an der Kita-Kohlstraße. Da ist wohl ein heller Caddy, der blitzt nach oben als auch nach unten. Da ist nur 30 erlaubt, deswegen bitte langsam fahren.
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4: Mit Nilay Taher, hallo und schön, dass ihr wieder da seid. Ja, aktuell, da laufen wieder richtig coole Filme im Kino. Ich war selbst erst letzte Woche mit meiner Mama und meiner Schwester in der Teufel trägt Prada Teil 2. Auf jeden Fall approved von mir, kann ich sehr empfehlen. Und vielleicht habt ihr ja auch Lust, abends mal ganz entspannt ins Kino zu gehen. Tagsüber kann man ja dann die Sonne genießen und abends dann noch ab ins Kino. Da habe ich auf jeden Fall ein paar coole Tipps gleich für euch und da ist sicherlich für jeden was dabei. Ja, so wie auch hier musikalisch natürlich. Für euch nämlich jetzt Alle Farben mit Baby Goodbye.

0: 16.10 Uhr ist es, Radio Wuppertal hier, hallo. Ja, und Hammerwetter, gute Laune und ihr habt es schon gehört, was man nicht alles hier Cooles unternehmen kann bei uns in der Stadt. Darf man echt nicht unterschätzen, auch so ein gemütlicher Kinoabend kann ganz schön sein, auch bei gutem Wetter, weil man muss ja den ganzen Tag draußen mit Freunden und abends will man vielleicht auch mal was Chilliges machen. Und bei uns gibt es immer wieder was zu gewinnen, richtig cool, diesmal wieder, nämlich 2 Tickets für Der Teufel trägt Prada im Rex-Kino am Samstag um 20.15 Uhr. Neben Teufel trägt Prada gibt es aber natürlich ganz viele andere Kino-Highlights, die gerade so unterwegs sind. Wir hören auf jeden Fall mal rein.
1: Wenn es ein Geheimnis für mein Glück im Leben gibt, dann ist es, mich um die freundlichsten Wesen dieser Erde zu kümmern.
2: Mit Glenn Kill, ein Schafskrimi, landete die deutsche Autorin Leonie Swann vor mehr als 20 Jahren einen internationalen Hit, der jetzt als Film ins Kino kommt. Der irische Schäfer George liest seinen Schafen jeden Abend ein Krimi vor.
3: Ich bilde mir gerne ein, dass sie alles verstehen, aber sie sind ja nur Schafe.
2: Was George nicht ahnt, die Schafe lieben seine Geschichten und diskutieren sie hitzig.
4: Oh, warum hört er gerade da auf? Genau wo rauskommt, wer der Mörder ist.
2: Dann wird George ermordet und die Schafe ermitteln auf eigene Klauen.
5: Es gibt ein Testament. In Kriminalgeschichten sind immer die Erben die Verdächtigen.
2: Glenn Kill, ein Schafskrimi mit Hugh Jackman und Oscar-Preisträgerin Emma Thompson, ist humorvoll und tiefgründig. Bastian Pastewka und Anke Engelke leihen den Schafermittlern ihre Stimmen.
6: Ich bin Conny.
2: Conny, das Mädchen mit dem Ringelshirt und der roten Schleife im Haar, zählt zu den beliebtesten deutschen Kinderfiguren und ist Vorlage für viele Memes. Jetzt bekommt sie tierischen Besuch.
6: Sein Flügel hängt so komisch herunter.
7: Er könnte verletzt sein.
2: In Meine Freundin Conny 2, Abenteuer mit Kranich Klaus, versorgt Conny einen verletzten Vogel und versteckt ihn vor ihrem griesgrämigen Nachbarn Herrn Oswald.
6: Er sollte lieber nichts von Klaus wissen.
8: Wieso nicht?
6: Er kann Tiere nicht leiden.
2: Auch das zweite animierte Kinoabenteuer von Conny ist farbenfroh und freundlich, perfekt für einen Familienausflug ins Kino.
9: Eine Katastrophe jagt die nächste.
10: Ha, daneben!
11: Ich bin der Wickel und ich lebe in der schönsten Stadt der Welt.
2: In der Komödie Ein Münchner im Himmel, der Tod ist erst der Anfang, liegt der Münchner Taxifahrer Wiggerl nach einem Unfall im Koma. Seine Seele ist schon im Himmel.
12: Du bist tot, Ludwig.
13: Aber jetzt ist doch dann die Wiesn.
2: Eine Chance bekommt er noch, aus dem Koma zu erwachen. Sein Geist wird auf die Erde geschickt, um seine Fehler auszubügeln, vor allem gegenüber seiner Tochter. Ein Münchner im Himmel, der Tod ist erst der Anfang, mit Ina Müller als Göttin. So viel Spaß hat der Tod selten gemacht.
14: Ihr habt hier kein Bier? Ich dachte, ich bin im Himmel.
0: Ja, und neben den ganzen Filmen natürlich immer noch Der Teufel trägt Prada, den man gerade in aller Munde sieht, hört, was auch immer. Richtig, richtig cool, kann ich auf jeden Fall sehr empfehlen. Wenn ihr hin wollt, ruft mich an. Nummer ist hier ins Studio 0202 26 14 14 14. 2 Karten gibt's bei mir zu gewinnen. Also einfach mal versuchen.
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16.19 Uhr ist es, Radio Wuppertal hier, hallo. Und ganz viel Ärger diese Woche gab es ja wegen Kiesberg und Burgholztunnel. Das ist aber nichts dagegen, was noch geplant ist. Mit Geld aus dem Sondervermögen will der Bund nämlich jetzt die Tunnel ganz umfangreich sanieren und modernisieren. Mehr zu den Plänen hört ihr auf jeden Fall gleich bei uns um halb, bei Markus in den Nachrichten. Wir haben jetzt erstmal 16.20 Uhr. Schönen guten Nachmittag.

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5: Ja.

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2: Mit Markus Buchwald. Guten Tag. Und plötzlich war die Wupper grün. Das Bild bot sich heute Morgen in der Stadt. Klimaaktivisten von Extinction Rebellion hatten von einer Brücke in Heckinghausen aus einen Farbstoff in die Wupper geleitet. Damit wollten sie gegen die Gaspolitik der Bundesregierung protestieren. Auch in anderen Städten waren heute Gewässer grün, etwa in Berlin, Köln und München. Der Farbstoff löste sich im Laufe des Vormittags wieder auf. Für die Umwelt habe es keine Gefahr gegeben, heißt es. Bilder von der grünen Wupper findet ihr auf radiowuppertal.de. Was es heißt, wenn der Kiesbergtunnel gesperrt ist, haben viele Autofahrer diese Woche erfahren. Wegen Markierungsarbeiten war er teilweise dicht. Das ist aber nichts gegen das, was noch geplant ist. Mit Geld aus dem Sondervermögen des Bundes soll der Tunnel umfangreich saniert und modernisiert werden. Sören Sölter berichtet.
3: Noch in diesem Jahr sollen die Bau- und Planungsaufträge für die Modernisierung des Kiesbergtunnels vergeben werden. Gesperrt wird er laut Straßen NRW nach aktuellem Stand wohl im Frühjahr 2028. Dann soll er von Grund auf saniert werden mit neuer Fahrbahn, neuer Technik und einer verbesserten Lüftung, damit künftig auch wieder Lkw durch den Tunnel fahren können. Zur Bundesgartenschau 2031 sollen die Arbeiten fertig sein. Geplant wird mit Kosten von rund 127 Millionen Euro.
2: Menschen aus 160 Nationen leben bei uns in Wuppertal. Um deren Geschichten sichtbarer zu machen, haben die Stadt und das Kommunale Integrationszentrum eine Kampagne gestartet. Mit dem Titel Wuppertal, wo die Welt zu Hause ist. Dabei stellen sich 10 Menschen mit Migrationshintergrund vor, unter anderem in mehreren Videos. Produziert hat sie Horst Wegener. Für ihn war die Arbeit an dem Projekt ganz besonders.
4: Wenn man unterschiedlichste Menschen nebeneinander stellt und dann quasi sich auf die Dinge konzentriert, die einen einen, entsteht ein wunderschönes Gefühl. Aber gleichzeitig auch zu sehen, wie schön unterschiedlich die Menschen sind, verstärkt dann auch nochmal eine gemeinsame Gesellschaft.
2: Eine Filmversion von Wuppertal, wo die Welt zu Hause ist, zeigt heute Abend das Rex Filmtheater mit anschließender Podiumsdiskussion. Mit dabei ist auch Radio Wuppertal-Moderator Jens Voss als Schirmherr der Kampagne. Das waren die Nachrichten mit Markus Buchwald.
0: Und wir schauen noch mal rüber aufs Wetter. 21 Grad bei uns, kein Regen und alles ganz entspannt. Die Tage wird es auch noch besser, vor allem über Pfingsten. Da sind nämlich Spitzentemperaturen von bis zu 27 Grad angesagt. Der Verkehr, der sieht noch ein bisschen mau aus. A1 Richtung Dortmund zwischen Ronsdorf und Kreuz Wuppertal Nord. 3 Kilometer stockender Verkehr, mindestens 5 Minuten Zeitverlust habt ihr da. Die A46 zwischen Düsseldorf-Wersten und Kreuzhilden, 4 Kilometer Stau, 10 Minuten Zeitverlust. Nochmal die A46 zwischen Hahn-West und Kronberg, 3 Kilometer Stau. Mindestens 5 Minuten Zeitverlust habt ihr da und nochmal die 46 zwischen Farresbeck und Wichlinghausen. 7 Kilometer Stau, mindestens 15 Minuten Zeitverlust habt ihr da. Einen Blitzer habe ich gerade nicht für euch. Wenn ihr aber welche seht und mir sagt, wo die stehen, Radio Wuppertal WhatsApp im Studio ist die 0202 25 77 207. Da freue ich mich immer riesig drüber.
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0: Das ist zwar nicht Michael Brockhaut, sondern Nila Etaya. Hallo. Ja, Touristin oder Tourist in der eigenen Stadt sein, das kann man bei uns eigentlich ganz gut. Vor allem jetzt gerade mit dem Kaiserwagen, der ja wieder fahren soll und schon so seine ersten Testfahrten macht. Ich bin ja noch nicht gefahren. Markus aus der Nachrichtenredaktion, wie sieht's denn bei dir aus? Bist du schon mal gefahren?
2: Nein, ich bin auch noch nicht gefahren. Obwohl, ich habe jetzt gesehen, da gibt es auch noch einen Raucherabteil.
0: Das ist ja was für dich, ne?
2: Oh ja, das wäre schon schön, aber ob das noch aktuell ist, glaube ich eher nicht.
0: Ja, glaube ich auch nicht. Heutzutage ist das ja überall verboten. Würdest du dich denn mal reizen,
2: ja,
0: damit zu fahren?
2: Auf jeden Fall. Ich sehe den ja immer jeden Tag 3 oder 4 Mal hier vorbeifahren. Der hat ja schon einen ganz anderen Sound als die ganzen anderen Wagen.
0: Ja, der quietscht immer so hier entlang. Ne? Da wissen wir immer schon direkt, da kommt jetzt.
2: Finde den schon super.
0: Ja, das stimmt. Wenn ihr auf jeden Fall Bock habt, mal mitzufahren, bei uns gibt es exklusiv Tickets zu gewinnen. Ruft mich einfach an. Alle Infos kriegt ihr gleich nochmal dazu. Und jetzt für euch Rag & Bone Man mit Skin. 16:34 Uhr haben wir es.

0: 16.41 Uhr haben wir Radio Wuppertal hier, hallo. Und der Kaiserwagen, der steht ja vor seiner großen Rückkehr. Anfang Juni, da finden wieder die offiziellen Fahrten mit Gästen statt. Da gibt es auch Kaffee und Kuchen. Könnt ihr auch schon online buchen. Und aktuell, da laufen die Testfahrten. Und wir alle, wir haben bestimmt schon mal den Kaiserwagen über unsere Stadt schweben sehen. Den hört man ja auch immer ganz gut. Einige Fahrten sind auch Übungsfahrten fürs Fahrpersonal, denn der Kaiserwagen, der fährt sich nicht so easy wie diese himmelblauen modernen Bahnen. Das sagt uns Andreas Haus, der ist nämlich der Chef der Schwebebahn-Fahrschule, ja, richtig gehört. Und der hat Kollegin Anni Stoßbeck erklärt bei so einer Testfahrt, was so die größten Unterschiede sind.
1: Wer auch immer den Kaiserwagen steuert, steht. In den anderen ist es ja eine Sitzveranstaltung, hier stehen.
2: Ja, ist so, ist aber auch traditionell wirklich so, war auch damals schon, wo der gebaut wurde dann damals, es waren einfach kein Fahrerplatz vorgesehen, sondern die Fahrer haben immer schon da gestanden. Wenn wir überlegen, was ist gemeinsam, ja, der Kaiserwagen hängt auch an der Schiene, wie eine andere Bahn auch, und ja, der fährt auch mit Strom, und dann ist Ende der Gemeinsamkeit.
1: Da vorne, das sieht eher aus wie so ein Steuerrad beim Schiff.
2: Sogenanntes Schaltrad, damit betätigen wir einen Fahrschalter, einen großen Schalter, der dann letztendlich darüber steuern wir den Strom, der zu den Motoren kommt. Ist nicht elektronisch geregelt, deshalb muss man noch da ein Gefühl für entwickeln, weil wir schalten Strom auf und der Strom geht direkt zu den Motoren eben durch, rein für den Antrieb der Schwebebahn. Also auch sonst ist eigentlich alle Bedienelemente anders, auch gerade sollten wir dann irgendwann mal ein kleines Problem haben. Moderne Bahnen haben bei sowas eine Anzeige, wo Störungen angezeigt werden, wo der Fahrer dann ablesen kann, wo ist denn jetzt das Problem. Logischerweise hat sowas ein Kaiserwagen nicht.
1: Der Kaiserwagen ist ja so ein bisschen wie so ein fahrendes Wohnzimmer, also sehr viel uriger als die neuen Wagen. Und es gibt ja so keine Distanz, also es gibt keine Scheibe, keine Tür, die das Fahrpersonal von den Gästen trennt. Wie groß ist da die Umstellung?
2: Früher war in der Tat, wenn man hier vorne guckt, Sie können es jetzt sehen, die Querstange, da hingen wir auch mal einen originalen Vorhang zu. Ist also nicht so, dass immer komplett offen war. War zwar nur ein Vorhang, den hängen wir aber natürlich jetzt nicht auf, weil die Fahrgäste sollen schon sehen, was da vorne passiert.
1: Ja, und hier hängt ja auch nicht dieses berühmte Schild, bitte nicht mit dem Fahrer sprechen. Also ist es hier ein bisschen kommunikativer.
2: Es sind immer zwei Fahrer, deshalb kann der eine durchaus auch Fragen mal beantworten.
0: Ja, einmal Mäuschen spielen, das durfte Kollegin Anni Stoßberg. Bin ich richtig neidisch, würde ich auch mal gerne machen. Wir sind am Mittwoch mit dem Kaiserwagen unterwegs und nehmen einige von euch mit. Nächsten Mittwoch um 17 Uhr startet die Fahrt in Vohwinkel und wir geben die Tickets hier im Zweierpack raus. Also ruft bei uns an und überlegt euch schon mal, wen ihr dabei haben wollt. Die Nummer bei mir im Studio ist die 0202 26 14 14 14. Und mal, wen ihr dabei haben wollt. Die Nummer bei mir

das Watch Out auch für einen Blitzer, der gerade reingekommen ist von der lieben Julia. Die schreibt nämlich Kohlstraße 30er-Zone Höhe Kindergarten. Da wird noch bis 17 Uhr geblitzt. Danach ist da wieder 50er-Zone.

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1: Mit Sarah Heinz, guten Tag. Die Diskussion über einen möglichen EU-Beitritt der Ukraine bekommt wieder neuen Schwung durch einen Vorschlag von Bundeskanzler Merz. Er hat eine sogenannte assoziierte Mitgliedschaft ins Spiel gebracht. Damit wäre die Ukraine enger an die EU gebunden, allerdings ohne Stimmrecht und ohne volle Mitgliedschaft. Ziel sei es laut Merz, die Zeit bis zu einem möglichen Beitritt zu überbrücken und gleichzeitig ein politisches Signal zu setzen. Hossein Asyandi aus dem News-Team, wie kommt dieser Vorschlag denn an?
2: Es gibt vorsichtige Zustimmung, unter anderem von den Grünen. Da heißt es, das sei ein bedenkenswerter Vorschlag. Am Ende müsse aber eine offizielle EU-Mitgliedschaft stehen. Die Ukraine dürfe nicht dauerhaft in der Warteschleife bleiben. Auch die FDP signalisiert Zustimmung. Kritisch bleibt aber die Frage, wie konkret die Sicherheitsgarantien aussehen könnten, etwa im Fall eines Friedens mit Russland. Auch offen ist, wie die EU-Institutionen und anderen Mitgliedstaaten auf so ein Modell reagieren würden.
1: NATO-Generalsekretär Rutte hat ja gleichzeitig gesagt, dass die Unterstützung der Ukraine innerhalb der NATO sehr unterschiedlich verteilt ist. Was meint er damit?
2: Ja, Rutte kritisiert damit, dass nicht alle 32 NATO-Staaten entsprechend ihrer Möglichkeiten die Ukraine unterstützen. Einige Länder geben seiner Aussage nach deutlich mehr Geld und militärische Unterstützung, während andere vergleichsweise wenig beitragen. Als positive Beispiele nennt er unter anderem Deutschland, die Niederlande und Schweden, die sich besonders engagieren. Rutte will deshalb erreichen, dass die Lasten insgesamt gerechter verteilt werden.
1: Danke, José. Noch mehr Meldungen jetzt kurz und kompakt. Bundestrainer Nagelsmann hat den WM-Kader offiziell bekannt gegeben. Neben Manuel Neuer als Torwart Nummer 1 sollen unter anderem auch die Dortmunder Nico Schlotterbeck und Felix Netscher dabei sein, Ex-BVBler Pascal Groß und der umstrittene Ex-Schalker Leroy Sané. Insgesamt stehen 26 Spieler im Kader. Im Kongo und in Uganda breitet sich die Ebola-Epidemie weiter aus. Nach Angaben der WHO wurden inzwischen schon fast 600 Verdachtsfälle gemeldet und mehr als 130 vermutete Todesfälle. Die WHO rechnet damit, dass die tatsächliche Zahl viel höher liegt, weil nicht alle Fälle gemeldet werden. 3 Tage nach dem Hauseinsturz in Görlitz läuft die Suche nach der 3. vermissten Person weiter. 2 Frauen wurden von den Rettungskräften inzwischen tot geborgen. Nach dem vermissten 48-jährigen Mann wird nach Angaben der Polizei vor Ort immer noch gesucht. Die meisten Deutschen können nicht mehr ohne ihr Smartphone. Laut einer neuen Umfrage der Internationalen Hochschule in Erfurt schauen 81% der Befragten mindestens einmal pro Stunde aufs Handy oder Tablet, auch dann, wenn sie keine Benachrichtigungen bekommen. Bei den 16- bis 30-Jährigen ist die Zahl mit fast 91% sogar noch höher. Als Grund sehen die Umfragemacher vor allem die Angst, etwas zu verpassen und der gefühlte Druck, immer so schnell wie möglich auf Nachrichten antworten zu müssen. Außerdem fühlt sich 1/3 der Befragten mit Job dazu verpflichtet, auch außerhalb der Arbeitszeit erreichbar zu sein. Und das waren die Nachrichten mit Sarah Heinz.
3: Das Wetter.
4: Das ist richtig angenehm heute mit bis zu 24 Grad. Wir haben ein paar Quellwölkchen am Himmel und auch die Sonne guckt raus. Morgen geht das so freundlich weiter. Die Temperaturen gehen dann aber bis auf 28 Grad hoch.
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4: Und hier kommen wie immer nur die längsten Staus. Los geht's mit der A3 Frankfurt Richtung Köln zwischen Siebengebirge und Kreuzborn-Siegburg. 7 Kilometer Stau, 43 Minuten plus. A3 Köln Richtung Oberhausen zwischen Duisburg-Wedau und Oberhausen-Lierich. 3 Kilometer und eine gute halbe Stunde mehr. Dann A3 Köln Richtung Frankfurt zwischen Rösrath und Siebengebirge, 9 Kilometer Stau und eine halbe Stunde plus. A31 Gronau-Oberhausen zwischen Gladbeck und Dreieck-Bottrop, 1 Kilometer Stau, halbe Stunde plus. Und A40 Duisburg Richtung Essen zwischen Mülheim-Winkhausen und dem Dreieck Essen-Ost, 9 Kilometer Stau, 30 Minuten Wartezeit. Gute und sichere Fahrt.
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4: Hey, Johanna Tänzer ist hier. Oh, jetzt langsam auch mal Zeit für Feierabend, ne? Ja, ja, sehe ich auch so. Bin nicht mehr richtig aufnahmefähig, merke ich. Da klingt alles irgendwie bei mir so wie der Anfang von Mr. Big und Wild World. War irgendwas Wichtiges?

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0: Und wir schauen aufs Wetter mit ein bisschen Verzögerung. Milde 21 Grad bei uns und die Tage wird es noch besser. Vor allem über Pfingsten sind Spitzentemperaturen von bis zu 27 Grad angesagt. Und wir schauen einmal rüber hier auf den Verkehr.
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0: Mit Nilay Thayer, hallo. Ja, wir haben heute ein bisschen technische Probleme. Passiert mal, ist ja auch ganz witzig. Ja, was soll ich sagen? Verkehr ist dann heute jetzt mal ausgefallen. Aber ansonsten, das ist echt crazy, was hier gerade abgeht, weil unser System komplett heiß läuft, weil ihr hier anruft hintereinander wegen der Verlosung der Tickets für die Kaiserwagenfahrt. Das ist wirklich unglaublich. Mehr dazu hört ihr auf jeden Fall gleich bei mir. Ihr könnt natürlich immer noch anrufen. Ich hoffe, ihr kommt durch, denn das ist, glaube ich, besonders schwierig momentan. 17.18 Uhr haben wir. Schönen Nachmittag euch.

0: 17.24 Uhr ist es, Radio Wuppertal hier, hallo. Ja, die exklusive Kaiserwagenfahrt nächste Woche Mittwoch und so viele von euch wollen Tickets. Die Leitungen, die laufen wirklich heiß bei uns. Ich habe, glaube ich, schon über 100 Anrufe hier in der Pipeline und einen Gewinner, den haben wir jetzt schon gefunden.
1: Lieben Dank für die Nachricht, das freut mich tierisch. Und am liebsten würde ich die Kaiserwagenfahrt mit meinem guten Arbeitskollegen Ali antreten. Hier hört man, die Schüler waren auch schon im Hintergrund. Ich stehe hier gerade am Berg an der Wupper und habe diese freudige Nachricht erhalten. Ja, lieben Dank.
0: Ja, wisst ihr Bescheid. Ihr könnt die Nächsten sein. Billy hat heute schon gewonnen. Anrufen könnt ihr noch Wuppertaler Nummer 0202 26 3x14. Die Leitungen, die sind angeschaltet bei euch. Mit etwas Glück seid ihr auch dabei und schwebt bald mit dem Kaiserwagen über unser wunderschönes Tal. Und wenn ihr es nicht schafft, nicht traurig sein, da habe ich jetzt einen guten Song für euch. Don't Worry von Leonie.

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2: Mit Markus Buchwald. Guten Tag. Teile der Wupper waren heute Morgen plötzlich leuchtend grün. Verantwortlich dafür war die Gruppe Extinction Rebellion. Die Klimaaktivisten hatten in Heckinghausen einen Farbstoff in den Fluss geleitet. Der sei ungefährlich und hat sich nach kurzer Zeit wieder aufgelöst, heißt es von den Aktivisten. Die wollten mit der Aktion gegen die Gaspolitik der Bundesregierung und für mehr Einsatz erneuerbarer Energien demonstrieren. Wenn ihr die grüne Wupper sehen wollt, Fotos gibt's auf radiowuppertal.de. Die Pläne für die Modernisierung des Kiesbergtunnels werden konkreter. Noch in diesem Jahr soll feststehen, welche Firmen die Arbeiten durchführen sollen. Das hat Straßen NRW mitgeteilt. Autofahrer müssen sich auf mehrere Jahre Sperrung einstellen. Mehr von Sören Sölter.
3: Zur Bundesgartenschau 2031 soll der Kiesbergtunnel komplett saniert sein. Das heißt, moderne Technik, neue Fahrbahn und eine verbesserte Lüftungsanlage, damit künftig auch wieder Lkw den Tunnel nutzen können. Nach aktuellem Stand rechnet Straßen NRW damit, dass der Kiesbergtunnel ab Frühjahr 2028 voll gesperrt wird. Vorher stehen noch vorbereitende Arbeiten an, dabei soll der Verkehr aber weitgehend aufrechterhalten werden. Finanziert wird die Sanierung aus dem Sondervermögen des Bundes. Rund 127 Millionen Euro soll sie kosten.
2: Es soll ein Zeichen für Vielfalt, Zusammenhalt und ein respektvolles Miteinander sein. Mit der neuen Kampagne Wuppertal, wo die Welt zu Hause ist, wollen die Stadt und das kommunale Integrationszentrum persönliche Geschichten verschiedener Menschen zeigen, die hier leben. Im Rahmen der Kampagne ist auch ein Film entstanden, der Menschen aus verschiedenen Kulturen begleitet, sagt Produzent Horst Wegener.
4: Das sind einfach vom Taxifahrer bis zur Tanzpädagogin, Leute, die bei der WSW arbeiten, also wirklich Menschen aus der Gesellschaft. Und das ist so schön, dann einfach mal hinter die Gesichter zu gucken und zu schauen, was es da für Geschichten gibt.
2: Den Film gibt es heute Abend auch im Rex Filmtheater zu sehen zum offiziellen Start der Kampagne. Schirmherr ist Radio Wuppertal-Moderator Jens Voss. Das waren die Nachrichten mit Markus Buchwald.
0: Und wir schauen einmal aufs Wetter oder auch nicht. Ja, Komet für euch, 17.32 Uhr.

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0: 30 ist es. Radio Wuppertal hier, hallo.
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0: Ja, wir feiern das lange Pfingstwochenende mit euch. Gutes Wetter ist ja auch angesagt, auch wenn die Wetternachrichten eben ausgefallen sind. 21 Grad sind es heute, die nächsten Tage bis zu 27 Grad. Spitzentemperaturen, kann also nur gut werden, oder? 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
3: 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Der Mann, der am deutschen Amt oder am Bürgeramt saß, kannte mich und war total nett. 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

Drive Safe war da. 17.44 Uhr ist es. Und zwei Blitzermeldungen sind gerade noch reingekommen. Die werde ich euch auf jeden Fall nicht vorenthalten. Und zwar einmal ein silberner Kastenwagen in der Hainstraße. Oberhalb der Straße im Lehmbruch, das schreibt Matthias, vielen Dank. Und einer noch im Eschensiepen am Ende vom Vorwerkpark, Höhe Hausnummer 76 über ungefähr. Das schreibt die Lena uns, vielen lieben Dank. Eschensiepen am Ende vom Vorwerkpark,

Alex Warren mit Fever Dream. Schön, dass ihr auf jeden Fall heute mit dabei wart. Ich verabschiede mich dann jetzt mit dem Song hier mal in den Feierabend. Ich hoffe, ihr könnt das schöne Wochenende genießen mit dem tollen Wetter. 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
1: Mit Sarah Heinz, guten Abend. Auf den Straßen in Deutschland sind so viele Busse unterwegs wie noch nie. Laut TÜV gibt es an vielen Fahrzeugen aber Mängel. Jeder fünfte Bus ist demnach bei der Hauptuntersuchung durchgefallen. Mehr Infos dazu hat Thorsten Adolfs.
2: Die Entwicklung ist beunruhigend, sagen die Prüfer. Bei der Hauptuntersuchung gab es demnach bei den beanstandeten Fahrzeugen so erhebliche oder sogar gefährliche Mängel, dass sie nicht im ersten Anlauf die neue Plakette bekamen. Nach Angaben der Experten stieg die Mängelquote deutlich stärker als noch vor 2 Jahren. Besonders kritisch ist laut Report, dass selbst sehr junge Busse oft Probleme haben. Jeder zehnte wird schon 1 Jahr nach der ersten Zulassung beanstandet. Das liegt nach Angaben des TÜV-Verbandes am oft hohen wirtschaftlichen Druck der Busunternehmen. Die regelmäßige Wartung und Pflege der Fahrzeuge komme dadurch oft zu kurz, heißt es. Die meisten Probleme gab es durch einen Ölverlust am Motor, defekte Beleuchtungen oder Mängel an der Bremsanlage. Probleme, die bei einer guten Wartung eigentlich leicht zu verhindern wären, so der TÜV. Er fordert von den Unternehmen deshalb dringend mehr Geld in die Instandhaltung der Busse zu investieren.
1: Danke, Thorsten, für die Infos. Mehr Meldungen hört ihr in der Zusammenfassung. Die Bundesanwaltschaft in Karlsruhe hat 2 Männer angeklagt, die im Auftrag des Iran Juden für Mord- und Brandanschläge in Deutschland ausgesperrt haben sollen. Im Fokus sollen unter anderem der Präsident des Zentralrats der Juden in Deutschland, Josef Schuster, und Grünen-Politiker Volker Beck der deutsch-israelischen Gesellschaft gestanden haben. Trumps US-Zölle bremsen den deutschen Handel mit den USA deutlich aus. Zwar exportiert Deutschland immer noch mehr Waren in die USA als umgekehrt. Dieser Exportüberschuss ist im ersten Quartal 2026 aber fast um ein Drittel gesunken auf 12,4 Milliarden Euro. Das teilte das Statistische Bundesamt mit. Der Deutsche Tierschutzbund hat die Bundesrepublik Deutschland vor dem Verwaltungsgericht Köln verklagt. So soll die Bundesregierung dazu gebracht werden, die Tierheime mit mehr Geld zu unterstützen. Union und SPD hätten in ihrem Koalitionsvertrag Hilfe versprochen, hieß es. Jeder vierte Deutsche fragt bei Finanzthemen die KI um Rat. Insgesamt sind die Meinungen da aber sehr gegensätzlich. Nach einer aktuellen Bitkom-Umfrage sieht mehr als die Hälfte der Befragten den Einsatz von KI bei Fragen zu Geldanlagen, Kreditberatung und Co. als Chance. Knapp 40% sind skeptisch. Fast 2/3 befürchten außerdem, dass durch KI auch das Risiko für einen finanziellen Betrug ansteigen könnte. Bitkom-Präsident Wintergerst sieht die KI als wichtiges Instrument in der Finanzbranche. Es dürfe langfristig keine Bank geben, die auf sie verzichtet, hieß es. Wichtig sei hier mit Blick auf die Verbraucher auch der Punkt Vertrauen. Gerade im Finanzbereich müssten KI-Anwendungen transparent und sicher sein. Und das waren die Nachrichten mit Sarah Heinz.
3: Das Wetter.
4: Ja, also das ging doch heute, ne? Ich finde, es war schon wieder 5 vor Freibad. Heute Nacht wird es dann noch mal ein bisschen frischer mit um die 10 Grad. Und jetzt gehen wir aber auch mit ganz großen Schritten Richtung Sommer, ne? Morgen schon bis zu 28 Grad. Und wenn wir uns das Pfingstwochenende angucken, Samstag und Sonntag, sind wir mal locker bei um die 30 Grad dazu. Ganz, ganz viel Sonne, kein Regen in Sicht. Wird also richtig schön.
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4: Es ist viel los auf den Straßen. Hier braucht ihr mindestens eine Viertelstunde länger. A3 Frankfurt Richtung Köln zwischen Siebengebirge und dem Kreuz Bonn-Siegburg. 6 Kilometer, 31 Minuten plus. Nochmal A3, jetzt Köln Richtung Frankfurt zwischen Lohmar Nord und Siebengebirge. 5 Kilometer und eine Viertelstunde obendrauf. A4 Aachen Richtung Köln zwischen dem Kreuz Köln-West und Köln-Eiffeltor 6 Kilometer, 20 Minuten plus. Die A31 Gronau Richtung Oberhausen zwischen Bottrop-Kirchhellen und dem Dreieck Bottrop 1 Kilometer, 40 Minuten plus. Und zum Schluss die A57 Nimwegen Richtung Köln zwischen Krefeld-Gartenstadt und Krefeld-Oppum 5 Kilometer, rechnet da 33 Minuten obendrauf. Da wo es geht, gute Fahrt.
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4: Na, was geht bei euch am Wochenende?
5: Wir haben ein schönes Campinggelände und das ist ein FKK-Gelände. Und da
4: ja, ist doch super schön, da kann es ja wohl nicht gehen. Ne? Für alle anderen heißt es wahrscheinlich den Grill anschmeißen. Wir haben mal mit einem echten Grill-Weltmeister über das Grillen gesprochen. Das hört ihr gleich hier bei mir. Ich bin Vera Körber, das hier ist jetzt für euch Loi mit Red Eyes. Habt einen schönen Feierabend.

0: Achtung! Es riecht nach Frühling. Vor allem jetzt am Wochenende wird das so sein. Ich meine damit natürlich, es riecht nach Grillfleisch, ganz klar. Müssen wir uns dieses Wochenende, glaube ich, viel mit auseinandersetzen. Und da haben wir uns mal mit einem mehrfachen deutschen Meister im Grillen unterhalten. 2008 war er sogar Weltmeister im Grillen. Camillo Tomanek heißt er. Er ist quasi Influencer fürs Grillen, also Grillfluencer, ich denke, so nennt man die. Und in den nächsten Tagen werdet ihr häufiger von ihm hören bei uns. Und Grillen ist seiner Meinung nach nach wie vor so ein Männerding. Und Camillo meint, es liegt am Feuer.
1: Warum lieben Männer das Feuer oder das Grillen so sehr? Es ist einfach so. Ich habe Feuer gemacht, ist ein berühmter Satz aus einem Film und der sagt, glaube ich, alles über das Ganze.
0: Ich meine jetzt aber wohl, dass Tom Hanks in Castaway ein bisschen mit anderen Dingen zu kämpfen hatte. Ich meine, wir haben Gas, Elektro und Kohlegrill, ne? Und der muss natürlich auch jedes Jahr größer, besser und teurer werden. Jetzt sagt Camillo aber, ist alles nicht so wichtig. Wichtig sind Liebe, gute Gäste und Ruhe.
1: Das Grillen ist eigentlich nicht unbedingt das Essen. Das Grillen ist eigentlich immer das Verbringen von gemeinsamer Zeit. Und das ist, glaube ich, heutzutage so wichtig. Einfach mal ein bisschen runterkommen, irgendwie am Feuer sitzen oder am Tisch zusammen mit den Leuten und einfach eine gute Zeit haben. Das ist, glaube ich, wichtiger als das Essen. Und ich glaube, das ist heutzutage auch der Punkt, warum man das so gerne macht, weil man entschleunigt und man hat mal wieder Zeit für sich selber.
0: Das ist ja schon geradezu romantisch, ne? Also, wenn ihr Bock habt, am Wochenende was zu grillen und noch ein bisschen Inspiration braucht, ist überhaupt kein Problem. Auf unserer Homepage findet ihr ein paar Tipps von Camillo, einem ehemaligen Grillweltmeister. Guckt einfach mal vorbei.
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0: Rihanna jetzt mit We Found Love.

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3: Die Radio Wuppertal Verkehrshotline gibt uns Staus und Blitzer durch. 0800 5x4 07.
1: Gute Fahrt.

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1: Der Abend wird im Grunde genommen noch mal ganz genauso schön wie der Tag. Wir müssen immer noch nicht mit Regen rechnen. Klar, die Temperaturen gehen ein bisschen runter in der Nacht, sogar bis auf 10 Grad. Aber die nächsten Tage sehen richtig gut aus. Morgen schon bis zu 28 Grad und Samstag und Sonntag mal ganz locker 30 bis 31. Dazu gibt es ganz, ganz viel Sonne. Mit Regen haben wir jetzt erstmal gar nichts mehr am Hut. Also Pfingsten kann kommen. Es wird richtig sommerlich.
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1: Viel los. Hier braucht ihr mindestens 20 Minuten länger. A3 Frankfurt Richtung Köln zwischen Siebengebirge und dem Kreuz Bonn-Siegburg. 6 Kilometer, 28 Minuten plus. Nochmal A3 jetzt Köln Richtung Frankfurt. Zwischen Lohmar Nord und Siebengebirge 5 Kilometer, 20 Minuten obendrauf. Die A4 Aachen Richtung Köln zwischen dem Kreuz Köln-West und Köln-Eiffeltor 5 Kilometer, 23 Minuten plus. Die A31 Gronau Richtung Oberhausen zwischen Bottrop-Kicheln und dem Dreieck Bottrop 2 Kilometer, 1 Stunde. Und die A57 Nimwegen Richtung Köln zwischen Krefeld-Gartenstadt und Oppum 5 Kilometer. Hier kommen nochmal 38 Minuten obendrauf. Da wo es geht, gute Fahrt.
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1: Hallo, ich bin Vera Körber. Schönen Feierabend wünsche ich euch. Das hier ist ein bisschen was, um mal kurz im Stau auszurasten und alles rauszulassen. 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

0: Barclay und Feels Like I'm Falling in Love. Einen schönen Abend euch. Reden wir mal kurz über Künstler. Ich meine, als Künstler bist du ja praktisch immer unterwegs. In allen Fortbewegungsmitteln, die es gibt. Atze Schröder hat dabei zwei Favoriten: Bahn und Taxi.
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3: Ja, nee, ist klar.
4: Wann seid ihr eigentlich das letzte Mal Taxi gefahren? Ja, ich muss ja dauernd. Und genau an den Taxis siehst du, wie sich unser Land verändert hat. Früher war es doch so, du hast die 5000 gefahren.

0: Alhambra oder so. Sobald du die Adresse gesagt hast, macht sich vorne panische Ahnungslosigkeit breit. Nach 10 Minuten auf dem Handy rumtippen, fragt er dich dann, wie komme ich da hin? Ja, mit dem Taxi? In dem Moment reicht er meistens sein Handy nach hinten mit den Worten, gib du mal ein. Meistens steige ich dann einfach mit dem Handy aus und laufe Richtung Straßenbahn. Gibt zwar meistens Ärger, aber so kommt der Kollege wenigstens auch mal auf seine 10.000 Schritte.
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1: Mit Sarah Heinz, guten Abend. Ob die Rente mit 70 kommt, darüber wird in Berlin gerade viel diskutiert. Auslöser sind Medienberichte, nach denen die Rentenkommission der Bundesregierung angeblich ein höheres Renteneintrittsalter empfehlen will. Die Bundesregierung weist das bisher aber zurück. Christina Serndi aus dem News-Team, die Bild hatte darüber ja berichtet und die Rentenkommission hatte zurückgewiesen, dass bisher Entschlüsse gefallen seien. Warum wird über so einen Schritt trotzdem immer wieder diskutiert?
2: Der Hintergrund ist die Entwicklung in der Bevölkerung. Immer mehr Menschen beziehen Rente, gleichzeitig gibt es immer weniger Beitragszahler. Die Rentenkommission soll deshalb bis zum Sommer Vorschläge machen, wie das System finanzierbar bleibt. Es gibt Wissenschaftler, die fordern schon länger ein höheres Renteneintrittsalter, weil die Menschen im Schnitt älter werden. Dazu kommen Teile der CDU, die sagen, es sei durchaus vernünftig, wenn sich eine steigende Lebenserwartung auch auf die Lebensarbeitszeit auswirke. Politisch bleibt das aber ein sehr heikles Thema. Vor allem die SPD hält bislang an der Rente mit 67 als Obergrenze fest.
1: Danke, José, für die Infos. Noch mehr Meldungen jetzt im Überblick. In dieser Stunde will der Bundestag entscheiden, ob die Senkung der Luftverkehrssteuer beschlossen werden soll. Die Steuer war vor 2 Jahren von der damaligen Ampelregierung angehoben worden. Union und SPD hatten im Koalitionsvertrag ausgemacht, sie wieder auf das frühere Niveau zu senken. Bundestrainer Nagelsmann hat den WM-Kader offiziell bekannt gegeben. Neben Manuel Neuer als Torwart Nummer 1 sollen unter anderem auch die Dortmunder Nico Schlotterbeck und Felix Netscher dabei sein, Ex-BVBler Pascal Groß und der umstrittene Ex-Schalker Leroy Sané. Insgesamt stehen 26 Spieler im Kader. Die Deutsche Bahn hat für das Pfingstwochenende eine besonders hohe Nachfrage bei den Zugtickets gemeldet. Viele würden wegen der schwankenden Spritpreise eher auf die festen Preise der Bahn setzen, sagte ein Sprecher. Der Konzern empfiehlt deswegen, online nach den Auslastungen der Züge zu schauen oder sich einen Sitzplatz zu reservieren. Der SC Paderborn träumt von der Rückkehr in die Fußball-Bundesliga. Dafür muss sich der Zweitligist aber in der Relegation gegen den VfL Wolfsburg durchsetzen. Das Hinspiel findet am Abend statt. Dabei müssen die Paderborner zuerst auswärts ran. Danny Hoppe hat den Ausblick.
3: Schaut man sich die reinen Zahlen an, sind die Kräfteverhältnisse relativ klar. Beim Online-Portal transfermarkt.de liegt der Wolfsburger Marktwert bei knapp 235 Millionen Euro. Paderborn kommt gerade mal auf etwas über 40 Millionen Euro. Wolfsburgs Trainer Dieter Hecking will davon aber nichts wissen, das sei doch alles nur Alibi, sagt er. Und Hecking warnt vor dem Zweitligisten, er werde einem alles abverlangen, sagte er dem Kicker. Die Vergangenheit zeigt allerdings, dass es der Zweitligist in der Relegation sehr schwer hat und auch Paderborn-Trainer Ralf Kettemann sieht Wolfsburg als klaren Favoriten. Wenn man 1 Million Menschen frage, wer die beiden Spiele gewinne, würden wahrscheinlich 999.900 auf Wolfsburg tippen, sagt er.
1: Danke, Danny, für die Infos. Anschluss ist heute Abend um 8:30. Und das waren die Nachrichten mit Sarah Heinz.
4: Das Wetter.
5: Heute Nacht wird es noch mal frisch mit 8 bis 10 Grad, aber es bleibt immerhin trocken. Und so bleibt es dann auch in den nächsten Tagen. Also trocken, nicht mit den Temperaturen. Die gehen natürlich deutlich rauf. Also erstmal das ganze Wochenende wird super sonnig und es wird richtig warm vor allem. Morgen bis zu 28, Samstag und Sonntag 30 bis 31 Grad. Ich wünsche euch viel Spaß beim Schwitzen.
4: NRW Verkehr.
5: Hier dauert es mindestens eine Viertelstunde länger. A2 Oberhausen Richtung Dortmund zwischen dem Kreuz Oberhausen und Oberhausen-Königshardt 1 Kilometer, eine Stunde obendrauf. Die A3 Oberhausen Richtung Arnheim zwischen Oberhausen-Holten und dem Kreuz Oberhausen 3 Kilometer, eine Viertelstunde plus. A4 Aachen Richtung Köln zwischen dem Kreuz Köln-West und Köln-Eifeltor 4 Kilometer und nochmal eine Viertelstunde obendrauf. Und die A31 Gronau Richtung Oberhausen zwischen Bottrop-Kirchhellen und dem Dreieck Bottrop 2 Kilometer, 53 Minuten plus. Zum Schluss noch die A61 Mönchengladbach Richtung Koblenz zwischen Miel und der Auffahrt Grafschaft Ringen 8 Kilometer. Und auch noch mal eine Viertelstunde mehr einplanen, bitte. Da, wo es geht, gute Fahrt.
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5: Hallo, schönen Feierabend wünsche ich euch. Ich bin Vera Körber und Welshley Arms singt uns jetzt ein Lied über das Pfingstwetter, denn das wird definitiv legendär. Hier ist er mit Legendary.

0: geht die wilde Fahrt, oder? So fühlt sich das gerade an mit dem Wetter. Ne? Erst arschkalt, dann Hitzewelle, über 30 Grad teilweise jetzt am Pfingstwochenende. Und irgendwann ist vielleicht zu heiß. Mir ist ja erst zu heiß, wenn es sich so anfühlt, wie es sich jetzt gerade anhört. Also, dass man so gar gebrutzelt ist. Wie ist es bei euch?
1: 24 Grad, weil ich das angenehm finde, wenn es so ein bisschen kühler ist, dass man auch Sport machen kann, draußen entspannt, ohne die ganze Zeit so kaputt zu schwitzen.
2: Oh, alles ab 25 Grad ist zu viel. Man schwitzt nur, man kann gar nichts machen. Man will eigentlich nur drin sein die ganze Zeit.
3: Also 30 Grad wäre schon das Höchste, würde ich sagen.
4: Ich bin ein Hitzefreund. Da muss viel passieren, bis es mir persönlich zu heiß ist.
5: Wir arbeiten an der Schule, in der Klasse, wenn es halt drinnen sehr, sehr warm ist und man das Gefühl hat, man kann sich nicht mehr konzentrieren,
4: genau,
5: und möchte lieber nur noch an den See und nicht mehr arbeiten.
4: Ja.
5: Dann ist es zu heiß.
0: Dann hoffe ich, dass ihr alle an den See könnt jetzt am langen Pfingstwochenende. Was auch immer ihr macht, ich wünsche euch viel Spaß. Aber passt trotzdem auf, ne? Viel trinken, eincremen, Kappe auf. Ihr kennt das Spiel doch.
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0: Das sind auf Monsters and Men mit Little Talks.

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0: Das Wetter.
1: Nach einer frischen Nacht wird das morgen richtig, richtig schön. Auf 10 Grad geht es heute Nacht runter. Aber dann, der Freitag hat es in sich. Bis zu 28 Grad sind drin. Und wir gehen natürlich noch höher am Wochenende. Samstag und Sonntag 30 bis 31 Grad. Und die ganze Zeit Sonne, Sonne, Sonne. Und wenn denn dann mal ein Wölkchen am Himmel ist, dann ist das ganz harmlos und will nur spielen.
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1: Hier dauert es mindestens eine Viertelstunde länger. A2 Oberhausen Richtung Dortmund. Zwischen dem Kreuz Oberhausen und Obersen-Königshardt 1 Kilometer, eine Stunde obendrauf. Die A3 Oberhausen Richtung Arnheim, zwischen Oberhausen-Holten und dem Kreuz Oberhausen 3 Kilometer, eine Viertelstunde plus. A4 Aachen Richtung Köln, zwischen dem Kreuz Köln-West und Köln-Eiffeltor 4 Kilometer und nochmal eine Viertelstunde obendrauf. Und die A31 Gronau Richtung Oberhausen, zwischen Bottrop-Kirchhellen und dem Dreieck Bottrop 2 Kilometer, 53 Minuten plus. Zum Schluss noch die A61 Mönchengladbach Richtung Koblenz, zwischen Mehl und der Auffahrt Grafschaft Ringen 8 Kilometer und auch nochmal eine Viertelstunde mehr einplanen, bitte. Da, wo es geht, gute Fahrt.
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1: Ich bin Vera Körber. Hallo, habt einen schönen Abend mit mir und jetzt mit Michael Schulte und 5 AM.
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0: Marshmallow Pink und Sting mit Dreaming. Hallo zusammen. Ja, ich weiß, ihr holt jetzt alle wieder den Grill raus am Wochenende. Ich muss euch sagen, mir ist das ehrlich gesagt ziemlich egal. Ich finde Grillen okay. Ich finde das jetzt aber auch nicht so großartig, dass ich denke, ja, das muss ich jetzt ständig haben. Aber ich bin immer ganz lieb. Ich sitze daneben. Ich weiß auch nichts besser. Aber die gibt's ja, ne? Diese Spezies, diese Barbecue-Besserwisser. Der Kollege Kevin Zimmer ist richtig von ihnen genervt.
1: Ja, die haben ja an so einem Grillabend nichts Besseres zu tun, als dich die ganze Zeit von der Seite irgendwie blöd anzulabern.
2: Also, ich wollte ja nichts sagen, weil wir ja nicht so als Besserwisser dastehen. Ich glaube, die Zwiebel brennt ein bisschen an.
3: Oh ja.
1: Die hören auch nicht auf. Ja, da kommen dann so Sätze wie, ja, ich würde ja mal nachher salzen. Ne? Ja. Sag mal, wie oft willst du das Kotelett eigentlich noch umdrehen? Das stresst doch die Fasern.
4: Bratwurst braucht sehr niedrige Hitze. Da machen die meisten falsch, dass sie dann hier volle Kanne aufdrehen und sich wundern, warum die außen schwarz wird und innen noch gar nicht warm ist.
1: Sie können es einfach nicht lassen, da kommt schon wieder was. Ne? Packst du das bitte in Alufolie, das muss doch ruhen. Ach, ruhen, ja, hör mal, dann leg dich doch am besten direkt dazu. Ich habe noch genug Alufolie. Der Tisch und der Grill, das sind zwei verschiedene Tanzbereiche. Und wenn derjenige oder diejenige am Grill leicht in so ein kleines Glutnest boostet und dann zu niemandem bestimmten sagt, der Grill ist gleich soweit, dann will der oder diejenige keine Antwort. Er will Ruhe und ab und zu ein Kaltgetränk gebracht bekommen und dann Abflug. Wenn ich noch einmal höre, hast du auch ein bisschen Fleur de Sel und griechisches kaltgepresstes Olivenöl für das Baguette? Gibt es als Antwort, wofür? Für das Kräuterbutterbaguette oder was? So, jetzt aber mal Spaß beiseite. Wir brauchen eine Lösung. Was machen wir also mit den Barbecue-Besserwissern? Ja, am liebsten eine kalte Thüringer mit Glibber dran quer durchs Gesicht peitschen. Geht natürlich nicht. Aber man hat ja als Grillmeister es in der Hand, wer das Stück mit dem höchsten Acrylamidgehalt bekommt.
3: Guck mal, ich lass alles anbrennen.
1: Also, lasst es euch schmecken.
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1: Ich bin Babette Büchner. Die von der Bundesregierung eingesetzte Rentenkommission soll demnächst Vorschläge für eine Großreform der Rente vorlegen. Vorher löst aber schon ein Bildbericht über eine mögliche Anhebung des Renteneintrittsalters auf 70 Jahre Diskussionen aus.
2: Es gab schnell Widerspruch aus der Bundesregierung und auch von Mitgliedern der Rentenkommission. Bisher sei nichts entschieden und es dauere noch ein paar Wochen, bis die Vorschläge auf dem Tisch lägen, hieß es. Laut Artikel soll die Rente ab 70 für diejenigen gelten, die in den 90ern geboren sind und eben jünger. Auch das Rentenniveau soll sinken und es soll aktuell darüber diskutiert werden, ob man nach wie vor früher in Rente gehen darf. Rente mit 70 hatte schon Wirtschaftsministerin Reiche von der CDU ins Spiel gebracht. SPD, Gewerkschaften und Sozialverbände sind gegen eine generelle Anhebung der Altersgrenze. Aus Berlin, Tine Klimach.
1: Die Außenminister der NATO-Staaten wollen morgen bei einem Treffen in Schweden den Bündnisgipfel im Sommer vorbereiten. Außenminister Johann Wadefull betonte zuvor, dass man sich im Bündnis der Verantwortung stelle.
3: Es gibt eine neue Lastenverteilung zwischen den USA und Europa. Ich denke, wir müssen ja in eine aktive Rolle als Europäer hineinkommen. Dass wir sagen, diese 5% machen wir nicht, um einfach mehr für Verteidigung zu machen, sondern um eben auch praktisch mehr an Lasten zu übernehmen.
1: US-Präsident Donald Trump hat mit dem Abzug tausender Soldaten aus Europa gedroht. Die Bundesanwaltschaft hat Anklage gegen einen Mann erhoben, der für den Iran Juden und Freunde Israels in Deutschland ausgespäht haben soll. Die Karlsruher Behörde wirft dem Dänen mit afghanischen Wurzeln vor, Mord- und Brandanschläge vorbereitet zu haben. Ziele waren demnach unter anderem der Präsident des Zentralrats der Juden, Josef Schuster, sowie der Präsident der Deutsch-Israelischen Gesellschaft, Volker Beck. Mit angeklagt ist ein mutmaßlicher Komplize. Und zum Sport. Fußball-Bundestrainer Julian Nagelsmann hat heute bekannt gegeben, welche 26 Spieler er mit zur WM nimmt. Deutschlands Rekordtorwart Manuel Neuer kehrt dabei in die Nationalmannschaft zurück, als Nummer 1 im Tor. Neu mit dabei ist unter anderem Lennart Kahl. Das erste Gruppenspiel der DFB-Elf ist am 14. Juni. Und das waren die Nachrichten mit Babette Büchner.
4: Das Wetter.
5: Ja, also das ging doch heute, ne? Ich finde, es war schon wieder 5 vor Freibad. Heute Nacht wird es dann noch mal ein bisschen frischer mit um die 10 Grad. Und jetzt gehen wir aber auch mit ganz großen Schritten Richtung Sommer, ne? Morgen schon bis zu 28 Grad. Und wenn wir uns das Pfingstwochenende angucken, Samstag und Sonntag, sind wir mal locker bei um die 30 Grad dazu. Ganz, ganz viel Sonne, kein Regen in Sicht. Wird also richtig schön.
4: NRW Verkehr.
5: Es ist immer noch ein bisschen was los, deswegen hier alles ab 15 Minuten Verzögerung. A1 Köln Richtung Münster. Zwischen Schwerte und Unna 4 Kilometer, 20 Minuten obendrauf. Nochmal A1, jetzt Münster Richtung Osnabrück, zwischen Münster Nord und Greven 4 Kilometer, 23 Minuten plus. A3 Köln Richtung Arnheim, zwischen den Kreuzen Oberhausen West und Oberhausen 3 Kilometer, 33 Minuten mehr. Die A31 Gronau Richtung Oberhausen, zwischen Bottrop-Kirchhellen und dem Dreieck Bottrop 1 Kilometer, eine Viertelstunde mehr, da einrechnen bitte. Und die A44 Kassel Richtung Dortmund, zwischen Warburg und Diemelstadt 4 Kilometer, 20 Minuten obendrauf. Gute Fahrt!
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8: Radio Wuppertal ist hier mal wieder der Bürgerfunk mit der Sendung Freiraum, Musik und mehr. Die größten Hits im besten Mix. Die gibt's hier immer gepaart mit super interessanten Informationen. Diese Sendereihe, die entsteht in Zusammenarbeit mit der Kilowatt-Redaktion, also der kirchlichen Lokalfunkwerkstatt des katholischen Bildungswerks, läuft in der Regel wöchentlich jeden Donnerstag. Und mein Name ist Andreas Weise. Ich wünsche euch gute Unterhaltung.

Popstars und Sternchen, da gibt es immer wieder mal die ein oder andere interessante Geschichte. So zum Beispiel die von dem Musiker und DJ Franz Zimmer. Wer ist das? Ja, der ist eigentlich unter seinem Künstlernamen Alle Farben bekannt. Der hatte letzte Woche einen Auftritt in Köln und ging wie vor der Veranstaltung ganz normal aufs Klo. Als er dann fertig war, stellte sich raus, dass das Türschloss kaputt war und klemmte. Heißt, er war im Klo eingesperrt. Einer der anwesenden Veranstaltungstechniker probierte es dann mit der Zange, die Tür aufzukriegen, was allerdings nicht gelang. Daraufhin trat der Veranstaltungstechniker die Tür gewaltsam ein und befreite den Künstler so wieder aus seiner misslichen Lage. Und so konnte Alle Farben dann den Auftritt dann doch noch wie geplant spielen. Hier haben wir jetzt auch noch Musik von Alle Farben zusammen mit der Sängerin Ilira Fading.

Manche Musiktitel sind wirklich absolute Ohrwürmer und dennoch absolute Insider-Tipps. Das, was wir gerade gehört haben, das war so ein Fall. Das ist ein alter Titel aus Schweden. Ist insofern schon ein bisschen schwierig zu identifizieren, weil es eine reine Instrumentalnummer ist. Und dann auch noch den schwedischen Titel trägt, Nerjak Gig Afria. Immerhin hat die Gruppe, die dahinter steckt, einen etwas einprägsameren Namen. Das ist das Nordland Ensemble. Ich habe mal die Information aufgeschnappt, dass dieser Titel zumindest in Schweden und auch ein bisschen auch in Dänemark einen durchaus recht hohen Bekanntheitsgrad haben soll. Allerdings ist da im Internet nicht viel drüber zu finden.

0: sagt die Schäfer.
1: Ja, schönen guten Tag, Eifel ist mein Name. Sie müssten mir mal so ein bisschen aus der Bretagne helfen.
0: Und das wäre?
1: Ja, ich brauche ein Taxi.
0: Und wo?
1: Wissen Sie, wo der Hauptfiliale von der Sparkasse ist?
0: Ja.
1: Da hätte ich gerne jemanden. Um Punkt 17.25 Uhr brauche ich noch ein Auto.
0: Und wo geht die Fahrt dann hin?
1: Ja, das weiß ich doch selber noch nicht. Wichtig ist erstmal, dass der Mann da steht, pünktlich. Der soll bitte direkt vorm Haupteingang parken, Türe auf und Motor laufen lassen. Soll auf mich warten, ich komme dann raus.
0: Ja, mit einer Maske auf dem Gesicht, ne?
1: Ja, vielleicht, weiß ich noch nicht.
0: Hast du schon mal was von Elvis Eifel gehört?
2: Elvis Eifel?
0: Eifel, der immer den Mist macht?
1: Was denn?
0: Ich habe Elvis Eifel am Telefon. Er will um 17.30 Uhr in einem Taxi Hauptschüler Sparkasse haben mit laufendem Motor. Er möchte einen Banküberfall machen, hat er gesagt.
1: Das kann doch so schwer nicht sein.
0: Ja, ist gut, ne?
1: Da könnt ihr nochmal einen schicken.
0: Ja, ist in Ordnung.
1: Zahle auch gut und bar. Dass Sie dem Fahrer vielleicht mal sagen, dass er zu Hause anrufen soll, sagen, dass es heute vielleicht ein bisschen später wird, weil ich weiß nicht, wie weit wir fahren müssen.
0: Da muss aber vorgetankt sein.
1: Ja, bitte. Nicht, dass der da auf dem letzten Liter rumeiert.
0: Ja, das wäre natürlich Pech, ne?
1: Nicht, dass wir da hinterm Ausschild schon liegen bleiben. Das könnte, ich sag mal, langfristig könnte sich das negativ auf meine Reiseplanung auswirken.
0: Ah, und wir werden gesucht, ne?
1: Ja, Sie sind dann ein prominentes Taxiunternehmen. Stellen Sie sich das mal vor.
0: Das MTV, ist doch sowieso schon.
1: Die ganze Nachrichtensende halt eine Kamera drauf.
0: Ja, das wär's schon, ne?
1: Ja. Gut. Ich sehe schon, hier komme ich gleich ein Stück weiter.
0: Nein, ne?
1: Doch.
0: So schnell erkannt worden.
1: Ja, ist ja grauenvoll.
0: Ja. Man muss ja auch Radio hören, da kriegt man sowas mit.
1: Richtig.
0: Genau, ne?

Der Bunkerfunk auf Radio Wuppertal, die Sendung Freiraum, Musik und mehr. Und am Mikrofon für euch ist weiterhin Andreas Weiser. Kann ein deutsches Jagdlied mit Partymusik harmonieren? Diese Frage hat sich die Gruppe Partyzone gestellt, haben das einfach mal ausprobiert und die Frage dann einfach mal mit einem Ja beantwortet. Die haben tatsächlich eines der bekanntesten deutschen Jagdlieder geschnappt und dieses mit aktuellen Party-Sounds versehen. Also ich finde, das ist gar nicht mal so schlecht geworden. Ich bin mal gespannt, wie ihr drüber denkt.

Ein Vertreter der Neuen Deutschen Welle aus dem Jahr 1981, das Tretboot in Seenot von Fräulein Menke. Manche interessanten Geschichten, die sind schon ein paar Jahre zurück, aber ich erfahre davon erst jetzt. So zum Beispiel im Jahr 2021, also vor 5 Jahren, da gab es mal einen Vorfall in der Türkei. Da hat sich ein Passant einer Suchaktion angeschlossen nach einem vermissten Menschen. Diese Suchgruppe, das waren die Polizei und eine größere Anzahl von Freiwilligen. Irgendwann nach mehrstündiger erfolgloser Suche fingen die Suchenden dann mal an, den Namen des Vermissten zu rufen. Und daraufhin rief der Passant ganz selbstverständlich: Ich bin hier. Tja, was war passiert? Der Passant, der wusste nicht, dass ausgerechnet nach ihm gesucht wurde. Umgekehrt wussten die Suchenden nicht, dass sich der Vermisste selbst unter ihnen befand. Der Mann war am Abend zuvor mit Freunden in einer Bar gewesen, was trinken, kehrte dann allerdings nicht mehr zurück. Seine Freunde vermuteten, dass er sich in einem nahegelegenen Wald verirrt hat und informierten daraufhin die Polizei. Die brachte ihn auch schließlich am Ende wieder sicher nach Hause. Der Fall ist zwar bereits 5 Jahre alt, zählt allerdings bis heute zu den skurrilsten Suchaktionen überhaupt. 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

0: Catcher.
1: Das ist natürlich auch ein Remake, keine Coverversion, denn diese Auflage stammt von einem Künstler, der auch bereits das Original geschrieben und gesungen hat, der Kinderliedermacher Volker Rosin. 1992, da gab es von ihm die Gorilla mit der Sonnenbrille und später entstand dann daraus diese englische Version in heißem Party-Sound, der Oopy Doopy Dance Gorilla. Ist leider nie ein richtiger Hit geworden, aber die Melodie, die ist doch durchaus sehr bekannt. Das war jetzt mal wieder Radio Wuppertal 107,4, der Bürgerfunk, mit der Sendung Freiraum, Musik und mehr. Sofern alles glatt läuft, bin ich nächste Woche wieder für euch da. Wieder am Donnerstag, denn diese Sendereihe läuft in der Regel wöchentlich. Mein Name ist Andreas Weise, ich verabschiede mich von euch und sage Tschüss.

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1: Ich bin Babette Büchner. Nach dem Einsturz eines Wohnhauses in Görlitz ist in den Trümmern eine dritte Leiche gefunden worden. Es handle sich um einen Mann, mit hoher Wahrscheinlichkeit um den dritten Vermissten, sagte ein Polizeisprecher. Vorher wurden bereits zwei Leichen geborgen. Nach Polizeiangaben sind es die Touristinnen aus Rumänien, 25 und 26 Jahre alt. Das Haus mit Miet- und Ferienwohnungen war am Montagabend eingestürzt. Vermutet wird ein Gasleck. Experten sollen der Bundesregierung demnächst Vorschläge für eine Großreform der Rente vorlegen. Vorher löst schon ein Bildbericht über eine mögliche Anhebung des Renteneintrittsalters auf 70 Jahre Diskussionen aus. Betroffen wären alle ab 1990 Geborenen, heißt es darin. Es gab allerdings schnellen Widerspruch aus der Bundesregierung und von Mitgliedern der vertraulich tagenden Kommission. Alle machten deutlich, dass bisher nichts entschieden sei. Die Bundesanwaltschaft hat Anklage gegen einen Mann erhoben, der im Auftrag des Irans Juden und Freunde Israels für Mord- und Brandanschläge ausgespäht haben soll. Darunter waren der Präsident des Zentralrats der Juden, Josef Schuster, sowie der Präsident der Deutsch-Israelischen Gesellschaft, Volker Beck.
2: Mit angeklagt ist ein mutmaßlicher Komplize. Er soll ihm zugesagt haben, bei möglichen Anschlägen zu helfen. Der 53 Jahre alte Hauptbeschuldigte soll im vergangenen Jahr den Auftrag von einer Auslandseinheit der iranischen Revolutionsgarden erhalten haben. Er sollte Informationen über Schuster und Beck einholen und zwei jüdische Lebensmittelhändler in Berlin ausspähen. Tine Klimach, Nachrichtenredaktion.
1: Und zum Sport. Fußball-Bundestrainer Julian Nagelsmann hat heute bekannt gegeben, welche 26 Spieler er mit zur WM nimmt. Deutschlands Rekordtorwart Manuel Neuer kehrt dabei in die deutsche Nationalmannschaft zurück.
3: Namen wie den von Kapitän Joshua Kimmich, Nico Schlotterbeck oder Leon Goretzka hat der DFB bereits im Laufe des Vormittags veröffentlicht. Das Comeback von Manuel Neuer als deutsche Nummer 1 hingegen hob der Bundestrainer sich für die offizielle Kaderverkündung auf. Und seine Entscheidung für Neuer begründete er da so.
4: Da haben wir uns dafür entschieden, dass zu den besten drei Torhütern des Landes der Alex, der Olli und der Manu gehört.
3: Aus München, Pia Wegner.
1: Das erste Gruppenspiel der DFB 11 ist am 14. Juni. Und das waren die Nachrichten mit Babette Büchner.
5: Das Wetter.
6: Heute Nacht wird es noch mal frisch mit 8 bis 10 Grad, aber es bleibt immerhin trocken. Und so bleibt es dann auch in den nächsten Tagen. Also trocken, nicht mit den Temperaturen. Die gehen natürlich deutlich rauf. Also erstmal das ganze Wochenende wird super sonnig und es wird richtig warm vor allem. Morgen bis zu 28, Samstag und Sonntag 30 bis 31 Grad. Ich wünsche euch viel Spaß beim Schwitzen.
5: NRW Verkehr.
6: Hier dauert es mindestens eine Viertelstunde länger. A1 Münster Richtung Osnabrück zwischen Münster Nord und Greven 4 Kilometer 21 Minuten plus. A4 Köln Richtung Aachen zwischen Elsdorf und Merznich 4 Kilometer plus 18 Minuten. Die A44 Dortmund Richtung Kassel zwischen Erwitte-Anröchte und Büren 1 Kilometer 19 Minuten obendrauf. Und nochmal die A44 jetzt Kassel Richtung Dortmund zwischen Warburg und Diemelstadt 4 Kilometer eine Viertelstunde länger braucht ihr da. Kommt gut an.
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6: Es steht ein langes Wochenende vor der Tür. Ein langes Wochenende mit bestem Wetter. Und was treibt ihr da so? Außer euch natürlich stundenlang in den Stau zu stellen, um irgendwo hinzufahren. Das klären wir gleich hier bei mir. Ich bin Vera Körber und das ist Kate mit Turn the Lights Off.
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0: Die großartige Bonnie Tyler, Holding Out for a Hero. Einen schönen Donnerstagabend wünsche ich euch. Ja, den Hero, ne? Den bräuchte man, wenn man so im Stau steht am Pfingstwochenende, wenn man wegfährt, ne? So ein Superhelden, zack, der einen ans Ziel bringt. Das wäre schön. Ja, vielleicht stellt ihr euch auch gar nicht in Stau. Vielleicht wollt ihr nicht nach Holland oder sonst wohin. Wir haben euch gefragt, was habt ihr vor?
1: Party machen.
2: Wir haben einen Garten, den werden wir nutzen.
3: Nein, Pfingsten fahren wir nicht weg. Das ist uns zu voll.
4: Muss arbeiten und Sport.
5: Ja, ich bin gar nicht da. Ich bin in London. Bisschen Urlaub.
6: Ja, wir wollen wandern. Wenn es heiß werden soll, wahrscheinlich eher so in den Wald.
0: Ja, dann wünsche ich euch schon mal viel Spaß im Wald und euch allen anderen viel Spaß bei einem richtig schönen, warmen Pfingstwochenende.
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1: Nach einer frischen Nacht wird das morgen richtig, richtig schön. Auf 10 Grad geht es heute Nacht runter. Aber dann, der Freitag hat es in sich. Bis zu 28 Grad sind drin. Und wir gehen natürlich noch höher am Wochenende. Samstag und Sonntag 30 bis 31 Grad. Und die ganze Zeit Sonne, Sonne, Sonne. Und wenn denn dann mal ein Wölkchen am Himmel ist, dann ist das ganz harmlos und will nur spielen.
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1: Es gibt noch zwei Meldungen für euch. Einmal A1 Münster Richtung Osnabrück zwischen Münster-Nord und Greven 4 Kilometer, 25 Minuten länger. Und die A44 Dortmund Richtung Kassel zwischen Erwitte-Anröchte und Büren 2 Kilometer. Da braucht ihr 22 Minuten länger. Ich wünsche euch eine gute Fahrt.
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1: Guten Abend euch, ich bin Vera Körber und das hier ist Loi mit Gold. Ich wünsche euch einen schönen Donnerstagabend.
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0: Hallo. Schönen Donnerstag. Alice Cooper war das mit Poison. So, jetzt machen wir erstmal ein bisschen schön Wetter am Wochenende. Pfingsten wird doll warm, ne? 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
1: Ich bin David Riemer. Bei Flügen aus Deutschland wird ab Juli weniger Ticketsteuer fällig. Der Bundestag hat am Abend eine Gesetzesänderung beschlossen. Dadurch sinkt die Abgabe je nach Strecke um einen Betrag zwischen 2,50 Euro und 11,40 Euro pro Flug.
2: Der Luftverkehr in Deutschland stagniert. Die Luftverkehrsbranche sieht dafür in der Ticketsteuer zusammen mit ebenfalls stark gestiegenen Gebühren für Passagierkontrollen und Flugsicherungen einen Hauptgrund. Für sie ist die aktuelle Absenkung aber nur ein notwendiger erster Schritt gegen bestehende Wettbewerbsnachteile. Bei den Passagieren ankommen dürfte die Steuersenkung. Der Preisvorteil könnte aber beispielsweise durch steigende Kerosingebühren schnell wieder zunichte gemacht werden. Aus Berlin, Dirk Zeitler.
1: Nach dem Einsturz eines Wohnhauses in Görlitz ist in den Trümmern eine dritte Leiche gefunden worden. Es handle sich um einen Mann, mit hoher Wahrscheinlichkeit um den dritten Vermissten, sagt ein Polizeisprecher. Vorher wurden bereits zwei Leichen geborgen. Das Haus mit Miet- und Ferienwohnungen war am Montagabend eingestürzt, vermutet wird ein Gasleck. Die Rente ist immer ein Aufregerthema. Aktuell löst ein Bildbericht Diskussion im politischen Berlin aus. Die von der Bundesregierung eingesetzte Rentenkommission, die bis Ende Juni Vorschläge für umfassende Reformen der Alterssicherung machen soll, wolle eine Anhebung des Renteneintrittsalters auf 70 Jahre empfehlen, heißt es darin.
3: Es gab schnellen Widerspruch aus der Bundesregierung und auch von Mitgliedern der Rentenkommission. Bisher sei nichts entschieden und es dauere noch ein paar Wochen, bis die Vorschläge auf dem Tisch lägen, hieß es. Laut Artikel soll die Rente ab 70 für diejenigen gelten, die in den 90ern geboren sind und eben jünger. Auch das Rentenniveau soll sinken und es soll aktuell darüber diskutiert werden, ob man nach wie vor früher in Rente gehen darf. Rente mit 70 hatte schon Wirtschaftsministerin Reiche von der CDU ins Spiel gebracht. SPD, Gewerkschaften und Sozialverbände sind gegen eine generelle Anhebung der Altersgrenze. Aus Berlin, Tine Klimach.
1: Bundestrainer Julian Nagelsmann hat heute bekannt gegeben, welche 26 Spieler er mit zur WM nimmt. Deutschlands Rekordtorwart Manuel Neuer kehrt dabei in die deutsche Nationalmannschaft zurück als Nummer 1 im Tor. Angeführt wird das Aufgebot von Kapitän Joshua Kimmich. Neu mit dabei ist unter anderem Lennart Karl vom FC Bayern. Das erste Gruppenspiel der DFB-Elf ist am 14. Juni.
4: Das Wetter.
5: Ja, also das ging doch heute, ne? Ich finde, es war schon wieder 5 vor Freibad. Heute Nacht wird es dann noch mal ein bisschen frischer mit um die 10 Grad. Und jetzt gehen wir aber auch mit ganz großen Schritten Richtung Sommer, ne? Morgen schon bis zu 28 Grad. Und wenn wir uns das Pfingstwochenende angucken, Samstag und Sonntag, sind wir mal locker bei um die 30 Grad dazu. Ganz, ganz viel Sonne, kein Regen in Sicht. Wird also richtig schön.
4: NRW Verkehr.
5: Aktuell gibt es 3 Meldungen für euch. A1 Münster Richtung Osnabrück, zwischen Münster Nord und Greven 4 Kilometer, 20 Minuten plus. Die A3 Köln Richtung Oberhausen, zwischen Mettmann und dem Kreuz Rating Ost 1 Kilometer, 13 Minuten obendrauf. Und zum Schluss noch die A44 Dortmund Richtung Kassel, zwischen Erwitte-Anrecht und dem Kreuz Wünnenberg-Haaren 2 Kilometer. Da dauert es eine halbe Stunde länger. Kommt gut an.
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5: Hallo, Vera Körber ist da. Ich wünsche euch einen schönen Start in Richtung Nacht mit mir und jetzt mit Shawn Mendes und When You're Gone.

0: Taylor Swift und The Fate of Ophelia. So, Schluss. Schluss aus Ende mit den wilden Spekulationen. Ja, der deutsche WM-Kader steht jetzt offiziell fest seit heute Mittag. Und auch nochmal die Bestätigung von Nagelsmann. Manuel Neuer ist zurück im Tor. Kollege Leo Arrigue. Eigentlich war der doch schon zurückgetreten.
1: Ja, ganz genau. Nach der EM hier in Deutschland hat er ja gesagt, ich bin weg. Und jetzt eben doch nicht. Liegt auch so ein bisschen daran, dass Marc-André Ter Stegen sich verletzt hat und deswegen leider nicht antreten kann. Und man muss sagen, Manu Neuer hat obendrauf auch wirklich krasse Leistungen in den letzten Spielen für die Bayern gezeigt. Auch so Champions League und so, das war wirklich wild. Und hinzu kommt noch was.
2: Jeder weiß, glaube ich, welche Aura den Manu umgibt, welche Qualitäten er hat, was auch einer Mannschaft gibt.
0: Olli Baumann war ja vorher Nummer 1 im deutschen Tor, der rückt jetzt natürlich nach hinten.
1: Und das war doch wohl ein ziemlicher Rückschlag für Olli Baumann, aber er will die Mannschaft trotzdem so gut es geht unterstützen. Grundsätzlich reisen 4 Keeper zur WM dieses Jahr an, unter anderem auch, weil die Mannschaft nach dem Training noch gern so ein bisschen einfach aufs Tor schießt, also so übungsmäßig, und du damit mehreren Torhütern einfach mehr Entlastung, weniger Verletzungsrisiko, ne, und so weiter hast. Und Nagelsmann, der hat auch gesagt, dass aufgrund der extrem langen Reisezeiten es grundsätzlich schwierig werden wird, Leute nachzuholen. Deswegen hat er jetzt erstmal tendenziell ein paar mehr nominiert.
0: Das klingt doch erstmal ganz vernünftig. Sonst irgendwelche großen Überraschungen bei der Kaderbekanntgabe?
1: Nicht so wirklich. Einige Newcomer, die sich jetzt über ihre erste WM freuen dürfen. Zum Beispiel Nathaniel Brown oder Lennart Kahl. Ansonsten viele der alten Routiniers: Kimmich, Goretzka, Sané, Musiala, Rüdiger und so weiter.
0: Also, der WM-Kader der deutschen Nationalmannschaft steht fest. Infos waren das von Leo Arrigue. Ich danke dir. Ja, jetzt muss das natürlich auch nur noch klappen alles mit der WM. Wir sind gespannt, wie es so läuft. Liquido jetzt für euch mit Narkotik.
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0: Das Wetter.
1: Der Abend wird im Grunde genommen noch mal ganz genauso schön wie der Tag. Wir müssen immer noch nicht mit Regen rechnen. Klar, die Temperaturen gehen ein bisschen runter in der Nacht, sogar bis auf 10 Grad. Aber die nächsten Tage sehen richtig gut aus. Morgen schon bis zu 28 Grad und Samstag und Sonntag mal ganz locker 30 bis 31. Dazu gibt es ganz, ganz viel Sonne. Mit Regen haben wir jetzt erstmal gar nichts mehr am Hut. Also Pfingsten kann kommen. Es wird richtig sommerlich.
0: NRW Verkehr.
1: Zwei Meldungen. A1 Münster Richtung Osnabrück zwischen Münster Nord und Greven 3 Kilometer 11 Minuten plus. Und die A44 Dortmund Richtung Kassel zwischen Erwitte Anröchte und Büren 3 Kilometer. Da braucht ihr 27 Minuten länger. Ich wünsche euch eine gute Fahrt.
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1: Hallo, ich bin Vera Körber und ich sage natürlich noch nicht Tschüss, Schätzelein. Oder wie alle Farben es ausdrücken würden.

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0: Da ist sie, die ganze Rasselbande. David Guetta, Alphaville und Ava Max mit Forever Young. Eine schöne Nacht wünsche ich euch. Wusstet ihr, dass heute Erdbeer mit Sahnetag ist? Ich finde das großartig. Ich freue mich sehr, dass ich mich heute auch schon mit Erdbeeren eingesaut habe. Und zwar nicht zu knapp. Und jetzt natürlich die Frage, wie kriege ich die Flecken raus?
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2: Wer von euch benutzt eigentlich wirklich alle Programme seiner Waschmaschine? Ich habe mir eine neue gekauft und mich vor dem Kauf echt mit Maschinen beschäftigt. Ja, also ich habe mich in die Materie eingearbeitet wie ein Ketchupfleck in mein weißes T-Shirt. Ich habe Fachliteratur gewälzt, mit Experten gesprochen. Im Prinzip hätte ich sofort bei Miele im Werk anfangen können. Ich habe mich schon für Wetten, dass im Winter beworben. Hannes Höfer wettet, er kann eine Waschmaschine blind zerlegen und dabei den Werbejingle von Meister Propper jodeln. Was hat's gebracht? Jede Wäsche, gleiches Programm. Pflegeleicht bei 30 Grad. Fertig. Wusstet ihr eigentlich, dass Meister Propper in anderen Ländern anders heißt? Monsieur Propre in Frankreich, Maestro Lindo in Italien oder auch Don Limpio. Ja. Und immer dran denken, vorm Saubermachen muss es erstmal schmutzig gemacht werden.
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1: Ich bin David Riemer. Ab Juli wird bei Flügen aus Deutschland weniger Ticketsteuer fällig. Der Bundestag hat am Abend eine entsprechende Gesetzesänderung verabschiedet. Je nach Strecke sinkt die Abgabe pro Flug um 2,50 Euro bis 11,40 Euro. Ob Tickets dadurch günstiger werden, ist allerdings unklar. Wegen stark gestiegener Kerosinpreise gilt es als zweifelhaft, dass Airlines die Ersparnis an Kunden weitergeben. Experten sollen der Bundesregierung demnächst Vorschläge für eine Großreform der Rente vorlegen. Vorher löst schon ein Bildbericht über eine mögliche Anhebung des Renteneintrittsalters auf 70 Jahre Diskussionen aus. Wer ab den 2060er Jahren in Rente geht, für den würden die 70 gelten, hieß es darin. Betroffen wären damit die ab 1990 Geborenen. Es gab allerdings schnellen Widerspruch aus der Bundesregierung und von den Mitgliedern der vertraulich tagenden Kommission. Alle machten deutlich, dass bisher nichts entschieden sei. Nach dem Einsturz eines Wohnhauses in der sächsischen Stadt Görlitz ist in den Trümmern eine dritte Leiche gefunden worden. Es handle sich mit hoher Wahrscheinlichkeit um den vermissten 48-Jährigen, teilte die Polizei mit.
2: Nach den drei Vermissten war unermüdlich gesucht worden. Mit Spürhunden, teils arbeiteten die Einsatzkräfte sich auch mit Schaufeln und bloßen Händen durch den Trümmerberg. Zwei Leichen waren bereits geborgen worden. Zwei Frauen aus Rumänien, die als Touristinnen nach Görlitz kamen, 25 und 26 Jahre alt. Die Opfer werden nun in der Rechtsmedizin untersucht. Ergebnisse werden erst in den kommenden Tagen erwartet. Das Haus mit Miet- und Ferienwohnungen war am Montagabend eingestürzt. Vermutet wird ein Gasleck. Babette Büchner, Nachrichtenredaktion.
1: Wer fährt für Deutschland zur Fußball-Weltmeisterschaft? Das wurde nun geklärt. Im Fokus stand vor allem die Torhüterposition. Kollege Thomas Thonfeld, Manuel Neuer kehrt nach seinem selbsterklärten Rücktritt also zurück ins Tor der Nationalmannschaft. Wie hat denn der Bundestrainer seine Kehrtwende in der Torhüterfrage begründet?
3: Ja, mit Neuers Aura, die der Mannschaft helfen und natürlich die Gegner beeindrucken soll.
4: Was den Manu einfach umgibt, das habe ich nicht, das hat der Olli dann auch weniger, weil er hat extrem viele Titel, er hat eine Aura, er hat einen extrem großen Namen.
3: Für Oliver Baumann war die Nachricht natürlich ein Schlag, das räumt Nagelsmann auch ganz offen ein, aber der sei ein super Teamplayer und eine Weltklasse 1B-Lösung.
1: Vielen Dank, Thomas Thonfeld. Und das waren die Nachrichten mit David Riemer.
5: Das Wetter.
6: Heute Nacht wird es noch mal frisch mit 8 bis 10 Grad, aber es bleibt immerhin trocken. Und so bleibt es dann auch in den nächsten Tagen. Also trocken, nicht mit den Temperaturen. Die gehen natürlich deutlich rauf. Also erstmal das ganze Wochenende wird super sonnig und es wird richtig warm vor allem. Morgen bis zu 28, Samstag und Sonntag 30 bis 31 Grad. Ich wünsche euch viel Spaß beim Schwitzen.
5: NRW Verkehr.
6: Eine Meldung aktuell von der A44 Dortmund Richtung Kassel zwischen Erwitte-Anrüchte und dem Kreuz Gründenberg-Haaren 2 Kilometer, 36 Minuten plus. Allen unterwegs eine gute Fahrt.
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6: Hallo und eine schöne Nacht. Ich bin Vera Körber und wo sind die Party People unter euch? Für euch habe ich nämlich jetzt auf jeden Fall was. Will Smith ist das mit Miami.
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0: Baby Rexha, New Religion, das ist ganz aktuell bei uns und jetzt gibt's nochmal ganz, ganz neue Musik für euch und zwar von Antje Schomaker. Sagt ihr jetzt vielleicht, weiß ich nicht, kenne ich nicht, dann speichert euch das aber mal ganz schnell ab, kann ich euch wirklich sehr, sehr ans Herz legen. Und wir wollten natürlich wissen, worum geht's in ihrem neuen Song, hat sie uns erzählt.
1: Es gibt so Beziehungen, da gibt die andere Person einem das Gefühl, dass man zu viel ist, dass die Musik, die man hört, peinlich ist, dass irgendwas mit einem nicht stimmt. Und dann trennt man sich und guckt nach ein paar Jahren zurück und denkt so, mir geht's so gut ohne dich. So toll, dass du nicht mehr da bist. Und darüber ist mein neuer Song, Mascara.
0: Und das hört man auch sehr deutlich, hört gleich mal genau hin, denn ich finde, ich habe noch nie ein Fuck You so charmant und lieblich verpackt gehört.
1: Hallo, hier spricht Antje Schomaker und ihr hört jetzt meine neue Single Mascara.

0: Das Wetter.
1: Nach einer frischen Nacht wird das morgen richtig, richtig schön. Auf 10 Grad geht es heute Nacht runter. Aber dann, der Freitag hat es in sich. Bis zu 28 Grad sind drin. Und wir gehen natürlich noch höher am Wochenende. Samstag und Sonntag 30 bis 31 Grad. Und die ganze Zeit Sonne, Sonne, Sonne. Und wenn denn dann mal ein Wölkchen am Himmel ist, dann ist das ganz harmlos und will nur spielen.
0: NRW Verkehr.
1: Immer noch die A44 Dortmund Richtung Kassel zwischen Erwitter Anrichte und dem Kreuz Württemberg-Hahn. 2 Kilometer, da braucht ihr eine halbe Stunde länger. Kommt gut an.

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1: Hallo und eine schöne Nacht. Also ich finde, bei diesem wundervollen Wochenende, das uns bevorsteht, also so wettertechnisch, liefert uns Leonie absolut den passenden Soundtrack jetzt, finde ich. Also nach dem Motto so, macht euch mal keinen Kopf, ne? Keine Sorgen, hier ist sie mit Don't Worry. Eine schöne Nacht.

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0: Huntrex und Golden. So, das klingt jetzt so ein bisschen wie, es ist noch Suppe da und wer will noch mal, wer hat noch nicht?
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1: Ich bin David Riemer. Bei Flügen aus Deutschland wird ab Juli weniger Ticketsteuer fällig. Der Bundestag hat am Abend eine Gesetzesänderung beschlossen. Dadurch sinkt die Abgabe je nach Strecke um einen Betrag zwischen 2,50 Euro und 11,40 Euro pro Flug.
2: Der Luftverkehr in Deutschland stagniert. Die Luftverkehrsbranche sieht dafür in der Ticketsteuer zusammen mit ebenfalls stark gestiegenen Gebühren für Passagierkontrollen und Flugsicherungen einen Hauptgrund. Für sie ist die aktuelle Absenkung aber nur ein notwendiger erster Schritt gegen bestehende Wettbewerbsnachteile. Bei den Passagieren ankommen dürfte die Steuersenkung. Der Preisvorteil könnte aber beispielsweise durch steigende Kerosingebühren schnell wieder zunichte gemacht werden. Aus Berlin, Dirk Zeitler.
1: Bei einem Cyberangriff auf einen externen Dienstleister deutscher Kliniken sind Daten zehntausender Patientinnen und Patienten gestohlen worden. Allein die Uniklinik Köln meldet rund 30.000 Betroffene. In Baden-Württemberg wurden Daten von mehr als 72.000 Personen der Unikliniken Freiburg, Ulm, Heidelberg und Tübingen erbeutet. Gestohlen wurden etwa Namen, Geburtsdaten und Adressen, teils auch Rechnungsdaten mit Hinweisen auf Diagnosen und Behandlungen. Die Kliniken betonen, Patientenversorgung und klinische Systeme waren zu keinem Zeitpunkt betroffen. Jeder vierte Verbraucher in Deutschland hat Chatbots wie ChatGPT schon um finanziellen Rat gebeten. Das zeigt eine Umfrage des Digitalverbandes Bitkom. Demnach sehen 56% KI bei Geldanlagen, Finanzplanung oder Kreditberatung als Chance, 40% als Risiko.
3: Die Umfrage macht deutlich, wie offen viele Verbraucher inzwischen für künstliche Intelligenz sind und wie hartnäckig zugleich die Vorbehalte bleiben. Bitkom-Präsident Wintergerst verweist darauf, dass Finanzen eine Vertrauensfrage sind und Anwendungen daher transparent, sicher und nachvollziehbar sein müssen. Beim Online-Banking ist die Digitalisierung längst Alltag. 84% nutzen digitale Angebote, meist per Smartphone-App. Thomas Bleskin, Nachrichtenredaktion.
1: Zum Handball. Der SC Magdeburg hat seinen ersten Meistermatchball genutzt und den vierten gesamtdeutschen Titelgewinn vorzeitig perfekt gemacht. Der souveräne Tabellenführer der Bundesliga gewann das Topspiel gegen Verfolger SG Flensburg-Handewitt in letzter Sekunde mit 31:30. Dadurch ist Magdeburg an den letzten drei Spieltagen von den Verfolgern nicht mehr einzuholen.
4: Das Wetter.
5: Sehr angenehm heute Nacht. Trocken und klar ist es. 7 bis 10 Grad haben wir. Das sind so Temperaturen, die hätten wir uns vor einer Woche noch tagsüber gerne gewünscht. Morgen dann viel Sonne und wir packen temperaturtechnisch nochmal richtig was drauf, bis zu 30 Grad.
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6: Hier die aktuelle Verkehrslage. A2 Dortmund-Oberhausen zwischen Kreuz Dortmund-Nordwest und Recklinghausen-Ost. 1 Kilometer Stau. Weiterhin auf der A44 Dortmund-Kassel zwischen Erwitte, Anröchte und Büren. 2 Kilometer stockender Verkehr, 20 Minuten Verzögerung. Und zusätzlich auf der A57 Köln-Krefeld zwischen Rastplatz, Morgensternsheide-Ost und Holzbüttgen. 1 Kilometer zähfließender Verkehr. Wir wünschen allen unterwegs gute Fahrt.
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5: Das ist ein fettes Hoch aus Spanien, das uns da diese Hitze bringt und diese Wärme. Hat leider Gottes auch eine Portion Sahara-Staub mit im Gepäck. Ne? Also ich sag mal so, Autowaschen oder Fensterputzen nachher, das macht nicht wirklich Sinn. Entspannt euch lieber und habt eine gute Zeit. Claudia Löß hier, hallo, kommt gut durch die Nacht mit uns.

0: Bruce Hornsby, The Way It Is. Was wird das für ein cooles Wochenende? Mega Wetter. Ja, und wir hier im Radio, wir liefern das Programm dazu mit ganz viel Comedy, das ganze Pfingstwochenende über. Was braucht man auch mehr, ne, bei so einem Wetter? Unter anderem dabei der Mann, der früher ganz gerne mal Taxi gefahren ist.
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3: Ja, nee, ist klar.
4: Wann seid ihr eigentlich das letzte Mal Taxi gefahren? Ja, ich muss ja dauernd. Und genau an den Taxis siehst du, wie sich unser Land verändert hat. Früher war es doch so, du hast die 5000 gewählt und dann kam einfach ein Mercedes. Ne? Taxi war Mercedes, das war immer so. Das war ein ungeschriebenes Gesetz. Dann saß da auch einer am Steuer, der alles im Griff hatte. Nicht nur das Auto, sondern die ganze Stadt. Der kannte nicht nur jede Adresse, der wusste auch, was da hinter den Türen abgeht. Ja, der wusste bei jedem, wo die Leichen im Keller liegen. So ein Sheriff halt. Damals hast du auch im Taxi noch geraucht. Ja, ob du wolltest oder nicht. Ja, einfach weil er geraucht hat. Ja, aber trotzdem hat man sich bei dem Kollegen irgendwie sicher und geborgen gefühlt in seinem Benz. Heute, du rufst ja gar nicht mehr an, du drückst auf die App, um Wagen zu bestellen. Dann kommt da so ein Hammerwerfer im Seat Alhambra oder so. Sobald du die Adresse gesagt hast, macht sich vorne panische Ahnungslosigkeit breit. Nach 10 Minuten auf dem Handy rumtippen, fragt er dich dann, wie komme ich da hin? Ja, mit dem Taxi? In dem Moment reicht er meistens sein Handy nach hinten mit den Worten, gib du mal ein. Meistens steige ich dann einfach mit dem Handy aus und laufe Richtung Straßenbahn. Gibt zwar meistens Ärger, aber so kommt der Kollege wenigstens auch mal auf seine 10.000 Schritte.
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0: Das Wetter.
1: Eine ruhige, klare, angenehme Nacht. Wir freuen uns auf viel Sonne morgen. Die Temperaturen klettern bis auf die 30-Grad-Marke. Ein Hoch aus Spanien sorgt für stabiles Wetter für das ganze Pfingstwochenende.
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2: A44 Dortmund-Kassel zwischen Erwitte, Anröchte und Büren. 1 Kilometer Stau, 10 Minuten Zeitverlust. Und A57 Köln-Krefeld zwischen Rastplatz Morgensternsheide Ost und Holzbüttgen. 1 Kilometer stockender Verkehr. Wir wünschen allen unterwegs gute Fahrt.
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1: Da sind wir. Hallo zusammen. Kommt gut durch die Nacht. Claudia Löwes hier. Hallo.

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1: Ich bin David Riemer. Ab Juli wird bei Flügen aus Deutschland weniger Ticketsteuer fällig. Der Bundestag hat am Abend eine entsprechende Gesetzesänderung verabschiedet. Je nach Strecke sinkt die Abgabe pro Flug um 2,50 Euro bis 11,40 Euro. Ob Tickets dadurch günstiger werden, ist allerdings unklar. Wegen stark gestiegener Kerosinpreise gilt es als zweifelhaft, dass Airlines die Ersparnis an Kunden weitergeben. Experten sollen der Bundesregierung demnächst Vorschläge für eine Großreform der Rente vorlegen. Vorher löst schon ein Bildbericht über eine mögliche Anhebung des Renteneintrittsalters auf 70 Jahre Diskussionen aus. Wer ab den 2060er Jahren in Rente geht, für den würden die 70 gelten, hieß es darin. Betroffen wären damit die ab 1990 Geborenen. Es gab allerdings schnellen Widerspruch aus der Bundesregierung und von den Mitgliedern der vertraulich tagenden Kommission. Alle machten deutlich, dass bisher nichts entschieden sei. Nach dem Einsturz eines Wohnhauses in der sächsischen Stadt Görlitz ist in den Trümmern eine dritte Leiche gefunden worden. Es handle sich mit hoher Wahrscheinlichkeit um den vermissten 48-Jährigen, teilte die Polizei mit.
2: Nach den drei Vermissten war unermüdlich gesucht worden. Mit Spürhunden, teils arbeiteten die Einsatzkräfte sich auch mit Schaufeln und bloßen Händen durch den Trümmerberg. Zwei Leichen waren bereits geborgen worden. Zwei Frauen aus Rumänien, die als Touristinnen nach Görlitz kamen, 25 und 26 Jahre alt. Das Haus mit Miet- und Ferienwohnungen war am Montagabend eingestürzt. Vermutet wird ein Gasleck. Babette Büchner, Nachrichtenredaktion.
1: Wer fährt für Deutschland zur Fußball-Weltmeisterschaft? Das wurde nun geklärt. Im Fokus stand vor allem die Torhüterposition. Kollege Thomas Thunfeld, Manuel Neuer kehrt nach seinem selbsterklärten Rücktritt also zurück ins Tor der Nationalmannschaft. Wie hat denn der Bundestrainer seine Kehrtwende in der Torhüterfrage begründet?
3: Ja, mit Neuers Aura, die der Mannschaft helfen und natürlich die Gegner beeindrucken soll.
4: Was den Manu einfach umgibt, das habe ich nicht. Das hat der Olli dann auch weniger, weil er einfach, er hat Titel, extrem viele Titel, er hat eine Aura, er hat einen extrem großen Namen.
3: Für Oliver Baumann war die Nachricht natürlich ein Schlag, das räumt Nagelsmann auch ganz offen ein, aber der sei ein super Teamplayer und eine Weltklasse 1B-Lösung.
1: Vielen Dank, Thomas Thunfeld.
5: Das Wetter.
6: Sternenklar ist es heute Nacht. Angenehme Temperaturen, 7 bis 10 Grad haben wir es. Morgen starten wir dann mit viel Sonne in den Tag. Es wird richtig warm. Man kann es sich kaum vorstellen, aber wir kratzen an der 30-Grad-Marke.
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7: A57 Köln-Krefeld. Zwischen Rastplatz Morgensternsheide Ost und Holzbüttgen. 1 Kilometer Stau. Wir wünschen allen unterwegs gute Fahrt.
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6: Claudia Löß hier. Hallo zusammen. Jede Menge frische Musik in dieser Stunde. Felix Jähn und Ray Dalton spiele ich. Miles Smith, die neue habe ich auch. Aber ich freue mich auch sehr auf diese schöne Rockballade von 2006. Snow Patrol und Chasing Cars. Gleich für euch. Hier ist mal Leonie. Hallo zusammen.

0: Eieiei. Das hier ist aber wirklich sehr, sehr unangenehm. Was war denn da los, bitte schon, bei den britischen Kollegen Radio Caroline? Das ist ein britischer Radiosender und die haben fälschlicherweise den Tod von König Charles vermeldet. Ja, alle britischen Radiosender sind ja ausgestattet mit so einem, ja, mit so einer Art automatisiertem Programm. Das wird dann aktiviert, wenn eben im Fall der Fälle die Majestät verstirbt. Und das ist versehentlich ausgelöst worden. Es war ein Computerfehler.
1: This is Radio Caroline. We have suspended our normal programs until further notice as a mark of respect following the passing of His Majesty King Charles III.
0: Mein Gott, das ist so unfassbar unangenehm. Der Chefredakteur von Radio Caroline hat sich mittlerweile bei den Hörern und auch beim König für die Panne entschuldigt. Ja, das ist Technik. Machst du nix.
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0: Das Wetter.
1: Sehr angenehm heute Nacht. Trocken und klar ist es. 7 bis 10 Grad haben wir. Das sind so Temperaturen, die hätten wir uns vor einer Woche noch tagsüber gerne gewünscht. Morgen dann viel Sonne und wir packen temperaturtechnisch nochmal richtig was drauf. Bis zu 30 Grad.
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2: A30 Osnabrück-Bad Oeynhausen zwischen Bad Oeynhausen Ost und Kreuz Bad Oeynhausen. 2 Kilometer Stau. Wir wünschen allen unterwegs gute Fahrt.
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1: Claudia Löhrs hier. Hallo zusammen. Rihanna spiele ich euch jetzt gleich. Die hatte ein weiteres neues Tattoo jetzt. Ein ganz persönliches. Sie hat sich die Kritzelei ihrer Kinder stechen lassen. Ja, in die linke Kniekehle. Hallo, das ist doch echte Mutterliebe, oder?
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0: Taylor Swift ist es für euch. Gleich neue Musik von Madonna und Sabrina Carpenter. Also, wer bei dem Wetter in den nächsten Tagen den Grill nicht rausholt, ich weiß nicht, der holt den vermutlich nie raus. Ja, was gibt's Schöneres, als da draußen zu hocken auf der Terrasse mit Freunden, mit der Familie? Ach, herrlich, ja, dieser würzige Geruch von verbranntem Fleisch. Sehr gesellig. Wenn dieser eine Typ nicht immer da wäre. Es gibt ihn einfach auf jeder Grillfete, der einfach alles besser weiß. Kollege Gavin Zimmer ist auch maximal genervt von mir.
1: Ja, die haben ja an so einem Grillabend nichts Besseres zu tun, als dich die ganze Zeit von der Seite irgendwie blöd anzulabern.
2: Also, ich wollte ja nichts sagen, weil ich will ja nicht so als Besseres dastehen. Ich glaube, die Zwiebel brennt ein bisschen an.
1: Oh ja. Die hören auch nicht auf. Ja, da kommen dann so Sätze wie, ja, ich würde ja mal nachher salzen. Ne? Ja. Sag mal, wie oft willst du das Kotelett eigentlich noch umdrehen? Das stresst doch die Fasern.
3: Bratwurst braucht sehr niedrige Hitze. Dann machen die meisten falsch, dass sie dann hier volle Kanne aufdrehen und dann wundern, warum die außen schwarz wird und innen noch gar nicht warm ist.
1: Sie können es einfach nicht lassen, da kommt schon wieder was. Ne? Packst du das bitte in Alufolie, das muss doch ruhen. Ach, ruhen, ja, hör mal, dann leg dich doch am besten direkt dazu. Ich habe noch genug Alufolie. Der Tisch und der Grill, das sind zwei verschiedene Tanzbereiche. Und wenn derjenige oder diejenige am Grill leicht in so ein kleines Glutnest boostet und dann zu niemandem bestimmten sagt, der Grill ist gleich soweit, dann will der oder diejenige keine Antwort. Er will Ruhe und ab und zu ein Kaltgetränk gebracht bekommen und dann Abflug. Wenn ich noch einmal höre, hast du auch ein bisschen Fleur de Sel und griechisches kaltgepresstes Olivenöl für das Baguette? Gibt es als Antwort, wofür? Für das Kräuterbutterbaguette oder was? So, jetzt aber mal Spaß beiseite, wir brauchen eine Lösung. Was machen wir also mit den Barbecue-Besserwissern? Ja, am liebsten eine kalte Thüringer mit Glibber dran quer durchs Gesicht peitschen. Geht natürlich nicht, aber man hat ja als Grillmeister es in der Hand, wer das Stück mit dem höchsten Acrylamidgehalt bekommt.
4: Guck mal, ich lass alles anbrennen.
1: Also, lasst es euch schmecken.

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1: Ich bin David Riemer. Bei Flügen aus Deutschland wird ab Juli weniger Ticketsteuer fällig. Der Bundestag hat am Abend eine Gesetzesänderung beschlossen. Dadurch sinkt die Abgabe je nach Strecke um einen Betrag zwischen 2,50 Euro und 11,40 Euro pro Flug.
2: Der Luftverkehr in Deutschland stagniert. Die Luftverkehrsbranche sieht dafür in der Ticketsteuer zusammen mit ebenfalls stark gestiegenen Gebühren für Passagierkontrollen und Flugsicherungen einen Hauptgrund. Für sie ist die aktuelle Absenkung aber nur ein notwendiger erster Schritt gegen bestehende Wettbewerbsnachteile. Bei den Passagieren ankommen dürfte die Steuersenkung. Der Preisvorteil könnte aber beispielsweise durch steigende Kerosingebühren schnell wieder zunichte gemacht werden. Aus Berlin Dirk Zeitler.
1: Während in Deutschland US-Soldaten abgezogen werden sollen, will US-Präsident Trump zusätzlich 5000 Streitkräfte nach Polen entsenden. Das kündigte Trump auf der Plattform Truth Social an.
3: Trump begründet die Entscheidung mit seinem guten Verhältnis zum polnischen Präsidenten. Aber konkret über das Wann und Wo dieser Verlegung von US-Soldaten wurde er nicht. Der Abzug von 5000 US-Soldaten aus Deutschland hat nach Ansicht Polens eine Neuorganisation der amerikanischen Truppen in Europa zur Folge. Dies könnte dazu führen, dass andere Brigaden in andere Länder geschickt werden, hieß es aus Warschau. Vor 3 Wochen hatte das Pentagon den Abzug von rund 5000 US-Soldaten aus Deutschland befohlen. Aus den USA Tina Eck.
1: Bei einem Cyberangriff auf einen externen Dienstleister deutscher Kliniken sind Daten zehntausender Patientinnen und Patienten gestohlen worden. Allein die Uniklinik Köln meldet rund 30.000 Betroffene. In Baden-Württemberg